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1: Ich bin Thomas Brockt. Kanzleramtschefin Warken ist überzeugt, dass die schwarz-rote Koalition die umstrittene Rentenreform planmäßig in diesem Jahr auf den Weg bringen wird. Das gelte auch für weitere Vorhaben wie die Reform der Pflegeversicherung und die Neuregelung des Arbeitszeitgesetzes, sagte Warken in den ARD-Tagesthemen. Alle hätten den gemeinsamen Willen, die Dinge jetzt auch auf einen guten Weg zu bringen. Das Bundeskabinett berät zurzeit bei einer Klausur auf Schloss Neuhardenberg in Brandenburg über den weiteren Reformfahrplan, über die Ankurbelung der Wirtschaft sowie einen stärkeren Schutz vor Hitze und weiteren Folgen des Klimawandels. Vizekanzler Klingbeil will den Klimaschutz stärker im Grundgesetz verankern, was die Union ablehnt. Das sagte Klingbeil am Abend im ZDF-Heute-Journal.
2: Alle müssen da Hand in Hand arbeiten. Dafür haben wir die Prüfung einer Grundgesetzänderung auch in den Koalitionsvertrag reingeschrieben. Investieren tun wir. Wir haben 100 Milliarden in den nächsten Jahren, die wir zusätzlich in den Klima- und Transformationsfonds stecken. Aber ich möchte eben, dass das Geld auch vernünftig eingesetzt werden kann. Und dafür hat Carsten Schneider einen vernünftigen Vorschlag gemacht. Und da setze ich auch drauf, dass wir einen pragmatischen Weg wählen. Und die Länder wollen diesen Weg ja auch gehen.
1: Vizekanzler Klingbeil. Die Bundesregierung plant auch eine Zuckersteuer, aber wie genau soll sie aussehen? Darüber zeichnet sich Streit ab. Medienberichten zufolge gibt es Pläne, dass die geplante Steuer mehr Produkte betreffen könnte als gedacht.
3: Im Papier aus dem Finanzministerium geht es neben zuckerhaltigen Limonaden auch um Getränke mit Süßungsmitteln, etwa Cola Zero, oder auch um Säfte, Milchgetränke, Eistees, Biermischgetränke, Haferdrinks und Fertigkaffees. Sie sollen der Zuckersteuer unterworfen werden, nicht nur, wie es heißt, um die Menschen zu gesünderer Ernährung zu bewegen, sondern ausdrücklich auch, um mehr Einnahmen für den Haushalt zu generieren. Widerstand kommt von Gesundheitspolitikern der Union und aus dem CSU-geführten Agrarministerium. Die erweiterte Zuckersteuer, heißt es, entferne sich vom Ziel Gesundheit und gehe über die Vereinbarungen in der Koalition hinaus. Onni Torau, Berlin.
1: Die US-Country-Ikone Dolly Parton ist tot. Sie starb im Alter von 80 Jahren, wie ihre PR-Agentur bestätigte. Über die Todesursache ist noch nichts bekannt. Mit Hits wie Jolene oder 9 to 5 erlangte Dolly Parton weltweiten Ruhm.
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1: Zum Wetter, die aktuelle Vorhersage des Deutschen Wetterdienstes. Heute über der Mitte und im Südosten noch einzelne Schauer, später meist freundlich. Im Rest des Landes oft sonnig und es bleibt trocken, erst gegen Abend im Westen einzelne Gewitter. Dazu Höchstwerte bei 24 Grad an der Küste und bis zu 30 Grad im Südwesten. Morgen am Donnerstag im Westen wolkig und später teils kräftige Gewitter, ansonsten locker bewölkt oder sonnig und trocken und noch etwas wärmer.
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1: Ich bin Thomas Brockt. Mit Beratungen über die Hitzewelle und Dürre dieses Sommers wird die Bundesregierung heute ihre Klausurtagung auf Schloss Neuhardenberg in Brandenburg abschließen. Zunächst soll die Lage analysiert werden, Beschlüsse sollen dann erst in späteren Kabinettssitzungen folgen. Außerdem wird die Regierung mit Start-up-Unternehmern und Handwerkspräsident Dittrich über das Thema Wettbewerbsfähigkeit der Wirtschaft diskutieren. In der Bundesregierung zeichnet sich derweil ein Streit um die geplante Zuckersteuer ab. Es gibt Pläne, dass die Steuer mehr Produkte betreffen könnte als gedacht, etwa auch Biermischgetränke und Haferdrinks. Die Union lehnt das ab. SPD-Finanzminister Klingbeil hat die Pläne bei RTL und NTV verteidigt.
2: Das Ziel ist doch klar. Wir sehen, dass wir unsere Kinder schützen müssen, dass wir das Gesundheitssystem stärken müssen. Das ist in vielen anderen Ländern passiert. Das machen wir hier auch. Und ich kann Ihnen aus den Gesprächen da drin, ohne Vertraulichkeit zu brechen, glaube ich, sagen, dass da auch die ganze Bundesregierung dahinter steht. Das ist etwas, was wir auf den Weg bringen. Und das ist doch richtig, um unsere Kinder zu schützen, um dafür zu sorgen, dass man in Deutschland gesünder lebt. Dafür ist eine solche Steuer dann auch richtig.
1: Vizekanzler Klingbeil. Trauer um Dolly Parton, die US-Country-Sängerin, ist im Alter von 80 Jahren gestorben. Laut Medienberichten litt sie an Krebs.
3: Es kostet viel Geld, so billig auszusehen. Das war ein Lieblingsspruch der vollbusigen Country-Ikone. Aber Schönheitsoperationen, Schminke, Klunker und blonde Mähne gehörten zum Handwerk des Superstars. Oft sprach Dolly Parton von ihrer Kindheit in Armut als viertältestes von 12 Kindern in einer Hütte in den Smoky Mountains. Ihr Aufstieg und ihre Karriere in Nashville waren sagenhaft. 9 to 5, Jolene, I Will Always Love You wurden Welthits. Dolly wurde reich, baute den Rummelplatz Dollywood und spendete viel Geld für Arme und für Ausbildung. Vor allem Bücher für Kinder, damit die das Lesen lernen. Aus den USA, Tina Eck.
1: Auf einem Hamburger Volksfest haben 23 Fahrgäste eines Kettenkarussells rund 3 Stunden in großer Höhe festgesessen. Das Fahrgeschäft war am späten Abend wegen eines Defekts stehen geblieben. Feuerwehr und Polizei waren mit einem Großaufgebot vor Ort, um das Karussell wieder auf den Boden zu bringen und Panik unter den Fahrgästen zu vermeiden. Kurz nach Mitternacht gelang es dann, das Karussell wieder in Gang zu setzen. Die Betroffenen konnten unverletzt und ohne Hilfe der Feuerwehr aussteigen.
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1: Zum Wetter, die aktuelle Vorhersage des Deutschen Wetterdienstes. Heute über der Mitte und im Südosten noch einzelne Schauer, später meist freundlich. Im Rest des Landes oft sonnig und es bleibt trocken, erst gegen Abend im Westen einzelne Gewitter. Dazu Höchstwerte bei 24 Grad an der Küste und bis zu 30 Grad im Südwesten. Morgen am Donnerstag im Westen wolkig und später teils kräftige Gewitter, ansonsten locker bewölkt oder sonnig und trocken und noch etwas wärmer.
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1: Ich bin Thomas Brockt. Kanzleramtschefin Warken ist überzeugt, dass die schwarz-rote Koalition die umstrittene Rentenreform planmäßig in diesem Jahr auf den Weg bringen wird. Das gelte auch für weitere Vorhaben wie die Reform der Pflegeversicherung und die Neuregelung des Arbeitszeitgesetzes, sagte Warken in den ARD-Tagesthemen. Alle hätten den gemeinsamen Willen, die Dinge jetzt auch auf einen guten Weg zu bringen. Das Bundeskabinett berät zurzeit bei einer Klausur auf Schloss Neuhardenberg in Brandenburg über den weiteren Reformfahrplan, über die Ankurbelung der Wirtschaft sowie einen stärkeren Schutz vor Hitze und weiteren Folgen des Klimawandels. Vizekanzler Klingbeil will den Klimaschutz stärker im Grundgesetz verankern, was die Union ablehnt. Das sagte Klingbeil am Abend im ZDF-Heute-Journal.
2: Alle müssen da Hand in Hand arbeiten. Dafür haben wir die Prüfung einer Grundgesetzänderung auch in den Koalitionsvertrag reingeschrieben. Investieren tun wir. Wir haben 100 Milliarden in den nächsten Jahren, die wir zusätzlich in den Klima- und Transformationsfonds stecken. Aber ich möchte eben, dass das Geld auch vernünftig eingesetzt werden kann. Und dafür hat Carsten Schneider einen vernünftigen Vorschlag gemacht. Und da setze ich auch drauf, dass wir einen pragmatischen Weg wählen. Und die Länder wollen diesen Weg ja auch gehen.
1: Vizekanzler Klingbeil. Videospiele sind in jedem Alter beliebt und die vielen Gamer schauen ab heute nach Köln, denn dort startet die Gamescom. Das ist die größte Videospielmesse der Welt.
3: Rund 350.000 Gaming-Fans werden hier in den nächsten Tagen erwartet, gut zwei Drittel davon aus dem Ausland. Die können unter anderem die neuesten Spiele ausprobieren und stehen dafür zum Teil lange in der Schlange. Die Gaming-Branche ist für die Wirtschaft enorm wichtig, das zeigt sich auch an der politischen Prominenz. Neben Finanzminister Klingbeil und Forschungsministerin Bär wird erstmals auch ein Bundespräsident auf der Messe sprechen. Frank-Walter Steinmeier ist Gastredner beim Gamescom-Kongress. Aus Köln, Thomas Bremser.
1: Die US-Country-Ikone Dolly Parton ist tot. Die Sängerin starb im Alter von 80 Jahren, wie ihre PR-Agentur mitteilte. Laut Medienberichten litt Parton an Krebs. Mit Hits wie Jolene oder 9 to 5 erlangte sie weltweiten Ruhm. US-Präsident Trump ließ die Fahnen im ganzen Land für eine Woche auf Halbmast setzen.
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1: Zum Wetter, die aktuelle Vorhersage des Deutschen Wetterdienstes. Heute über der Mitte und im Südosten noch einzelne Schauer, später meist freundlich. Im Rest des Landes oft sonnig und es bleibt trocken, erst gegen Abend im Westen einzelne Gewitter. Dazu Höchstwerte bei 24 Grad an der Küste und bis zu 30 Grad im Südwesten. Morgen am Donnerstag im Westen wolkig und später teils kräftige Gewitter, ansonsten locker bewölkt oder sonnig und trocken und noch etwas wärmer.
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1: Zum Wetter, die aktuelle Vorhersage des Deutschen Wetterdienstes. Heute über der Mitte und im Südosten noch einzelne Schauer, später meist freundlich. Im Rest des Landes oft sonnig und es bleibt trocken, erst gegen Abend im Westen einzelne Gewitter. Dazu Höchstwerte bei 24 Grad an der Küste und bis zu 30 Grad im Südwesten. Morgen am Donnerstag im Westen wolkig und später teils kräftige Gewitter, ansonsten locker bewölkt oder sonnig und trocken und noch etwas wärmer.
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1: Ich bin Dirk Zeitler. Mit Beratungen über die Hitzewelle und Dürre dieses Sommers wird die Bundesregierung heute ihre Klausurtagung in Brandenburg abschließen. Konkrete Beschlüsse sollen aber erst in späteren Kabinettssitzungen folgen. Vizekanzler Klingbeil will den Klimaschutz stärker im Grundgesetz verankern, was die Union ablehnt. Das sagte er am Abend im ZDF.
2: Die Koalition steht vor wegweisenden Wochen. Da sind die drei wichtigen Landtagswahlen im September und die geplanten großen Reformen, wie etwa bei der Rente, bei denen Kanzler Merz Tempo machen will. Die Klausur in Neu-Hardenberg soll dafür den Startschuss geben und die Stimmung bei Schwarz-Rot verbessern. Aber schon das Thema Klimaschutz, das heute auf der Tagesordnung steht, zeigt, wie schwierig das werden könnte. Die SPD-Minister wollen den Klimaschutz stärker im Grundgesetz verankern. Die Union sieht das eher skeptisch. Thomas Brock, Nachrichtenredaktion.
1: Wie geht es weiter mit den VW-Standorten? Volkswagen-Chef Blume reist heute nach Emden und Zwickau. In beiden Werken des Autobauers gibt es außerordentliche Betriebsversammlungen, bei denen die VW-Führung der Belegschaft Rede und Antwort zu angekündigten Sparmaßnahmen stehen soll. Am Stammwerk in Wolfsburg hatte der VW-Vorstand gestern heftige Kritik für seine Sparpläne geerntet. Fans in aller Welt trauern um die Country-Ikone Dolly Parton. Die US-Sängerin starb im Alter von 80 Jahren in Nashville, wie ihre PR-Agentur mitteilte. Laut Medienberichten litt sie an Krebs.
3: Es kostet viel Geld, so billig auszusehen. Das war ein Lieblingsspruch der vollbusigen Country-Ikone. Aber Schönheitsoperationen, Schminke, Klunker und blonde Mähne gehörten zum Handwerk des Superstars. Oft sprach Dolly Parton von ihrer Kindheit in Armut als viertältestes von 12 Kindern in einer Hütte in den Smoky Mountains. Ihr Aufstieg und ihre Karriere in Nashville waren sagenhaft. 9 to 5, Jolene, I Will Always Love You wurden Welthits. Dolly wurde reich, baute den Rummelplatz Dollywood und spendete viel Geld für Arme und für Ausbildung. Aus den USA, Tina Eck.
1: Zum Auftakt der weltgrößten Computerspiel- und Videospielmesse Gamescom haben rund 5000 Zuschauerinnen und Zuschauer neue Spiele gefeiert. Unter großem Applaus wurden in einer Kölner Messehalle Trailer neuer Spiele gezeigt, die in den kommenden Monaten auf den Markt kommen. Bei der Messe werden mehr als 350.000 Besucher erwartet.
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4: Heute Vormittag ist es im Freistaat überwiegend stark bewölkt und stellenweise regnet es. Zum Nachmittag hin zieht der Regen allmählich nach Nordosten ab. Später lockern die Wolken von Südwesten her etwas auf und die Sonne lässt sich nochmal blicken. Die Temperaturen liegen heute zwischen 19 und 23 Grad.
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5: Guten Morgen, gleich ist es 6:03. Die A9 Richtung München zwischen Schröldeso Kreuz und Leipzig West. Da ist die rechte Fahrspur nach einem Unfall gesperrt. Und Vorsicht auf der A14 Richtung Magdeburg zwischen Mutschen und Krimma. Da liegen Markierungsbänder auf der Fahrbahn. So, und dann habe ich noch im Landkreis Meißen auf der Moritzburger Straße zwischen Abzweig Kostisch und Weinböhler Behinderung. Gab nämlich einen Unfall. Das ist die S80. Und Blitze, da habe ich noch nichts, da bin ich wieder auf euch angewiesen. Also ihr wisst schon, unsere WhatsApp 0341 35883 095. Könnt ihr jederzeit die Blitzermeldung loslassen. Ich wünsche allen, die unterwegs sind, gute Fahrt, kommt unbeschadet an euer Ziel.

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1: Und einen wundervollen guten Morgen, ihr Lieben da draußen. Ich bin die Antje und ja, würde euch jetzt die nächsten vier Stunden wieder mal in die 80er Jahre entführen mit der Musik, nicht mit den Informationen. Die werden wie immer aktuell sein. So auch aktuell leider diese traurige Nachricht von Dolly Parton. Ja, und ich habe sie heute auch mit in meine Playlist aus den 80ern. Es ist zum Beispiel ein Stück, ein ikonischer Song auch, den ich ihr jetzt widme, der auch als Filmmusik für den gleichnamigen Film diente. 9 to 5. Guten Morgen.

0: Let's Groove. Seid ihr bereit, auch für die Sterne? Also das Tageshoroskop heute für den 26. August. Wie immer wünsche ich kosmische Unterhaltung.
1: Widder. Im Tagesverlauf sinkt Ihr dynamischer Elan auf den Tiefpunkt. Möglicherweise erscheint Ihnen die Realität besonders hart. Kommen Sie innerlich zur Ruhe und tun Sie sich etwas Gutes.
2: Stier.
1: Sie wollen heute den Dingen auf den Grund gehen und das macht Sie lernbereit und offen für neue Ideen. Dies kann aber auch bewirken, dass Sie sich zu viel vornehmen und sich dadurch verzetteln.
2: Zwillinge.
1: Sie mögen es, wenn viel los ist. So drängt es Sie ständig, Neues auszuprobieren. Heute fällt es Ihnen besonders schwer, die Hände in den Schoß zu legen und sich zu entspannen.
2: Krebs.
1: Ihr heutiges Tagesmotto lautet, jetzt oder nie. Die Tendenz, aus Gewohntem auszubrechen und etwas Neues auszuprobieren, ist größer als zu anderen Zeiten. Werden Sie aktiv.
2: Löwe.
1: Wenn Sie sich selbst nicht untreu werden wollen, müssen Sie Meinungsverschiedenheiten in Kauf nehmen. Nicht Ihre Mitmenschen stellen sich Ihnen in die Quere, sondern Sie unterliegen Ihren Stimmungen.
2: Jungfrau.
1: Sie wirken lebendig, lebensnah und vielseitig. Zudem verfügen Sie heute über einen gesunden Menschenverstand. An trockenen Themen haben Sie kein großes Interesse.
2: Waage.
1: Es fällt Ihnen nicht leicht, Ihre Entscheidungen unabhängig von Ihren Gefühlen zu fällen. Der Kampf zwischen Verstand und Gefühl kostet Sie Kraft. Verschieben Sie wichtige Entscheidungen.
2: Skorpion.
1: Persönliche Freiheit ist Ihnen wichtig. Sie sind tolerant und gestehen auch anderen einen großen Freiraum zu. Sorgen Sie für frischen Wind.
2: Schütze.
1: Sie haben viel Energie und das bringt eine kämpferische Note in Ihren Alltag. Die kleinste Ungereimtheit kann sich aber auch zum Stressfaktor entwickeln. Überstürzen Sie also nichts.
2: Steinbock.
1: Bei Ihnen meldet sich heute der Wunsch nach Veränderung. Gut so, Sie brauchen Abwechslung. Aber passen Sie auf, dass Sie nicht aus einem Impuls heraus Ihr Leben auf den Kopf stellen.
2: Wassermann.
1: Ihre Erwartungen sind tendenziell hoch und könnten entsprechend leicht enttäuscht werden. Nicht, dass Sie bescheiden sein sollen, aber verwechseln Sie Großzügigkeit nicht mit Maßlosigkeit.
2: Fische.
1: Nehmen Sie Ihre Gefühle ernst. Sie reagieren auf Angriffe besonders emotional. Umgekehrt treten Sie anderen leicht zu nahe und lösen so heftige Reaktionen aus.

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1: Der 26. August 1972, da werden die Olympischen Spiele in München eröffnet. Die Sportlerinnen und Sportler der DDR und BRD, die treten hier erstmals unter einer oder eigener Flagge sogar und Hymne an. Bei den Sommerspielen in Tokio 1964, da kämpfte noch eine gesamtdeutsche Mannschaft um die Medaillen. Die Trennung des deutsch-deutschen Sports ist das Ergebnis eines jahrelangen Abgrenzungsprozesses in der DDR. Da wird der systematische Ausbau des Leistungssports vorangetrieben, um darüber außenpolitisch an Bedeutung zu gewinnen. Nach der Anerkennung als eigenständige Sportnation, da bekommt die DDR bei den Olympischen Spielen 1972 nun erstmals die Möglichkeit, den Klassenfeind auf eigenen Boden zu schlagen. Mit Erfolg, die Athletinnen und Athleten des Sportwunderlands DDR, die holen 66 Medaillen, auf BRD-Seite sind es 40. Überschattet werden die Spiele durch den Anschlag der palästinensischen Terrororganisation Schwarzer September auf das israelische Quartier, bei dem 17 Menschen getötet werden. 26. August 1972. So, ja, weiter geht's natürlich hier auch mit den 80er Jahren. Und da habe ich auch wieder mal eine Mischung heute zwischen Dance, Disco, aber auch Neue Deutsche Welle. Und falls ihr irgendwo sagt, ja, da möchte ich auch gern wieder mal einen Song aus der Neuen Deutschen Welle hören, könnt ihr mir gern schreiben, weil ich finde wirklich immer nur die, die wir schon 100 Mal gespielt haben. Und ich bin natürlich immer darauf aus, auch Songs zu spielen, auch aus den 80ern, die wir heute noch oder überhaupt noch nie mittwochs hier in der Playlist hatten. Also vielleicht habt ihr da irgendwo eine Idee, wo ihr sagt, denn hat die Antje noch nicht gespielt. Also dann mal erst guten Morgen, kommt gut an diesen Mittwoch. Wir teilen schon mal die Woche. Und nach meinem Song, da ist es dann schon wieder soweit, da gibt es dann die regionalen Nachrichten das erste Mal heute Morgen aus unserem Sachsenland.

0: Endgültiges Aus für Kindertagesstätte in Zwetau. Westportal der Görlitzer Dreifaltigkeitskirche wird in Schuss gebracht. Die Meldungen im Einzelnen. In Leipzig entsteht ein neues Infektionsschutzzentrum. Der Freistaat unterstützt den Neubau mit mehr als 53 Millionen Euro. Wie das Gesundheitsministerium mitteilt, soll das Zentrum am St. Georg Krankenhaus in 6 Jahren fertig sein. Die Klinik habe bereits jetzt als einzige in Sachsen eine Sonderisolierstation für Menschen mit lebensbedrohlichen Infektionskrankheiten wie Lungenpest oder Ebola. Mit dem Neubau soll der Betrieb für die Zukunft gesichert werden. Geplant sind eine Sonderisolierstation mit 12 Betten und eine Quarantänestation mit 8 Betten. In dem Zentrum sollen künftig auch Menschen aus Sachsen-Anhalt und Thüringen behandelt werden. Entsprechende Verhandlungen laufen noch. Die Bundesländer sind nach dem Infektionsschutzgesetz verpflichtet, solche Einrichtungen vorzuhalten. In Nordsachsen wird die Zwetauer Kindertagesstätte geschlossen. Eine Interessengemeinschaft hatte sich für den Erhalt der Einrichtung stark gemacht. Der entsprechende Bürgerentscheid brachte jedoch keinen Erfolg. Fast 3.300 Einwohnende waren am Sonntag stimmberechtigt. Mindestens 820 von ihnen hätten ihr Kreuz für den Weiterbetrieb setzen müssen. Laut Gemeindeverwaltung waren es allerdings nur 368. 885 Beilroderinnen und Beilroder stimmten gegen den Erhalt der Kindertagesstätte. Damit gehen Ende dieser Woche im Zwergenland die Lichter aus. Der Gemeinderat hatte sich wegen zu geringer Kinderzahlen für die Schließung entschieden. Derzeit werden dort noch 15 Kinder betreut. An der Görlitzer Dreifaltigkeitskirche wird das Westportal in Schuss gebracht. Dafür stellt die Deutsche Stiftung Denkmalschutz 60.000 Euro bereit. Im Rahmen der Arbeiten soll das zerstörte, gründerzeitliche Vordach wiederhergestellt werden. Das Vorhaben gliedert sich in die umfassende Sanierung des Gotteshauses ein. Die Dreifaltigkeitskirche zählt zu den bedeutendsten Sakralbauten und den ältesten Kirchen der Stadt Görlitz. Sie wurde Mitte des 13. Jahrhunderts als Klosterkirche des Franziskanerklosters gebaut. Nach der Reformation wurde das Gebäude als Schulkirche genutzt. Die Dreifaltigkeitskirche überstand den 30-jährigen Krieg und wurde Anfang des 18. Jahrhunderts erneuert. Seitdem ist sie Pfarrkirche der evangelischen Gemeinde. Soweit die Meldungen.
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2: Tja, der Mittwoch heute. Hier vorm Studio 13,6 Grad und heute am Mittwoch zunächst noch viele, viele Wolken, gebietsweise Schauer und im Tagesverlauf langsame Auflockerung und dann bleibt's trocken. Es erwärmt sich auf 20 bis 23, im Bergland auf 16 bis 20 Grad. Es gibt einen schwachen Wind aus Ost, im Erzgebirge aus Südost. Nacht zum Donnerstag Wolken, niederschlagsfrei. Örtlich gibt's Nebel und zwischen 14 und 10 Grad klettert das Thermometer nach unten und dann habe ich den Donnerstag, da gibt es wieder einen Durchzug von Wolkenfeldern, dazwischen kommt aber viel Sonnenschein und es bleibt trocken, maximal zwischen 27 und 29 Grad, also da wird es wieder richtig schön sommerlich warm, im Bergland auch 22 bis 27 Grad. So, dann schaue ich noch auf die Nacht zum Freitag, da gibt es dann auch wieder ziemliche Wolkenverdichtung und nachfolgend örtlich Regen. Einzelne Gewitter sind auch nicht ausgeschlossen. Temperaturen gehen zurück auf 20 bis 16 Grad, also nicht mehr so kalt. Und der Freitag, da gibt es viele Wolken, örtlich Schauer und Gewitter. Unwetter sind auch nicht ausgeschlossen, aber das Thermometer, das klettert sogar bis auf 30 Grad. Im Erzgebirge auch bis auf 28 Grad. Ja, und dann gucke ich auch noch schnell auf den Samstag, das wollt ihr vielleicht auch noch wissen. Wechselnd bewölkt, örtlich gibt es ein paar kleine Schauer und die Tiefstwerte in der Nacht, also die Nacht zum Freitag, da muss ich jetzt nochmal gucken, da war ich ja schon. So, am Freitag, wie gesagt, örtlich Schauer, Gewitter, aber es werden auch wieder Höchstwerte zwischen 27 und 30 Grad erwartet, auch im Erzgebirge 22 bis 28 Grad. So sieht's aus und also eigentlich viele Wolken, etwas Regen, auf jeden Fall in den nächsten 2 Tagen.
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2: 6:36 Uhr wird es gleich und ich habe die Meldung von der A9 Richtung München zwischen Schkeuditzer Kreuz und Leipzig West. Da ist die rechte Fahrspur gesperrt, da gab es einen Unfall, also da bitte Achtung. Und ansonsten sieht es ziemlich ruhig aus bei uns im Sachsenland. Vielleicht noch Vorsicht in Heidenau. Das ist in der Bahnhofsstraße Höhe Dresdner Straße. Da gibt es nämlich eine Ölspur. Also da müsstet ihr total vorsichtig fahren. Man ist schon dabei, das auch zu beseitigen. So, ich habe sogar einen Plutzer für euch. Der ist in Eichigt, ja, bei Ösnitz, in beiden Richtungen. Also da bitte aufpassen. Vielen Dank, lieber Bernhard, für die Meldung. Das ist die S303. Unter allen, die unterwegs sind, gute Fahrt.
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2: Tja, ein bisschen Dolce Vita und einen wundervollen guten Morgen nochmal hier aus dem Second Radio Studio Marktgelberg. Die 80er haben uns heute wieder voll im Griff.

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Uhr und 43. Ich möchte euch daran erinnern, am Freitag haben wir ja das nächste Himmelsspektakel und am frühen Morgen. Also wer natürlich Frühaufsteher ist oder man nimmt sich vor, es mal zu tun. Der 12. August, da hatten wir ja schon mal die Sophie und jetzt am Freitag, den 28., da gibt es halt die Mofi. Also diesmal schiebt sich die Erde auf ihrer Bahn um die Sonne zwischen Mond und Sonne. So wandert die Mondkugel durch den Schatten der Erde und wird verfinstert. In diesem Fall tauchen allerdings nur 93% der sichtbaren Mondoberfläche in den Schatten ein. Also deshalb bleibt das besonders beeindruckende Blutmondphänomen, bei dem sich der Himmelskörper tiefrot einfärbt, aus. Also die letzte totale Mondfinsternis, die ereignete sich im vergangenen Jahr, Anfang September, und damals war es ja Abend. Und wer die partielle Verdeckung beobachten möchte, der muss halt nun früh aufstehen und den richtigen Ort wählen. Deswegen erinnere ich euch jeden Morgen daran und vielleicht, dass ihr da dran denkt und den Wecker schon mal stellt, denn der sichtbare Schatten, der ist ab 4.33 Uhr zu sehen und um 6.12 Uhr erreicht sie ihren Höhepunkt, also jedenfalls bei uns hier in Sachsen. Und wie lange das Phänomen zu beobachten ist, das hängt natürlich auch vom Standort ab. Am besten lässt sich ja der Mond an einem dunklen Platz mit freier Sicht nach Westen beobachten, also im besten Fall ohne Bäume, ohne also Gebäude am Horizont. Und vorteilhaft sind außerdem erhöhte Plätze, entweder natürliche Anhöhen oder Gebäude. Also zahlreiche Sternwarten im Freistaat, die öffnen nämlich sogar in der Nacht ihre Tore. In Eilenburg, da gibt's in der Sternwarte Nordsachsen die lange Nacht der Sterne, sogar mit Vorträgen und einen Mitternachtscafé, also zum gemeinsamen Beobachten. Das sollte jeder aber eine warme Decke mitbringen, denn bei bedecktem Himmel fällt natürlich das Spektakel aus. Wir schauen nochmal aufs Wetter dann. Ja, auch die Sternwarten in Rodewisch, das ist ja im Vogtlandkreis, Schneeberg im Erzgebirge oder auch in Radebeul, die bieten gemeinsame Beobachtungen durch die Teleskope an. Also zu allen Veranstaltungen sollte man sich natürlich vorab anmelden. Nur wenn das mit dem Wetter nicht so klappt, also wenn der westliche Himmel nicht von Wolken oder Schleierwolken betroffen ist, da gibt es natürlich freie Sicht auf den Mond. Und das lässt sich noch nicht ganz so zuverlässig vorhersagen. Zumindest ja am Vorabend, da gucken wir nochmal, wie der Wetterbericht aussieht. Auch morgen früh gucke ich nochmal. Also eine Verdunklungsbrille wie bei der Sophie braucht ihr nicht. Dafür ist das vom Mond reflektierte Sonnenlicht ja viel zu schwach. Also die Finsternis ist gut mit bloßem Auge zu sehen. Und durch die sogenannte Mondtäuschung, da sieht der tiefstehende Mond dabei ja außerdem besonders groß aus. Die Hobbyfotografen, die können dann ihr Teleobjektiv wieder bereithalten, um den verdeckten Mond auch festzuhalten. Also wird wahrscheinlich im Netz wieder einiges so an coolen Bildern florieren. Und ich freue mich da auch schon ein bisschen drauf. Und ja, weil das Bild insgesamt allerdings dunkel geraten dürfte, mit einem Handy weiß ich nicht, ob das da was wird. Aber man versucht es ja trotzdem irgendwo immer wieder alles festzuhalten. So, jetzt noch ein Mondsong für euch und ich bin mir nicht so ganz sicher, ob dieser Song auch wirklich aus den 80ern ist. Da stelle ich euch mal auf die Probe. Ihr könnt mir schreiben an die WhatsApp 0341 358 83095. Aber ich hatte ja nun Hubert K. schon gespielt, also der Mondsong war dahin. Aber nicht den Mondsong habe ich ja gespielt, sondern die Erika. Und zweimal Hubert K. wollte ich jetzt nicht, also habe ich mir Elo mal in die Playlist geholt. Ticket to the Moon. Guten Morgen. Ja, würde ich auch manchmal haben, aber man weiß, wie es da oben ist. Hm?

Illo, na klar, Ticket to the Moon aus dem Jahr 1981 vom Album Time. Ja, irgendwie, der Song handelt ja von, na, ich glaube, so einer fantastischen Reise ins All und der Sehnsucht, der Erde zu entfliehen. Ja, der Text beschreibt, glaube ich, auch so eine metaphorische Fahrt zum Mond. Ja, als Symbol kann man es ja auch wieder mit Metapher beschreiben. Freiheit, Abenteuer, die Flucht vor den Sorgen oder auch der Realität. Ja, ich glaube, der Song ist so typisch für Illos Stil gewesen, so melodisch, futuristisch. Viel Synthesizer aus den 80ern. Also, kosmische Reise. Das war jetzt wirklich irgendwie wieder mal so am Morgen auch so zum Zurücklehnen ein Song. Denn jetzt düsen wir. Jetzt düsen wir mal wieder im Sauseschritt. Und wir düsen ja auch auf die 7 Uhr Nachrichten zu. Also, hier ist Döff oder wie auch immer. Ihr wisst schon. Kado. Düse im Sauseschritt. Guten Morgen.

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1: Ich bin Dirk Zeitler. Inmitten der Krise bei Europas größtem Autobauer Volkswagen stehen heute die nächsten Betriebsversammlungen an. Nach dem Auftakt gestern am Stammwerk in Wolfsburg wird VW-Vorstand Blume heute in Emden und Zwickau erwartet. Zwei Werke, die im Zuge der Sparpläne von Schließung bedroht sind.
2: Auch wenn Konzernchef Blume zuletzt immer wieder betonte, dass Werksschließungen auch nicht beschlossen sind, der Empfang an den Standorten in Ostfriesland und Sachsen dürfte nicht besonders freundlich ausfallen. Die Beschäftigten wollen Antworten, Tausende bangen um ihre Jobs. Der VW-Vorstand spricht von der größten Transformation der Unternehmensgeschichte. Um den Konzern zukunftsfähig zu machen, seien Sparmaßnahmen unvermeidbar. Und so sagte Blume gestern in Wolfsburg, dazu gehöre auch der Abbau von Stellen. Diana Kramer, Nachrichtenredaktion.
1: Mit Beratungen über Hitzewelle und Dürre dieses Sommers wird die Bundesregierung heute ihre Klausurtagung in Brandenburg abschließen. Konkrete Beschlüsse sollen aber erst in späteren Kabinettssitzungen folgen. Die SPD will den Klimaschutz stärker im Grundgesetz verankern, was die Union jedoch ablehnt. Die Verbraucherzentralen registrieren mehr Ärger über aufgedrängte Verträge, etwa für Bücher, Zeitschriften und Glücksspiele. Im ersten Halbjahr wurden dazu mehr als 24.000 Beschwerden erfasst, 7% mehr als im Vorjahreszeitraum. Die Chefin des Bundesverbandes, Ramona Popp, forderte eine Bestätigungspflicht für langfristige Verträge, die per Telefon entstehen. Das sagte sie der dpa.
3: Die Menschen würden überrumpelt, etwa am Telefon, kritisiert Ramona Popp, die Chefin vom Verbraucherzentrale Bundesverband, und fordert deshalb, gerade längere Verträge, die am Telefon entstehen, müssen anschließend schriftlich bestätigt werden, sonst dürften sie nicht gelten. Dafür sollte es ein entsprechendes Gesetz geben. Neben Zeitschriften und Zeitungen betreffen die Beschwerden zum Beispiel auch Handyverträge, Versicherungen, Gewinnspiele und Lotterien. Thomas Thonfeld, Nachrichtenredaktion.
1: Fans in aller Welt trauern um die Country-Ikone Dolly Parton. Die US-Sängerin starb im Alter von 80 Jahren in Nashville, wie ihre PR-Agentur mitteilte. Laut Medienberichten litt Parton an Krebs.
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4: Heute Vormittag ist es im Freistaat überwiegend stark bewölkt und stellenweise regnet es. Zum Nachmittag hin zieht der Regen allmählich nach Nordosten ab. Später lockern die Wolken von Südwesten her etwas auf und die Sonne lässt sich nochmal blicken. Die Temperaturen liegen heute zwischen 19 und 23 Grad.
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5: So, es ist 7:03. Die A9 Richtung München zwischen Schkeuditzer Kreuz und Leipzig-West, da ist die rechte Fahrspur nach einem Unfall gesperrt. Die A72 Richtung Hof in der Auffahrt Geithain, da gibt es Behinderung durch einen defekten LKW. Und hier habe ich noch B92 zwischen Gera und Abzweig Wolfsgefährt in Höhe des Kreisverkehrs in beiden Richtungen. Da gibt es auch Behinderung, da gab es einen LKW-Unfall. Und dann habe ich noch Vorsicht in Heidenau in der Bahnhofstraße Höhe Dresdner Straße. Da gibt es Behinderung durch eine Ölspur. Tja, soweit die Störungsmeldungen. Blitzer, da habe ich auch jetzt schon zwei bekommen. Einer ist in Eichigt bei Ösnitz in beiden Richtungen und ein Blitzer in Pleisa in der Hohensteiner Straße Richtung Wüstenbrand. Ich wünsche allen, die unterwegs sind, gute Fahrt, kommt unbeschadet an euer Ziel.

Und ich wünsche euch natürlich einen wundervollen Start in diesen Mittwoch. Ja, und die Nachrichten bringt's seit gestern Abend. Dolly Parton, traurig, und wir denken natürlich an sie. Wir spielen ja auch oft ihre Songs, und sie ist nun mal eine Ikone. Auch schon in den 70ern hat sie begonnen, und ich habe vorhin in den 80er gespielt, aber heute gehen wir mal zurück in die Anfänge und ihren bekanntesten Song von 1973, den spiele ich jetzt in Erinnerung an Dolly Parton.

hier auf Segentradio. 7 Uhr und 12 Minuten. Ich war noch gar nicht in meinen Termin des Tages heute. War schon spät, aber ja, es ist Mittwoch. Wir teilen die Woche. Das ist auch wichtig. Aber es steht bei mir heute für den 26. August, Tag des Toilettenpapiers. Also, ein Jahrestag feiert etwas ganz Wichtiges, etwas Unverzichtbares, unser Toilettenpapier. Also, für diese geniale Erfindung, ja, soll man bereits im 14. Jahrhundert Verwendung gefunden haben. Und da habe ich auch mal ein bisschen für die Geschichte des Toilettenpapiers auch recherchiert. Und die ersten Hinweise, die stammen aus China. Also dort wurden bereits im Mittelalter Papier für diesen Zweck verwendet, also lange vor der Einführung in Europa oder den USA. Also in den USA, da begann die Massenproduktion von Toilettenpapier im Jahr 1857, als Joseph Weyer Thiel das erste kommerzielle Toilettenpapier auf den Markt brachte. Ja, in Deutschland, da wurde das erste Toilettenpapier, die erste Rolle, 1928 hergestellt. Allerdings gab es bereits um 1880 in Deutschland schon Toilettenpapierrollen, nämlich mit Pappkern und perforierten Einzelblättern sogar. Und die erste richtige WC-Rolle mit garantierter Platzzahl, die wurde Anfang der 20er Jahre auch auf den Markt eingeführt. Ihr wisst schon, eine ganz gewisse Firma, die es auch heute noch gibt. Ich glaube, die sind in der Schweiz zu Hause. Ja, also ich glaube, das ist was, oder ich weiß es auch, es ist was Wichtiges. Denn Toilettenpapier, wie wichtig das ist, ich glaube, das fällt einem meistens erst auf, wenn man keins zur Hand hat.

Das sind immer so die eventuell niemals endenden Enden. Mel and Kim hier auf Sittentradio. So, Tag des Toilettenpapiers. Ich hab's gerade erklärt. Und da gibt's doch wieder mal von der Verbraucherzentrale eine Warnung. Es gibt nämlich eine Abzocke am Telefon. Eine 82-jährige Frau, die wollte die Arbeit von Menschen mit Behinderung unterstützen und am Ende drohte ihr ein Schaden von rund 1000 Euro und viel Ärger. So teilt nämlich die Verbraucherzentrale in Plauen mit und laut Verbraucherzentrale, da bekam die Frau einen unerwarteten Anruf eines Unternehmens aus Duisburg und der Anrufer bat die Seniorin Toilettenpapier und Küchenrollen zu kaufen, was die Beschäftigung von Menschen mit geistigen und körperlichen Beeinträchtigungen unterstützen solle. Kosten 1000 Euro, große Lieferung. Beides lehnte die 82-jährige Frau ab, weil sie das weder bezahlen noch lagern konnte. Der Telefonverkäufer habe jedoch nicht abgelassen und die 82-Jährige schilderte den Mitarbeitenden der Verbraucherzentrale unter Tränen und Flehen und beziehungsweise nein, nicht an der, sondern den Mitarbeitenden, der angerufen hat, unter Tränen und Flehen und die Ware beziehungsweise abzunehmen. Also, jetzt muss ich nochmal anfangen. Ich habe es ein bisschen verwirrend erklärt. Also, der Telefonverkäufer hat jedoch nicht abgelassen. Die 82-Jährige schilderte, der Mitarbeiter habe unter Tränen und Flehen an sie appelliert, die Ware abzunehmen. Also solche emotionalen Drucksituationen, die können Verbraucherinnen und Verbraucher erheblich beeinflussen, so auch die Verbraucherzentrale. Also die Angerufene habe eine Lieferung dann in 4 Schritten zugestimmt. Also kurze Zeit später, da bekam sie sogar die erste Teillieferung, also 48 Rollen Toilettenpapier und 40 Rollen Küchenpapier für 260 Euro. Das entspricht rund 2,64 Euro pro Rolle Toilettenpapier und 2,85 Euro je Küchenrolle, also zuzüglich Versandkosten. 3 weitere Lieferungen in gleicher Menge, die sollten folgen. Und aus Sicht der Verbraucherzentrale unterstützte man diese Dame, denn die Preise sind in keinem angemessenen Verhältnis zu den üblichen Marktpreisen. Also mit der Unterstützung der Verbraucherzentrale kündigte die Rentnerin den Vertrag und schickte die überteuerten Waren zurück. Trotz des Widerrufs bekam sie weiter Mahnungen, Zahlungsaufforderungen und Anrufe. Also deswegen bitte aufpassen, die Verbraucherzentrale betont, man solle sich keineswegs am Telefon unter Druck setzen lassen. Sein Widerrufsrecht solle man immer fristgemäß und fristgerecht und schriftlich ausüben. Das ist natürlich dann wichtig, wenn es um eine richtige Firma geht. Das war ja kein Fake-Firma, sondern eine richtige Firma. Also immer aufpassen bei sittenwidrigen Geschäften.

Song haben wir Zeit und dann gibt's wieder die regionalen Nachrichten aus unserem Sachsenland. Ich wünsche euch einen guten Start in diesen Mittwoch. Ja, ist ein bisschen vernieselt sozusagen hier jedenfalls bei uns vom Second Radio Fenster, vom Studio Fenster und es sind 14 Grad draußen. Also nehmt eine Jacke mit und einen Regenschirm.

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1: Mein Name ist Thorsten Weikert. Freistaat fördert neues Infektionsschutzzentrum in Leipzig. Endgültiges Aus für Kindertagesstätte in Zwetau. Westportal der Görlitzer Dreifaltigkeitskirche wird in Schuss gebracht. Die Meldungen im Einzelnen. In Leipzig entsteht ein neues Infektionsschutzzentrum. Der Freistaat unterstützt den Neubau mit mehr als 53 Millionen Euro. Wie das Gesundheitsministerium mitteilt, soll das Zentrum am St. Georg Krankenhaus in 6 Jahren fertig sein. Die Klinik habe bereits jetzt als einzige in Sachsen eine Sonderisolierstation für Menschen mit lebensbedrohlichen Infektionskrankheiten wie Lungenpest oder Ebola. Mit dem Neubau soll der Betrieb für die Zukunft gesichert werden. Geplant sind eine Sonderisolierstation mit 12 Betten und eine Quarantänestation mit 8 Betten. In dem Zentrum sollen künftig auch Menschen aus Sachsen-Anhalt und Thüringen behandelt werden. Entsprechende Verhandlungen laufen noch. Die Bundesländer sind nach dem Infektionsschutzgesetz verpflichtet, solche Einrichtungen vorzuhalten. In Nordsachsen wird die Zwetauer Kindertagesstätte geschlossen. Eine Interessengemeinschaft hatte sich für den Erhalt der Einrichtung

0: stark gemacht. Der entsprechende Bürgerentscheid brachte jedoch keinen Erfolg. Fast 3.300 Einwohnende waren am Sonntag stimmberechtigt. Mindestens 820 von ihnen hätten ihr Kreuz für den Weiterbetrieb setzen müssen. Laut Gemeindeverwaltung waren es allerdings nur 368. 885 Beilroderinnen und Beilroder stimmten gegen den Erhalt der Kindertagesstätte. Damit gehen Ende dieser Woche im Zwergenland die Lichter aus. Der Gemeinderat hatte sich wegen zu geringer Kinderzahlen für die Schließung entschieden. Derzeit werden dort noch 15 Kinder betreut. An der Görlitzer Dreifaltigkeitskirche wird das Westportal in Schuss gebracht. Dafür stellt die Deutsche Stiftung Denkmalschutz 60.000 Euro bereit. Im Rahmen der Arbeiten soll das zerstörte, gründerzeitliche Vordach wiederhergestellt werden. Das Vorhaben gliedert sich in die umfassende Sanierung des Gotteshauses ein. Die Dreifaltigkeitskirche zählt zu den bedeutendsten Sakralbauten und den ältesten Kirchen der Stadt Görlitz. Sie wurde Mitte des 13. Jahrhunderts als Klosterkirche des Franziskanerklosters gebaut. Nach der Reformation wurde das Gebäude als Schulkirche genutzt. Die Dreifaltigkeitskirche überstand den 30-jährigen Krieg und wurde Anfang des 18. Jahrhunderts erneuert. Seitdem ist sie Pfarrkirche der evangelischen Gemeinde. Soweit die Meldungen.
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0: Heute Vormittag ist es im Freistaat überwiegend stark bewölkt und stellenweise regnet es. Zum Nachmittag hin zieht der Regen allmählich nach Nordosten ab. Später lockern die Wolken von Südwesten her etwas auf und die Sonne lässt sich nochmal blicken. Die Temperaturen liegen heute zwischen 19 und 23 Grad.
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2: 7.34 Uhr ist es jetzt schon und ich habe die Meldung von der A9 Richtung München zwischen Schkeuditzer Kreuz und Leipzig-West. Da ist die rechte Fahrspur gesperrt, gab einen Unfall. Die A72 Richtung Hof in der Auffahrt Geithain, Behinderung durch einen defekten LKW. Die B92 zwischen Gera und Abzweig Wolfsgefährt in Höhe des Kreisverkehrs in beiden Richtungen gibt es auch Behinderung. Auch da gab es einen Unfall. So, und Vorsicht in Heidenau in der Bahnhofstraße, Höhe Dresdner Straße, auch da immer noch Behinderung durch eine Ölspur. Und ich habe schon 3 Blitzer jetzt, also jede Stunde wird es einer mehr. In Pleiser in der Hohensteiner Straße Richtung Wüstenbrand, Blitzer in Eichigt bei Ösnitz in beiden Richtungen und Blitzer in Leipzig in der Waldstraße stadtauswärts. Also passt gut auf euch auf.
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die blauen Augen, die kriegt man vielleicht auch beim Tomatina-Fest. Das ist nämlich dieses spanische Fest, das heute wieder stattfindet, jährlich in der Stadt Bunol, spanische Region Valencia. Und zu diesem Fest reisen Touristen aus der ganzen Welt an. Und der Höhepunkt der Feierlichkeiten ist diese einstündige Tomatenschlacht. Ich weiß auch nicht, wenn man eine Tomate aufs Auge bekommt, ob man dann blaues Auge bekommt. Aber die Geschichte dieses Tomatenwurf-Festival ist natürlich auch interessant. Die offizielle Festivalseite, die datiert La Tomatina, nämlich auf das Jahr 1945, als ein Streit während einer Parade in Bunol in eine Tomatenschlacht ausartete. Die Geschichte wiederholte sich im folgenden Jahr und aus dem improvisierten Streit, da entwickelte sich allmählich eine jährliche lokale Tradition. In den 50er Jahren, da wurde das Festival für einige Zeit verboten, kehrte aber zurück, nachdem Einwohner 1957 eine symbolische Tomatenbeerdigung veranstaltet hatten. Ja, durch das spanische Fernsehen, da wuchs sein Bekanntheitsgrad und La Tomatina wurde später zu einer international bekannten Veranstaltung. Ja, genaue Einzelheiten der ersten Tomatenschlacht, da habe ich mal geguckt. Also wie gesagt, 1945, ziemlich zuverlässiges Datum. Und die Hauptschlacht findet immer am letzten Mittwoch im August statt, bevor die Tomaten fliegen. Da gehören Musik, Menschenmengen und einfach dazu. Dabei versuchen die Teilnehmenden, eine mit Fett beschmierte Stange hinaufzuklettern, um einen Schinken an ihrer Spitze zu erreichen. Und sobald der Schinken dann herunterfällt, da bringen Lastwagen Tomaten auf die Straßen und die Schlacht beginnt. Also von den Teilnehmern wird erwartet, dass sie Tomaten vor dem Werfen zerdrücken, nur sichtbare Ziele avisieren. Also sonst gibt es wahrscheinlich dann doch blaue Augen. Also auch Abstand zu den Lastwagen halten und aufhören, sobald das Signal das Ende der Schlacht ankündigt. Die Schlacht dauert etwa eine Stunde, also ab 11 Uhr heute. Und anschließend werden die Straßen und die Teilnehmenden mit Wasserschläuchen abgespritzt. Und man beseitigt dann natürlich dieses Tomatenmark. Also wenn man dort als Tourist mit erscheint, sollte man wahrscheinlich auch alte Kleidung tragen, geschlossene rutschfeste Schuhe. Also ich glaube, weiße Kleidung, die würde sich dann vielleicht gut für Fotos eignen. Und die Augen sollte man auch schützen, mit einer Schwimmbrille am besten. Also die arme Sonnenbrille hält das vielleicht auch nicht ab und dann rutscht alles trotzdem in die Augen. Also das ist natürlich cooles Fest, aber die armen Tomaten, ja, die hätte man auch schön für Ketchup verarbeiten können. Aber es ist nun mal die Tradition, dieses Fest bei Valencia. So, und ich habe natürlich geguckt, ob ich einen Song habe mit Tomaten, habe ich nicht aus den 80ern gefunden. In den 2000ern, da hätte ich einen Tomata-Song gehabt, nämlich einen Elektro-Swing-Song. Aber wir wollen ja in den 80ern heute bleiben. Und da habe ich mir trotzdem was rausgesucht, wo man Spaghetti dazu isst. Spaghetti Carbonara natürlich mit Spliff, obwohl da ist kein Tomatenmark, kein Ketchup dran. Irgendwie so mit Speck und Eiern und sowas. Also, schüttelt es mich zum frühen Morgen. Da würde ich dann schon lieber Tomatenketchup dazu essen oder Tomatensoße. Also, guten Morgen und hier sind Spliff natürlich.

Sabrina war das hier. Und jetzt Jurescha. Und dann ist es schon wieder soweit. 8 Uhr, die Nachrichten Deutschland und die Welt. Gegen 8 Uhr und 10 Minuten werde ich heute wieder mit der Krit aus Kornsales telefonieren. Also wir quasseln mal wieder. Aber es gibt immer ein Thema, womit wir uns beschäftigen und euch auch drüber informieren. 7 Uhr und 54. Guten Morgen.

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2: Ich bin Dirk Zeitler. Mit Beratungen über die Hitzewelle und Dürre dieses Sommers wird die Bundesregierung heute ihre Klausurtagung in Brandenburg abschließen. Konkrete Beschlüsse sollen aber erst in späteren Kabinettssitzungen folgen. Vizekanzler Klingbeil will den Klimaschutz stärker im Grundgesetz verankern. Das sagte er am Abend im ZDF.
3: Die Koalition steht vor wegweisenden Wochen. Das sind die drei wichtigen Landtagswahlen im September und die geplanten großen Reformen, wie etwa bei der Rente, bei denen Kanzler Merz Tempo machen will. Die Klausur in Neu-Hardenberg soll dafür den Startschuss geben und die Stimmung bei Schwarz-Rot verbessern. Aber schon das Thema Klimaschutz, das heute auf der Tagesordnung steht, zeigt, wie schwierig das werden könnte. Die SPD-Minister wollen den Klimaschutz stärker im Grundgesetz verankern. Die Union sieht das eher skeptisch. Thomas Brock, Nachrichtenredaktion.
2: Inmitten der Krise bei Europas größtem Autobauer Volkswagen stehen heute die nächsten Betriebsversammlungen an. Nach dem Auftakt gestern am Stammwerk in Wolfsburg wird VW-Vorstand Blume heute in Emden und Zwickau erwartet. Zwei Werke, die im Zuge der Sparpläne von Schließung bedroht sind. Am Stammwerk in Wolfsburg hatte der VW-Vorstand gestern heftige Kritik für seine Sparpläne geerntet. Fans aus aller Welt trauen um die Country-Ikone Dolly Parton. Die US-Sängerin starb im Alter von 80 Jahren in Nashville, wie ihre PR-Agentur mitteilte. Laut Medienberichten litt sie an Krebs.
4: Es kostet viel Geld, so billig auszusehen. Das war ein Lieblingsspruch der vollbusigen Country-Ikone. Aber Schönheitsoperationen, Schminke, Klunker und blonde Mähne gehörten zum Handwerk des Superstars. Oft sprach Dolly Parton von ihrer Kindheit in Armut als viertältestes von 12 Kindern in einer Hütte in den Smoky Mountains. Ihr Aufstieg und ihre Karriere in Nashville waren sagenhaft. 9 to 5, Jolene, I Will Always Love You wurden Welthits. Dolly wurde reich, baute den Rummelplatz Dollywood und spendete viel Geld für Arme und für Ausbildung. Aus den USA, Tina Eck.
2: Auf einem Hamburger Volksfest haben 23 Fahrgäste eines Kettenkarussells rund 3 Stunden in großer Höhe festgesessen. Das Fahrgeschäft war am späten Abend wegen eines Defekts stehen geblieben. Feuerwehr und Polizei waren mit einem Großaufgebot vor Ort, um das Karussell wieder auf den Boden zu bringen und Panik unter den Fahrgästen zu vermeiden. Kurz nach Mitternacht gelang es, das Karussell wieder in Gang zu setzen.
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1: Heute Vormittag ist es im Freistaat überwiegend stark bewölkt und stellenweise regnet es. Zum Nachmittag hin zieht der Regen allmählich nach Nordosten ab. Später lockern die Wolken von Südwesten her etwas auf und die Sonne lässt sich nochmal blicken. Die Temperaturen liegen heute zwischen 19 und 23 Grad.
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5: Gleich 8:04. Die A4 meldet Richtung Frankfurt. Da ist zwischen Siebenlehn und Berbersdorf nach einem Unfall blockiert. Zurzeit staut's. Und Richtung München auf der A4 zwischen Schkoltesekreuz und Leipzig-West. Da ist die rechte Fahrspur auch nach einem Unfall gesperrt. Die A72 Richtung Hof zwischen Chemnitz-Rösdorf und Kreuz Chemnitz staut's. Das ist eine Baustelle. Da mal 10-15 Minuten mehr Zeit einplanen. Und dann habe ich noch B92. Das ist zwischen Gera und Abzweig-Wolfsgefährt in Höhe des Kreisverkehrs in beiden Richtungen. Da gibt es Behinderungen auch nach einem LKW-Unfall. In Heidenau immer noch in der Bahnhofsstraße, Höhe Dresdner Straße, die Ölspur. Also da kommt es auch immer wieder zu Behinderungen. Dort bitte langsam fahren. Das waren soweit die Störungsmeldungen. Und ich habe Blitzer. Kommt immer einer dazu. Jetzt habe ich 4. In Blitzer in Leipzig in der Waldstraße stadtauswärts, in Bautzen in der Tschirnerstraße Richtung Bahnhof, Blitzer in Eichigt bei Ösnitz in beiden Richtungen und in Pleisa in der Hohensteiner Straße Richtung Wüstenbrand. Ich wünsche allen, die unterwegs sind, gute Fahrt, kommt unbeschadet an euer Ziel.

0: Tja, und die ist hier und wünscht euch natürlich einen guten Start, falls ihr gerade erst aus den Federn geschlüpft seid. Wie sage ich immer, das Kopfkissen noch im Gesicht, ja, die Knitterfalten. Ja, bei diesem Wetter ist ein bisschen grau, da sage ich auch immer, es ist usselig, bisschen 14 Grad, Jacke anziehen oder Pullover, Regenschirm oder Regenjacke mitnehmen und ansonsten, ja, die 80er lauschen. Hier ist Halbzeit im Morgenwecker und es ist auch Mittwoch, Halbzeit in der Woche. Und das bedeutet, ich telefoniere mit der Grit in ja, circa 5 Minuten oder 4 Minuten. Vorher habe ich noch, oh Gott, das ist ein Song, den kann ich eigentlich gar nicht hören, aber für euch spiele ich den. Es ist Bonnie M. mit Daddy Cool.
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0: Hallo und einen wundervollen guten Morgen, liebe Grit.
1: Na, guten Morgen. Hier bin ich.
0: Du bist, ja, genau. Die Reisetante gerade heute mal, ja?
1: Genau.
0: Du bist unterwegs und gar nicht in deinem Balancehaus. Also gehst du auf Reisen? Hast du die pure Lust am Leben wieder? Wie sagt man, dass man das sich einfach mal erholt? Oder ist es dienstlich? Darf man fragen?
1: Ja, also es ist diesmal keine Erholungsreise, sondern eher eine Bildungsreise. Mhm. Und ich finde, das ist ganz wichtig, dass man halt nicht nur Freizeitstress und Halligalli macht, wenn man mal wirklich weggeht von seiner Arbeit, sondern eben wirklich auch mal ganz gezielt durch die Lande reist. Wir sind jetzt hier gerade in der Tschechei Richtung Prag. Durchkreuzen heute aber noch 3 Länder, so ist es geplant, bis wir am Ziel sind. Und dann sieht man natürlich vieles und man kommt mal so aus seiner Komfortzone heraus. Ne? Es ist mal ein anderer Tag wie sonst, dass man frühmorgens aufsteht und ja, seinen Kaffee trinkt und dann wie gewohnt ins Auto steigt, sondern diesmal ist es doch ein bisschen anders. Ich bin nur übrigens ganz zeitig heute aufgestanden, noch vor deiner Sendung.
0: Uiuiuiui. Und wie hast du dich da gefühlt? Wie fühlst du dich, wenn du so zeitig aufstehst?
1: Naja, man spürt, dass es eben ein besonderer Tag ist, nicht wie immer. Und man spürt, dass die Adrenaline hochschießen und man hat noch nicht den Frühstückshunger. Ne? Also es ist alles ein bisschen anders als sonst. Und das, denke ich, ist ja auch mal ganz bezaubernd für den Körper, halt mal was anderes zu hören und zu sehen. Und deswegen bin ich auch gerade, wenn man sich weiterbildet, wenn man Weiterbildung hat, auch mal außerorts zu fahren und nicht unbedingt alles online auf dem Sofa zu erleben, die Weiterbildung. Ich denke, es ist ganz wichtig, dass man auch mal andere Orte besucht, andere Länder besucht, um wirklich zu lernen, mal mit offenen Augen, beruflichen Augen durch die Gegend zu fahren und dann für seinen Beruf etwas mitzunehmen.
0: Das ist ja eine sehr, sehr gute Idee. Also, dass man, du meinst jetzt auch die Meetings auch immer so, auch bildend sind am Computer, das ist auch für die Augen ja gar nicht so gut und ansonsten auch das Rumsitzen und sich selbst dann irgendwo vor Ort ein Bild zu machen, sich vielleicht auch dann mit Menschen dort treffen und dann gemeinsam Stadtrundgänge oder wie auch immer, das ist natürlich eine tolle Sache, da hast du recht. Ja, aber dann ist mein nächsten Tag, wie fühlt man sich dann morgen, da müsste ich dich morgen nochmal fragen, wenn du wieder zurück bist.
1: Da musst du mich morgen nochmal anrufen. Natürlich halt das dann noch ein bisschen nach. Ja, es sind viele Eindrücke. Es sind ja auch persönliche. Also wenn man Menschen persönlich trifft, ist es ja doch noch ein bisschen anders, als wenn man so auf dem Monitor alle bloß so auf der Mattscheibe sieht. Mhm. Und man trifft die Menschen und man spricht und netzwerkt ganz anders. Ne? Also ich finde, das ist eine wichtige Sache. Und man kann das natürlich auch im Balancehaus machen. Also wer nicht gerade im Kurner Land wohnt, ne, kann auch mal eine Reise dahin machen. Und Leute treffen und
0: sich mal Gonzales angucken. Ha? Also,
1: Management, auf alle Fälle. Und über Stressmanagement natürlich viel lernen. Und heute mache ich das mal. Ja. Heute bin ich unterwegs und die Tschechei ist ja berühmt auch für die Kurhäuser und die Heilquellen und so weiter. Und da gucken wir uns das heute mal an und dann geht es noch ein Stückchen weiter.
0: Ja, sehr, sehr schön. Also, dann werden wir noch. Genau. Du bist immer mal kurz abgebrochen gewesen jetzt, deswegen. Aber wir haben alles gehört und du hast recht, das ist eine super, super Idee. Und deine Erfahrung, die schreibst du dann bitte in einen kleinen Reisebericht. Und dann kriegen wir das auch nochmal vielleicht nächsten Mittwoch, dass wir darüber sprechen, was deine Erfahrung dann gewesen ist, wie sich das angefühlt hat, nun heute einfach mal auszubrechen an diesem Mittwoch und sich nicht an den Bildschirm zu setzen, sondern sich wirklich vor Ort zu treffen und sich zu bilden. Das ist ja auch immer wichtig. Der Sachse reist ja auch gerne, ha?
1: Ja, na klar. Da genau. Sagst du die Reise sehr, na, auf alle Fälle.
0: Dann viel Spaß und schöne Zeit, liebe Grit, und wir hören von dir, ja? Also, bilde dich.
1: Das
0: bilde
1: machen dich wir, gut. Ja, auf alle Fälle. Macht's gut und viele Grüße nach Sachsen.
0: Tschüss.

Phil Collins und mittlerweile 8:22 Uhr. So, in meiner Playlist liegen jetzt zwei Songs von Jason Donovan. Zwei, weil den einen habe ich aus den 80ern und den anderen, der ist von dem Album 2020, glaube ich, war es. Nein, 22, sorry. Das war das letzte Album von ihm. Und er ist ja immer noch auf Tour gewesen. Ich weiß nicht, nach Deutschland kommt er leider nicht, aber er ist unterwegs gewesen in Europa. Und er hat heute nicht Geburtstag. 1. Juni 68 war es, dass er geboren ist, der australische Sänger in Melbourne. Und er ist ja auch Schauspieler. Er wurde Ende der 1980er Jahre durch die australische Fernsehserie Nachbarn bekannt und begann daraufhin eine Karriere als Popsänger. Er war im Duett mit Kylie Minogue. Und da ist er dann zum internationalen Teenager-Star geworden. Ja, und an der Seite von Kylie Minogue oder auch Natalie Imbruglia, da spielte er in den späten 80er Jahren auch in einer australischen Seifenoper, eben in diesen Nightboys, die Rolle des Scott Robinson. Ja, und erfolgreicher Popstar, immer wieder, Ende der 80er Jahre, sehr erfolgreich eben auch in Europa, landete mehrere Nummer 1 Hits, auch in Großbritannien, 5 Nummern sogar, 1 in Hits in Irland. Es ist ihm auch gelungen. Ja, britische Filmrollen und. Er ist wirklich einer der erfolgreichsten Stars, auch aus Australien sozusagen. Mit Jeff Wayne und. Musicals hat er dann auch viele verschiedene Rollen übernommen. Und mit Jeff Wayne auch in einer Live-Show, Jeff Wayne's Musical-Version The War of the Worlds, was ich ja auch ab und zu hier auf Second Radio so meistens um die Weihnachtszeit dann spiele. Also, Jason Donovan. Ein Song, der ist jetzt aus den 80ern und der andere, den schmuggle ich einfach heute mal mit rein, weil er wirklich wunderschön ist. Den habe ich noch nie gespielt, den habe ich gestern erst entdeckt aus dem 2022er Album. Und dann sind wir auch schon wieder bei den regionalen Nachrichten aus unserem Sachsenland gelandet.

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1: Mein Name ist Thorsten Weikert. Freistaat fördert neues Infektionsschutzzentrum in Leipzig. Endgültiges Aus für Kindertagesstätte in Zwetau. Westportal der Görlitzer Dreifaltigkeitskirche wird in Schuss gebracht. Die Meldungen im Einzelnen. In Leipzig entsteht ein neues Infektionsschutzzentrum. Der Freistaat unterstützt den Neubau mit mehr als 53 Millionen Euro. Wie das Gesundheitsministerium mitteilt, soll das Zentrum am St. Georg Krankenhaus in 6 Jahren fertig sein. Die Klinik habe bereits jetzt als einzige in Sachsen eine Sonderisolierstation für Menschen mit lebensbedrohlichen Infektionskrankheiten wie Lungenpest oder Ebola. Mit dem Neubau soll der Betrieb für die Zukunft gesichert werden. Geplant sind eine Sonderisolierstation mit 12 Betten und eine Quarantänestation mit 8 Betten. In dem Zentrum sollen künftig auch Menschen aus Sachsen-Anhalt und Thüringen behandelt werden. Entsprechende Verhandlungen laufen noch. Die Bundesländer sind nach dem Infektionsschutzgesetz verpflichtet, solche Einrichtungen vorzuhalten. In Nordsachsen wird die Zwetauer Kindertagesstätte geschlossen. Eine Interessengemeinschaft hatte sich für den Erhalt der Einrichtung stark gemacht. Der entsprechende Bürgerentscheid brachte jedoch keinen Erfolg. Fast 3.300 Einwohnende waren am Sonntag stimmberechtigt. Mindestens 820 von ihnen hätten ihr Kreuz für den Weiterbetrieb setzen müssen. Laut Gemeindeverwaltung waren es allerdings nur 368. 885 Beilroder

0: Rinnen und Beilroder stimmten gegen den Erhalt der Kindertagesstätte. Damit gehen Ende dieser Woche im Zwergenland die Lichter aus. Der Gemeinderat hatte sich wegen zu geringer Kinderzahlen für die Schließung entschieden. Derzeit werden dort noch 15 Kinder betreut. An der Görlitzer Dreifaltigkeitskirche wird das Westportal in Schuss gebracht. Dafür stellt die Deutsche Stiftung Denkmalschutz 60.000 Euro bereit. Im Rahmen der Arbeiten soll das zerstörte, gründerzeitliche Vordach wiederhergestellt werden. Das Vorhaben gliedert sich in die umfassende Sanierung des Gotteshauses ein. Die Dreifaltigkeitskirche zählt zu den bedeutendsten Sakralbauten und den ältesten Kirchen der Stadt Görlitz. Sie wurde Mitte des 13. Jahrhunderts als Klosterkirche des Franziskanerklosters gebaut. Nach der Reformation wurde das Gebäude als Schulkirche genutzt. Die Dreifaltigkeitskirche überstand den 30-jährigen Krieg und wurde Anfang des 18. Jahrhunderts erneuert. Seitdem ist sie Pfarrkirche der evangelischen Gemeinde. Soweit die Meldungen.
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0: Heute Vormittag ist es im Freistaat überwiegend stark bewölkt und stellenweise regnet es. Zum Nachmittag hin zieht der Regen allmählich nach Nordosten ab. Später lockern die Wolken von Südwesten her etwas auf und die Sonne lässt sich nochmal blicken. Die Temperaturen liegen heute zwischen 19 und 23 Grad.
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2: Um 8.34 Uhr die Meldung von der A4 Richtung Frankfurt zwischen Siebenlehen und Berbersdorf. Da ist die rechte Fahrspur immer noch gesperrt, da gab es einen Unfall. Die A72 Richtung Hof zwischen Chemnitz-Hörsdorf und Kreuz Chemnitz staut an einer Baustelle. Da mal 10 Minuten mehr Zeit mitbringen. Stadtverkehr Dresden auf der Lübtower Brücke bis Nossener Brücke. Stau 10-15 Minuten. Zeit müsstet ihr einplanen, das ist die B173. So, und dann in Heidenau immer noch in der Bahnhofstraße Höhe Dresdner Straße. Da wird jetzt gerade die Ölspur beseitigt, also da gibt es gerade Behinderungen, aber das müsste dann auch bald erledigt sein, dass dort nichts mehr rutscht, also dass die Ölspur dann weg ist. So, die Blitzer sind noch da. In Leipzig in der Waldstraße stadtauswärts, in Bautzen in der Tschirnerstraße Richtung Bahnhof, in Eichigt bei Ölsnitz in beiden Richtungen, in Pleisa in der Hohensteiner Straße Richtung Wüstenbrand und in Waldenburg auf der B180 im Bereich Bahnhofstraße. Ich wünsche allen, die unterwegs sind, gute Fahrt, kommt unbeschadet an euer Ziel.
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1: Tja, man glaubt gar nicht, es ist 70 Jahre her, der 26. August, nämlich die erste Bravo erscheint. Die erste Ausgabe, die am 26. August 1956 erscheint, die kostet 50 Pfennig und nennt sich Zeitschrift für Film und Fernsehen. Aber bald schon wird aus der Bravo die größte Jugendzeitschrift Deutschlands. Also neben Foto, ja, und Romanen, Schminktipps und Klatsch aus der Popszene, da entwickelt sich das bunte Blatt, ja, zum Erfolgsrezept sozusagen. Da gab es auch den Starschnitt und Dr. Sommer. Der Starschnitt, das ist ein eingeheftetes großes Poster in Fortsetzungen. Also die erste erschien 1959 und zeigte Brigitte Bardot. Ja, später überwiegen die Musikikonen der Jugend. Ja, man konnte sich die Poster in Fortsetzung, das habe ich jetzt vergessen zu erwähnen, also dann sammeln, zusammensetzen, zusammenkleben, also 4 Stück, und dann konnte man die sich übers Bett hängen. Also später überwiegen die Musikikonen der Jugend, aber 2005, da schafft es auch Papst Benedikt, nämlich der 16. auf ein Bravo-Poster. Ja, Dr. Sommer startet 1969 und heißt eigentlich Martin Goldstein. Der Düsseldorfer Psychotherapeut beantwortet mit seinem Team die Fragen der Leser über Sex. Wird man von Onanieren krank? Tut das erste Mal weh? Wird man von Petting schwanger? Ja, schon seit 1962 gab es in der Bravo die Aufklärungsserie Knicke für Verliebte. Die Dr. Sommer-Rubrik kennt so wenig Tabus, dass der Jugendschutz 1972 2 Ausgaben indiziert. Also da beantwortete Dr. Sommer Fragen, ja, zur lesbischen Liebe zum Beispiel. Trotz sexueller Revolution ist die Rubrik immer noch lebendig, auch wenn sie wohl seltener heimlich unter der Bettdecke gelesen wird. Also Mitte der 90er Jahre, da sinkt die Auflage der Bravo um ein Drittel. Die Konkurrenz hat zugenommen und die großen Stars sind nicht mehr so leicht für das Blatt zu gewinnen. Die Bravo reagiert, indem sie Teenie-Stars selbst kreiert. Gruppen wie zuletzt Tokyo Hotel, die werden durch die Promotion der Bravo bekannt und garantieren exklusive Geschichten. Ja, außerdem flankieren eine Anzahl von Special-Magazinen die alte Bravo. Es gibt eine Bravo für Mädchen, für Computerspiele, für Sport, für Hits, für Hip-Hop. Und außerdem gab es dann auch schon die Bravo Online und Bravo TV. Tja, so sah es aus. Ja, da habe ich mal diesen 26. August rausgekramt. 70 Jahre ist es her, da erschien die erste Bravo.
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1: Ja, die Bee Gees dürfen natürlich auch nicht fehlen. Und ich habe ja gesagt, heute gibt es ein bisschen Dance, Disco und ab und zu mal einen neuen deutschen Welle-Song.

natürlich auch mit in die Playlist der 80er. So, vielleicht mal für euch, falls ihr Lust habt, mal so eine richtig große Synthie-Pop-Night mitzuerleben, nämlich auf dem Marktplatz mit, welchen Marktplatz verrate ich gleich, mit Camouflage, Kite, Division und 80s Express. Das steht nämlich dort auf dem Programm. Das ist der Freitag ab 19 Uhr, nämlich in Weißenfels. Da ist das Stadtfest und ja, wer vielleicht auch in Leipzig oder bei den Musiktagen war, Musikmarkt, da waren auch die 80s Express nämlich mit da und die haben da wirklich die Bühne gerockt und wer das gern auch miterleben will, alle Hits der 80er, alle schaffen sie nicht, aber einiges steht halt dort auch wieder auf dem Programm. Also vielleicht auch da mal hin, es gibt ja auch dort noch andere Dinge, historischer Markt, der öffnet sich schon an 16 Uhr und ansonsten geht dieses Stadtfest auch das ganze Wochenende. Joachim Witt, Goldener Reiter, den habe ich wirklich lange nicht gespielt, gehört natürlich auch mit in die 80er. Hier ist er. Und dann sind wir auch schon wieder bei den Nachrichten Deutschland und die Welt.

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1: Ich bin Dirk Zeitler. Auf Schloss Neuhardenberg in Brandenburg geht heute die Kabinettsklausur der Bundesregierung zu Ende. Am zweiten Tag soll es um die Folgen von Hitze und Dürre in diesem Sommer gehen, aber auch erneut um die Wettbewerbsfähigkeit der deutschen Wirtschaft. Beschlüsse werden heute nicht erwartet.
2: Die Beratungen in idyllischer Schlossatmosphäre sind für Kanzler Friedrich Merz und seine Regierungsmannschaft wohl der Auftakt für einen eher stürmischen Herbst. Da stehen drei wichtige Landtagswahlen an und Schwarz-Rot will große Reformen auf den Weg bringen. Rente, Krankenkassenbeiträge oder Entbürokratisierung sollen bis zum Jahresende abgehakt sein. Dafür braucht es allerdings Einigkeit in der Koalition und das könnte schwierig werden. Denn bei den Themen Klimaschutz ins Grundgesetz oder auch der Ausweitung der Zuckersteuer dürfte es wohl nicht ganz so harmonisch weitergehen wie jetzt in Neuhardenberg. Diana Kramer, Nachrichtenredaktion.
1: Inmitten der Krise bei Europas größtem Autobauer Volkswagen stehen heute die nächsten Betriebsversammlungen an. Nach dem Auftakt gestern am Stammwerk in Wolfsburg wird VW-Vorstand Blume heute in Emden und Zwickau erwartet. Zwei Werke, die im Zuge der Sparpläne von Schließung bedroht sind. Am Stammwerk in Wolfsburg hatte der VW-Vorstand gestern heftige Kritik für seine Sparpläne geerntet. Die weltgrößte Computerspielemesse Gamescom beginnt heute in Köln. Dort präsentieren sich deutlich mehr als 1600 Firmen, Verbände und andere Organisationen. Die Veranstalter sprechen von einem Rekord.
3: Rund 350.000 Gaming-Fans werden hier in den nächsten Tagen erwartet, gut zwei Drittel davon aus dem Ausland. Die können unter anderem die neuesten Spiele ausprobieren und stehen dafür zum Teil lange in der Schlange. Die Gaming-Branche ist für die Wirtschaft enorm wichtig, das zeigt sich auch an der politischen Prominenz. Neben Finanzminister Klingbeil und Forschungsministerin Bär wird erstmals auch ein Bundespräsident auf der Messe sprechen. Frank-Walter Steinmeier ist Gastredner beim Gamescom-Kongress. Aus Köln, Thomas Bremser.
1: Fans in aller Welt trauern um die Country-Ikone Dolly Parton. Die US-Sängerin starb im Alter von 80 Jahren in Nashville, wie ihre PR-Agentur mitteilte. Laut Medienberichten litt Parton an Krebs.
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4: Heute Vormittag ist es im Freistaat überwiegend stark bewölkt und stellenweise regnet es. Zum Nachmittag hin zieht der Regen allmählich nach Nordosten ab. Später lockern die Wolken von Südwesten her etwas auf und die Sonne lässt sich nochmal blicken. Die Temperaturen liegen heute zwischen 19 und 23 Grad.
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5: 9:03. Die A4 Richtung Frankfurt zwischen Siebenlehen und Berbersdorf. Da ist die rechte Fahrspur immer noch gesperrt. Da gab es einen Unfall. Die A72 Leipzig-Hof in Höhe-Plauen-Ost in beiden Richtungen. Da bitte aufpassen, da befinden sich Personen auf der Fahrbahn. Dann habe ich hier noch die B2 zwischen Gera und Absweig-Wolfsgefährt in Höhe des Kreisverkehrs in beiden Richtungen. Gab es auch einen LKW-Unfall. Da geht im Moment auch noch nichts wieder so wirklich. Stadtverkehr Dresden auf der Löbtauer Brücke bis zur Nossener Brücke ist staut. Hier habe ich noch in Werdau die B175, die Kreuzung Ronneburger Straße, Grimmitschauer Straße, auch gesperrt. Auch da gab es einen Unfall. Die Straße zwischen Bautzen und Neupürschwitz ist in Höhe Purbarschütz nach einem Unfall gesperrt. Also da geht auch gerade nichts mehr. Das ist die S111. Und in Heidenau in der Bahnhofsstraße Höhe Dresdner Straße, da wird gerade die Ölspur beseitigt. So, und dann gucke ich nochmal auf die Blitzer für euch. Da habe ich auch eine ganze Menge. Gebe mal einen Tipp. In Leipzig wird geblitzt. In der Waldstraße stadtauswärts. In Chemnitz, in der Zwickauer Straße stadtauswärts. In Bausen, in Bautzen natürlich. In der Tschirner Straße Richtung Bahnhof. In Pleisa, in der Hohensteiner Straße Richtung Wüstenbrand. Und in Waldenburg, den gebe ich euch auch noch mit, auf der B180 im Bereich Bahnhofstraße. Ich wünsche allen, die unterwegs sind, gute Fahrt, kommt unbeschadet und ungeblitzt an euer Ziel.

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1: Ja, einen wundervollen guten Morgen an diesen, was haben wir denn heute? Na, Mittwochmorgen. Muss ich auch immer wieder überlegen, ist ja immer irgendwo jeden Tag irgendwie Montag, Dienstag, jetzt haben wir uns bis zum Mittwoch durchgehangelt und morgen ist dann schon wieder Donnerstag, der kleine Freitag. Also es ist der Wahnsinn, wie die Zeit rennt. So, und ihr habt es bestimmt schon seit gestern Abend vernommen, auch in den Nachrichten immer wieder. Ich habe heute Morgen auch schon immer wieder Songs von ihr gespielt. Dolly Parton, die US-amerikanische Country-Sängerin, Songwriterin, Schauspielerin, Produzentin, Unternehmerin. Philanthropin ist sie auch. Sie wurde am 19. Januar 1946 in Tennessee geboren und starb gestern auch in Nashville, Tennessee. Also, sie schrieb über 3000 Songs, verkaufte weltweit mehr als 100 Millionen Tonträger. Sie hatte 25 Nummer 1 Hits und 50 Top-Platzierungen in den Charts. Ihre Karriere, die begann in den 70er Jahren und sie prägte auch über Jahrzehnte die Country-Music. Neben ihrer musikalischen Laufbahn, da war sie auch als Unternehmerin tätig. Sie gründete ja den Freizeitpark Dollywood und setzte sich mit ihrer Dollywood Foundation für benachteiligte Kinder ein, unter anderem durch ihr Leseprogramm auch, das bis 2018 über 100 Millionen Bücher an Kinder weltweit verteilte. Ja, ihr geschätztes Vermögen lag bei rund 650 Millionen US-Dollar, so hat sie Tagesschau gestern vermeldet. Und sie erzielte zahlreiche Auszeichnungen, darunter mehrere Grammy Awards und Oscar-Nominierungen. Ja, jetzt ist sie auf dem Weg nach da oben, nach ihrer Krankheit. Und wir erinnern natürlich sehr, sehr gerne an sie und ja, Dolly Parton ist auch ein fester Bestandteil mit hier auf Second Radio. Wir haben ja auch die Country-Sendung dienstags alle 14 Tage ab 20 Uhr, aber auch sonst ist sie einfach immer ja, da präsent und das wird sie natürlich auch bleiben.

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1: Hallo, mein Name ist Marian Gold von der Band Alphaville und ich wünsche den Second Radio Hörern ganz viel Spaß und gute Unterhaltung.

0: So, und wir gucken in die Sterne. Für alle, die es heute noch nicht wissen, was euch erwartet, wünsche ich natürlich kosmische Unterhaltung. Das Tageshoroskop für den 26. August 2026.
1: Widder. Im Tagesverlauf sinkt Ihr dynamischer Elan auf den Tiefpunkt. Möglicherweise erscheint Ihnen die Realität besonders hart. Kommen Sie innerlich zur Ruhe und tun Sie sich etwas Gutes.
2: Stier.
1: Sie wollen heute den Dingen auf den Grund gehen und das macht Sie lernbereit und offen für neue Ideen. Dies kann aber auch bewirken, dass Sie sich zu viel vornehmen und sich dadurch verzetteln.
2: Zwillinge.
1: Sie mögen es, wenn viel los ist. So drängt es Sie ständig, Neues auszuprobieren. Heute fällt es Ihnen besonders schwer, die Hände in den Schoß zu legen und sich zu entspannen.
2: Krebs.
1: Ihr heutiges Tagesmotto lautet, jetzt oder nie. Die Tendenz, aus Gewohntem auszubrechen und etwas Neues auszuprobieren, ist größer als zu anderen Zeiten. Werden Sie aktiv.
2: Löwe.
1: Wenn Sie sich selbst nicht untreu werden wollen, müssen Sie Meinungsverschiedenheiten in Kauf nehmen. Nicht Ihre Mitmenschen stellen sich Ihnen in die Quere, sondern Sie unterliegen Ihren Stimmungen.
2: Jungfrau.
1: Sie wirken lebendig, lebensnah und vielseitig. Zudem verfügen Sie heute über einen gesunden Menschenverstand. An trockenen Themen haben Sie kein großes Interesse.
2: Waage.
1: Es fällt Ihnen nicht leicht, Ihre Entscheidungen unabhängig von Ihren Gefühlen zu fällen. Der Kampf zwischen Verstand und Gefühl kostet Sie Kraft. Verschieben Sie wichtige Entscheidungen.
2: Skorpion.
1: Persönliche Freiheit ist Ihnen wichtig. Sie sind tolerant und gestehen auch anderen einen großen Freiraum zu. Sorgen Sie für frischen Wind.
2: Schütze.
1: Sie haben viel Energie und das bringt eine kämpferische Note in Ihren Alltag. Die kleinste Ungereimtheit kann sich aber auch zum Stressfaktor entwickeln. Überstürzen Sie also nichts.
2: Steinbock.
1: Bei Ihnen meldet sich heute der Wunsch nach Veränderung. Gut so, Sie brauchen Abwechslung. Aber passen Sie auf, dass Sie nicht aus einem Impuls heraus Ihr Leben auf den Kopf stellen.
2: Wassermann.
1: Ihre Erwartungen sind tendenziell hoch und könnten entsprechend leicht enttäuscht werden. Nicht, dass Sie bescheiden sein sollen, aber verwechseln Sie Großzügigkeit nicht mit Maßlosigkeit.
2: Fische.
1: Nehmen Sie Ihre Gefühle ernst. Sie reagieren auf Angriffe besonders emotional. Umgekehrt treten Sie anderen leicht zu nahe und lösen so heftige Reaktionen aus.

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1: Ja, und da habe ich was ganz Besonderes für euch, nämlich unter dem Motto mit ihrer Polizei sicher durch Sachsen. Da lädt nämlich das Polizeiorchester Sachsen am 28. August von 14 bis 15.30 Uhr zu einem besonderen Konzert in den großen Lindensaal des Rathauses Markkleeberg ein. Die Veranstaltung, die richtet sich insbesondere an Seniorinnen, Senioren und deren Angehörige. Neben einem abwechslungsreichen musikalischen Programm, da setzen die Musikerinnen und Musiker in Uniform einen wichtigen inhaltlichen Schwerpunkt auf, die Aufklärung über die aktuelle Betrugsmaschen. Ja, im Mittelpunkt steht nämlich dabei das Thema Enkeltrick, also das nach wie vor viele ältere Menschen betrifft, und ergänzt wird das Konzert durch zwei kurze Beiträge des Fachdienstes Prävention der Polizeidirektion Leipzig. Die Experten, die geben praxisnahe Tipps und Hinweise, wie sich Bürgerinnen und Bürger wirksam vor Betrugsdelikten schützen und potenzielle Gefahren frühzeitig erkennen können. Also musikalisch darf sich das Publikum auch auf ein vielfältiges Repertoire freuen. Neben bekannten Klängen aus den Genres Swing und Jazz sowie Melodien der Klassik, Operette und Originalkompositionen symphonischer Blasmusik, da präsentiert das Orchester auch selten gespielte Stücke. Ja, und das Konzert verbindet musikalischen Genuss mit wertvollen Informationen für mehr Sicherheit im Alltag und verspricht einen ebenso unterhaltsamen wie informativen Nachmittag in Markkleeberg. Und das Beste daran ist noch, der Eintritt zum Konzert ist frei. Es gibt keine Tickets im Vorverkauf, also die einen Platz garantieren würden. Also da müsstet ihr dann hingehen. Wie gesagt, 28. August, das ist der Freitag, 14 bis 15.30 Uhr, das besondere Konzert im großen Lindensaal des Rathauses Markkleeberg.

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2: Mein Name ist Thorsten Weikert. Freistaat fördert neues Infektionsschutzzentrum in Leipzig. Endgültiges Aus für Kindertagesstätte in Zwetau. Westportal der Görlitzer Dreifaltigkeitskirche wird in Schuss gebracht. Die Meldungen im Einzelnen. In Leipzig entsteht ein neues Infektionsschutzzentrum. Der Freistaat unterstützt den Neubau mit mehr als 53 Millionen Euro. Wie das Gesundheitsministerium mitteilt, soll das Zentrum am St. Georg Krankenhaus in 6 Jahren fertig sein. Die Klinik habe bereits jetzt als einzige in Sachsen eine Sonderisolierstation für Menschen mit lebensbedrohlichen Infektionskrankheiten wie Lungenpest oder Ebola. Mit dem Neubau soll der Betrieb für die Zukunft gesichert werden. Geplant sind eine Sonderisolierstation mit 12 Betten und eine Quarantänestation mit 8 Betten. In dem Zentrum sollen künftig auch Menschen aus Sachsen-Anhalt und Thüringen behandelt werden. Entsprechende Verhandlungen laufen noch. Die Bundesländer sind nach dem Infektionsschutzgesetz verpflichtet, solche Einrichtungen vorzuhalten. In Nordsachsen wird die Zwetauer Kindertagesstätte geschlossen. Eine Interessengemeinschaft hatte sich für den Erhalt der Einrichtung stark gemacht. Der entsprechende Bürgerentscheid brachte jedoch keinen Erfolg. Fast 3.300 Einwohnende waren am Sonntag stimmberechtigt. Mindestens 820 von ihnen hätten ihr Kreuz für den Weiterbetrieb setzen müssen. Laut Gemeindeverwaltung waren es allerdings nur 368. 885 Beilroderinnen und Beilroder stimmten gegen den Erhalt der Kindertagesstätte. Damit gehen Ende dieser Woche im Zwergenland die Lichter aus. Der Gemeinderat hatte sich wegen zu geringer Kinderzahlen für die Schließung entschieden. Derzeit werden dort noch 15 Kinder betreut. An der Görlitzer Dreifaltigkeitskirche wird das Westportal in Schuss gebracht. Dafür stellt die Deutsche Stiftung Denkmalschutz 60.000 Euro bereit. Im Rahmen der Arbeiten soll das zerstörte, gründerzeitliche Vordach wiederhergestellt werden. Das Vorhaben gliedert sich in die umfassende Sanierung des Gotteshauses ein. Die Dreifaltigkeitskirche zählt zu den bedeutendsten Sakralbauten und den

0: ältesten Kirchen der Stadt Görlitz. Sie wurde Mitte des 13. Jahrhunderts als Klosterkirche des Franziskanerklosters gebaut. Nach der Reformation wurde das Gebäude als Schulkirche genutzt. Die Dreifaltigkeitskirche überstand den 30-jährigen Krieg und wurde Anfang des 18. Jahrhunderts erneuert. Seitdem ist sie Pfarrkirche der evangelischen Gemeinde. Soweit die Meldungen.
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2: Tja, heute ist es länger stark bewölkt. Also ich habe noch keine Sonne heute Morgen gesehen. 14,4 Grad hier vorm Studio und es regnet gebietsweise. Im Laufe des Tages, da zieht der Regen dann allmählich nach Nordosten ab und später lockern die Wolken von Südwesten her etwas auf und hier und da kann sich dann mal die Sonne zeigen. Also die Höchstwerte liegen zwischen 19 und 23 Grad und morgen, da gibt es zu Beginn ein bisschen Nebel, Hochnebelfelder, aber sonst scheint dann die Sonne, es bleibt trocken. Die Höchstwerte liegen zwischen 25 und sommerlichen 30 Grad. Der Freitag, der ist ein bisschen wechselnd bewölkt, aber auch Sonne, Schauer, kräftige Gewitter und es wird auch wieder sehr warm, nämlich bis zu 29, 30 Grad. Samstag, da gibt es einen kleinen Sonne-Wolken-Mix. Einzeln noch ein paar kleine Schauer, aber die Temperaturen gehen ein ganz kleines bisschen zurück auf 26 Grad. Also es bleibt immerhin trotzdem noch sommerlich warm.
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2: 9:35 Uhr, die A4 Richtung Frankfurt zwischen Siebenlehn und Berbersdorf, da ist die rechte Fahrspur nach einem Unfall gesperrt. Die A72 Richtung Leipzig zwischen Stolberg Nord und Chemnitz Süd, Stau an einer Baustelle, da 10-15 Minuten mehr Zeit einplanen. In Werdau auf der B175, da ist die Kreuzung Ronneburger Straße, Grimmitschauer Straße gesperrt, da gab es einen Unfall. In Bautzen oder die Straße zwischen Bautzen und Neupurschwitz, da ist in Höhe Barschütz nach einem Unfall gesperrt. Also da geht auch gerade nichts mehr. In Heidenau ist man immer noch dabei, in der Bahnhofsstraße Höhe Dresdner Straße die Ölspur zu beseitigen. Das war's aber auch schon mit den, ist genügend los. Also mir wäre lieber, ich hätte hier gar keine Meldung. Und ansonsten noch die vielen Blitzer. Da gebe ich euch ein paar Tipps. In Plauen aufpassen, in der Pausauer Straße statt einwärts. In Chemnitz in der Nefestraße Höhe Neubauernweg statt einwärts. In Waldenburg auf der B180 im Bereich Bahnhofstraße. In Leipzig in der Waldstraße statt auswärts. In Bautzen. Jetzt habe ich wieder Bautzen, weil ich lese schon in Tschirnerstraße. Bautzen in der Tschirnerstraße. Also ihr Lieben, auf jeden Fall Richtung Bahnhof in Bautzen. Aufpassen, da steht ein Blitzer. So, das war's aber auch schon. Ich wünsche allen, die unterwegs sind, gute Fahrt.
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Tja, Biene und Knickerbocker. Ja, ging ja auch um Alkohol. Naja, heute gibt es nämlich mal wieder Beckers Umwelt. Ja, und das passt irgendwo heute gerade jetzt zu diesem Song. Ihr seid wieder mal willkommen in ihrer Umwelt, sozusagen, die bunte Radioshow. Und das ist Becker, die bewegt vieles, was so alles in der Welt passiert. Von Yoga bis Regenwald, von Wissenschaft bis schnurrenden Kätzchen, gesunde Ernährung, umweltbewusstes Reisen und viele spannende Themen für Mensch, Tier und Natur. Und heute hat sie sich was ausgedacht, beziehungsweise sie erzählt ja auch immer gern so aus ihren Erfahrungen. Und heute stellt sie sich auch spannende Fragen. Es geht in dieser neuen Folge um Verdauungsschnäpsle, ein Glas Rotwein am Abend und ein paar Bier mit den Freunden. Alles, ist das noch gesund? Da stellt sie sich auch die Frage. Oder wie viel Alkohol verträgt denn unser Körper wirklich? Und ab wann gilt man schon als abhängig? Wo wird Alkohol vielleicht sogar therapeutisch eingesetzt? Also diese spannenden Fragen könnt ihr heute ab 18 bis 19 Uhr in Beckers Umwelt mit erleben und mit dabei sein. Ja, natürlich untermalt und gespickt auch mit cooler Musik. Habe ich auch jetzt noch hier in meiner Playlist The Cure, und dann gucken wir mal noch auf Gewusst Wie. Ich habe ja auch immer wieder einen Tipp am Morgen

0: Cure. So, unser Taxifahrer, der Jens, der hat mal noch zwei Blitzer für euch gemeldet. Ganz aktuell Blitzer auf der B178, die Abfahrt Groß-Hennersdorf, und auch ein Blitzer Seif-Hennersdorf, nämlich die Bushaltestelle am Silberteich. Also da bitte gut aufpassen.
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0: So, unsere Rubrik Gewusst wie, ja, da habe ich mal was wegen der Ausweiskopien. Also manchmal werden ja Ausweiskopien benötigt, um sich online zu authentifizieren, doch das sollte nur mit einer Vorsichtsmaßnahme passieren. Also man soll immer auf seinen Perso aufpassen. Also man sollte den Ausweis zum Beispiel niemals als Pfand hinterlegen. Auch Ausweiskopien sollten äußerst sparsam, sollte man damit umgehen. Also vermeidet, wann immer es möglich ist. Der Grund natürlich, die Kriminellen, die könnten mit einer Kopie eures Personalausweises die Identität klauen und dann etwa den Namen, ja, Verträge abschließen oder auch Straftaten begehen. Doch es gibt natürlich auch Fälle, da kommt man nicht um eine Ausweiskopie herum, aber dann sollte man zusätzlich Sicherheitsmaßnahmen ergreifen. Da gibt es nämlich eine Vorlage, die kann ich euch gerne zukommen lassen. Da kann man ganz einfach einen Scan oder eine Kopie anfertigen, ohne unnötige Informationen preiszugeben. Es sollte nämlich einiges geschwärzt werden. Das darf man auch. Und Ausweiskopien sind laut Personalausweisgesetz § 20 Absatz 1 grundsätzlich erlaubt, aber nicht nur durch sie, also durch euch selbst, sondern auch durch Personen, denen man das Okay dafür gegeben hat, also denen man eine Ausweiskopie mitgibt. Also interessant dabei ist, die Ablichtung, ja, sollte eindeutig und natürlich dauerhaft als Kopie erkennbar sein. In vielen Fällen, etwa bei der Vermietung einer Wohnung, da reicht es dagegen aus, den Ausweis einfach mal vorzeigen und ein Vermerk darüber, dass ein gültiger Ausweis vorgelegt wurde, genügt, und das Einsammeln von Ausweiskopien ist nicht nötig. Aber es gibt auch gesetzlich geregelte Fälle, in denen Kopien von Ausweisen erstellt werden dürfen oder sogar müssen. Kontoeröffnung etwa bei einer Bank, Abschluss vom Handyvertrag und ein Führerscheinantrag, ja, das ist laut Fahrerlaubnisverordnung dann auch wichtig. Aber wie gesagt, Personalausweiskopien, die nicht benötigten Stellen, die darf man schwärzen, und das ist ganz, ganz wichtig. Darauf kommt es nämlich an, denn Ausweisdaten, die nicht zur Identifizierung benötigt werden, die können und sollen auf diesen Kopien von den Ausweisinhaberinnen oder Ausweisinhaber geschwärzt werden. Das gilt insbesondere für die auf dem Ausweis aufgedruckte Zugangsnummer sowie die Dokumentennummer, sofern nicht gesetzliche Regelungen diese Angaben erfordern. Also zum Beispiel das Geldwäschegesetz, Ausweisinhaberinnen und Ausweisinhaber sind auf die Möglichkeit und Notwendigkeit der Schwärzung dann auch hinzuweisen. Also, ja, Perso einscannen oder mit dem Handy digitalisieren, und dann könnt ihr auch, wichtig sind die Angaben Vor- und Nachname, Geburtsort, Geburtsdatum, Staatsangehörigkeit und die Anschrift und noch die ausstellende Behörde oder gegebenenfalls noch die Gültigkeitsdauer. Und also bitte aufpassen, es gibt da auch ein paar Stolperfallen, weil sich nicht zuletzt die KI, ja, unkenntlich gemachte Stellen oft wiederherstellen lässt, also ganz gefährlich. Also schneidet die entsprechenden Bildbereiche einfach aus und schwärzt sie danach. Also deswegen, es gibt auch eine Schablone zum Ausschneiden, wo ihr genau seht, was geschwärzt werden darf, und kann ich euch sehr gern den Link zuschicken, falls ihr Interesse habt und oft eben auch Ausweiskopien braucht. Und wie gesagt, den Ausweis Perso nie als Pfand hinterlegen, zum Beispiel, ja, Sauna oder sonst irgendwo, ihr wisst schon, tut's nicht. So, 9:51 Uhr habe ich noch ein bisschen Monotonie für euch, nämlich mit Ideal. Und dann haben wir noch die Good News, mit denen verabschiede ich mich dann an diesen Mittwochmorgen.

0: Monotonie, die muss ich leider abbrechen, die Monotonie, weil die Good News.
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0: Ja, die möchte ich natürlich gern noch loswerden, bevor mein Frosch so ganz von mir Beschlag nimmt. Und zwar Australien zieht nämlich eine Grenze für KI-Musik. Songs, die vollständig oder überwiegend von künstlicher Intelligenz erzeugt wurden, die dürfen künftig nicht mehr in die offiziellen Charts. KI als Hilfsmittel bleibt erlaubt. Auslöser war eine KI-geprägte Coverversion von Madonnas Like a Prayer. Also die es ja auf Platz 1, 4 oder beziehungsweise bis auf Platz 4 geschafft hatte. Das geht natürlich nicht. So, und Heavy Metal könnte Schmerzen erträglicher machen. Forschende des Leipziger Max-Planck-Instituts, sie testeten 122 Fans beim Wacken-Festival. Während des Festivals hielten sie ihre Arme länger in eiskaltem Wasser als zuvor, obwohl der Schmerz gleich stark blieb. Die Erkenntnisse könnten künftig auch Menschen mit chronischen Schmerzen helfen. Ja, und wieder mehr Menschen gehen ins Kino. Im ersten Halbjahr 2026, da wurden in Deutschland 47,5 Millionen Kinokarten verkauft, 16,9% mehr als im Vorjahreszeitraum. Und damit erhielten die Kinos ihr umsatzstärkstes erstes Halbjahr seit Beginn der Corona-Pandemie wieder. Das ist wirklich cool. Also auch unser Cineplex Leipzig, ihr wisst, montags und donnerstags 8.45 Uhr, morgen dann auch wieder, gibt es die Neuigkeiten aus dem Kinos. So, ja, ich sage jetzt schnell Tschüss, habt einen schönen Tag. Mein Frosch, wie gesagt, der kommt. Und ansonsten verzeiht es mir, wenn ich heute mal auch vielleicht ein bisschen mehr gelispelt oder auch mal genuschelt habe. Ich hatte gestern eine kleine Zahn-OP und das hat mich natürlich auch ein bisschen umgehauen und beziehungsweise beeinflusst auch meine Sprache, mein Ton. Aber ich wollte trotzdem meinen Morgenwecker durchziehen, habe ich auch. Und morgen ist alles wieder frisch wie gewohnt. Oder naja, Versprecher sind halt menschlich. Das ist bei uns auf Seckentritur halt so, weil wir alles live moderieren. Dann wünsche ich euch noch einen tollen Tag und wäre schön, wenn ihr heute Abend mit einschaltet, erstens mal oder überhaupt dran bleibt bei Sachsen Live, der Seckentritur Nachmittag beim Uwe und natürlich auch dann ab 18 Uhr bei Rebekkas Umwelt. Ja, es geht heute um Alkohol. Prost! Natürlich, morgen früh in alter Frische sitze ich wieder hier am Mikrofon, so Gott will. Also, tschüss, sagt nochmal die Angie.

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1: Ich bin Dirk Zeitler. Inmitten der Krise bei Europas größtem Autobauer Volkswagen stehen heute die nächsten Betriebsversammlungen an. Nach dem Auftakt gestern am Stammwerk in Wolfsburg wird VW-Vorstand Blume heute in Emden und Zwickau erwartet. Zwei der Werke, die im Zuge der Sparpläne von Schließungen bedroht sind.
2: Auch wenn Konzernchef Blume zuletzt immer wieder betonte, dass Werksschließungen auch nicht beschlossen sind, der Empfang an den Standorten in Ostfriesland und Sachsen dürfte nicht besonders freundlich ausfallen. Die Beschäftigten wollen Antworten, Tausende bangen um ihre Jobs. Der VW-Vorstand spricht von der größten Transformation der Unternehmensgeschichte. Um den Konzern zukunftsfähig zu machen, seien Sparmaßnahmen unvermeidbar. Und so sagte Blume gestern in Wolfsburg, dazu gehöre auch der Abbau von Stellen. Diana Kramer, Nachrichtenredaktion.
1: Auf Schloss Neuhardenberg in Brandenburg geht heute die Kabinettsklausur der Bundesregierung zu Ende. Am zweiten Tag soll es um die Folgen von Hitze und Dürre in diesem Sommer gehen, aber auch erneut um die Wettbewerbsfähigkeit der deutschen Wirtschaft. Beschlüsse werden heute nicht erwartet. Die weltweit größte Computerspielemesse Gamescom beginnt heute in Köln. Dort präsentieren sich deutlich mehr als 1600 Firmen, Verbände und andere Organisationen. Die Veranstalter sprechen von einem Rekord.
3: Rund 350.000 Gaming-Fans werden hier in den nächsten Tagen erwartet, gut zwei Drittel davon aus dem Ausland. Die können unter anderem die neuesten Spiele ausprobieren und stehen dafür zum Teil lange in der Schlange. Die Gaming-Branche ist für die Wirtschaft enorm wichtig, das zeigt sich auch an der politischen Prominenz. Neben Finanzminister Klingbeil und Forschungsministerin Bär wird erstmals auch ein Bundespräsident auf der Messe sprechen. Frank-Walter Steinmeier ist Gastredner beim Gamescom-Kongress. Aus Köln, Thomas Bremser.
1: Bei einem Feuer in einer Entbindungsstation in Pakistans Hauptstadt Islamabad sind 15 Babys gestorben. Ursache sei die Fehlfunktion einer Klimaanlage gewesen, teilten örtliche Rettungskräfte mit. Nur eines der Neugeborenen der Station sei gerettet worden.
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1: Zum Wetter, die aktuelle Vorhersage des Deutschen Wetterdienstes. In der Mitte heute bewölkt, später im Westen vereinzelt Gewitter, im Rest des Landes oft sonnig und es bleibt trocken. Höchstwerte an der See 20 bis 24, sonst 23 bis 29 Grad. Morgen am Donnerstag im Westen wolkig und später teils kräftige Gewitter, sonst locker bewölkt oder sonnig und trocken. Und mit 27 bis knapp 34 Grad noch etwas wärmer.
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1: Zum Wetter, die aktuelle Vorhersage des Deutschen Wetterdienstes. In der Mitte heute bewölkt, später im Westen vereinzelt Gewitter, im Rest des Landes oft sonnig und es bleibt trocken. Höchstwerte an der See 20 bis 24, sonst 23 bis 29 Grad. Morgen am Donnerstag im Westen wolkig und später teils kräftige Gewitter, sonst locker bewölkt oder sonnig und trocken. Und mit 27 bis knapp 34 Grad noch etwas wärmer.
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1: Ich bin Dirk Zeitler. Auf Schloss Neuhardenberg in Brandenburg geht heute die Kabinettsklausur der Bundesregierung zu Ende. Am zweiten Tag soll es um die Folgen von Hitze und Dürre in diesem Sommer gehen, aber auch erneut um die Wettbewerbsfähigkeit der deutschen Wirtschaft. Beschlüsse werden heute nicht erwartet.
2: Mehr Bäume in unseren Städten, Klimaanlagen in den Krankenhäusern. Noch sind SPD und CDU nicht komplett auf einer Linie, wenn es darum geht, sich besser gegen Extremhitze und den Klimawandel zu wappnen. Auf der Agenda heute stehen aber auch wieder die Themen Wirtschaftswachstum und Bürokratieabbau. Kanzler Merz will da Tempo machen. Und nicht nur er stellt klar, die Stimmung bei uns ist top, trotz der miesen Umfragewerte. Claudia Wächter, Nachrichtenredaktion.
1: Zehntausende Stellen und 4 Werke sollen bei Europas größtem Autobauer in Gefahr sein. Um geplante Sparmaßnahmen zu erläutern, trifft der VW-Vorstand nun an mehreren Standorten auf die Belegschaft. Nach dem Auftakt gestern am Stammwerk in Wolfsburg wird VW-Vorstand Blume heute in Emden und Zwickau erwartet. 2 der Werke, die im Zuge der Sparpläne von Schließungen bedroht sind. Fans in aller Welt trauern um die Country-Ikone Dolly Parton. Auch zahlreiche Promis und Spitzenpolitiker ehren die mit 80 Jahren an Krebs verstorbene Sängerin.
3: Millionen Fans weltweit trauern in den sozialen Medien. Auf Dolly Partons Sternenplakette auf Hollywoods Walk of Fame liegen Blumensträuße und in New York wurde am Abend die Spitze des Empire State Buildings in glitzerndes rosa Licht getaucht. Musikerkollegen schreiben zum Beispiel, die Welt ohne Dolly Parton sei weniger funkelnd. Elton John würdigt Parton als gigantische Künstlerin mit dem gütigsten Herz. Taylor Swift schreibt, Dolly Parton besaß das sanfteste Herz, wenn es um die Nöte anderer ging und ein Rückgrat aus Stahl, mit dem sie ihre Werte als Künstlerin vertrat. US-Präsident Donald Trump hat die Fahnen in den gesamten USA für eine Woche auf Halbmast setzen lassen. Onni Tochau, Nachrichtenredaktion.
1: Zum Sport. Nach dem eskalierten Südwestderby im DFB-Pokal lädt der baden-württembergische Innenminister Hagel Fußballvereine zu einem Gespräch nach Stuttgart. Es gehe darum, klare Vereinbarungen zu treffen, heißt es in der Einladung. Gewalt habe in den Stadien kein Platz. Das Treffen ist demnach für den 3. September geplant.
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1: Zum Wetter, die aktuelle Vorhersage des Deutschen Wetterdienstes. In der Mitte heute bewölkt, später im Westen vereinzelt Gewitter. Im Rest des Landes oft sonnig und es bleibt trocken. Höchstwerte an der See 20 bis 24, sonst 23 bis 29 Grad. Morgen am Donnerstag im Westen wolkig und später teils kräftige Gewitter, sonst locker bewölkt oder sonnig und trocken. Und mit 27 bis knapp 34 Grad noch etwas wärmer.
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1: Zum Wetter, die aktuelle Vorhersage des Deutschen Wetterdienstes. In der Mitte heute bewölkt, später im Westen vereinzelt Gewitter, im Rest des Landes oft sonnig und es bleibt trocken. Höchstwerte an der See 20 bis 24, sonst 23 bis 29 Grad. Morgen am Donnerstag im Westen wolkig und später teils kräftige Gewitter, sonst locker bewölkt oder sonnig und trocken. Und mit 27 bis knapp 34 Grad noch etwas wärmer.
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2: Ich bin Dirk Zeitler. Finanzminister Klingbeil will keine Extrasteuer auf zuckerfreie Getränke erheben. Das mache ich nicht, das wird nicht kommen, erklärte der SPD-Chef auf Instagram. Eine Zuckersteuer auf zuckerfreie Getränke ergebe keinen Sinn. Gestern war ein Papier aus Klingbeils Ministerium öffentlich geworden, in dem vorgeschlagen wurde, neben Limonaden unter anderem auch Zero- und Leitgetränke, Biermischgetränke, Haferdrinks und Fertigkaffees der Zuckersteuer zu unterwerfen. Die weltgrößte Computerspiel- und Videospielmesse Gamescom hat mit einem starken Ausstellerplus einen Rekordwert verbucht. Wie die Veranstalter nach dem Start des fünftägigen Events in Köln mitteilten, sind mehr als 1700 Firmen, Verbände und andere Organisationen präsent.
3: Rund 350.000 Gaming-Fans werden hier in den nächsten Tagen erwartet, gut zwei Drittel davon aus dem Ausland. Die können unter anderem die neuesten Spiele ausprobieren und stehen dafür zum Teil lange in der Schlange. Die Gaming-Branche ist für die Wirtschaft enorm wichtig, das zeigt sich auch an der politischen Prominenz. Neben Finanzminister Klingbeil und Forschungsministerin Bär wird erstmals auch ein Bundespräsident auf der Messe sprechen. Frank-Walter Steinmeier ist Gastredner beim Gamescom-Kongress. Aus Köln, Thomas Bremser.
2: Fans in aller Welt trauern um die Country-Ikone Dolly Parton. Auch zahlreiche Promis und Spitzenpolitiker ehren die mit 80 Jahren an Krebs verstorbene Sängerin.
4: Millionen Fans weltweit trauern in den sozialen Medien. Auf Dolly Partons Sternenplakette auf Hollywoods Walk of Fame liegen Blumensträuße und in New York wurde am Abend die Spitze des Empire State Buildings in glitzerndes rosa Licht getaucht. Musikerkollegen schreiben zum Beispiel, die Welt ohne Dolly Parton sei weniger funkelnd. US-Präsident Donald Trump hat die Fahnen in den gesamten USA für eine Woche auf Halbmast setzen lassen. Onni Tochau, Nachrichtenredaktion.
2: Deutsche Unternehmen haben in den zurückliegenden 12 Monaten deutlich mehr Angriffe ausländischer Geheimdienste wahrgenommen als im Jahr zuvor. Das deckt sich mit der Einschätzung des Bundesamtes für Verfassungsschutz, das seit einigen Monaten auf eine erhöhte Gefährdung hinweist. Nach Angaben des IT-Branchenverbands Bitkom sahen von den Unternehmen, die Sabotage, Spionage oder Diebstahl erlebt haben, 37% einen ausländischen Nachrichtendienst am Werk, nach 28% im Vorjahr.
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2: Zum Wetter, die aktuelle Vorhersage des Deutschen Wetterdienstes. In der Mitte heute bewölkt, später im Westen vereinzelt Gewitter. Im Rest des Landes oft sonnig und es bleibt trocken. Höchstwerte an der See 20 bis 24, sonst 23 bis 29 Grad. Morgen am Donnerstag im Westen wolkig und später teils kräftige Gewitter, sonst locker bewölkt oder sonnig und trocken. Und mit 27 bis knapp 34 Grad noch etwas wärmer.
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1: Heute Vormittag ist es im Freistaat überwiegend stark bewölkt und stellenweise regnet es. Zum Nachmittag hin zieht der Regen allmählich nach Nordosten ab. Später lockern die Wolken von Südwesten her etwas auf und die Sonne lässt sich nochmal blicken. Die Temperaturen liegen heute zwischen 19 und 23 Grad.
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1: Ich bin Dirk Zeitler. Die Nachricht, dass die geplante Zuckersteuer auch auf zuckerfreie Getränke wie Cola Zero ausgeweitet werden soll, hat eine Welle der Empörung in Deutschland ausgelöst. Bundesfinanzminister Klingbeil stellt jetzt klar, es wird keine Extrasteuer auf zuckerfreie Getränke geben. Das wird nicht kommen, schrieb er auf Instagram.
2: Eine Zuckersteuer auf zuckerfreie Getränke ergibt keinen Sinn, schreibt Klingbeil wörtlich, und damit spricht er den meisten wohl aus dem Herzen. Zum Auslöser der Debatte erklärte er, es sei ein Arbeitspapier an die Öffentlichkeit gelangt, die darin enthaltenen Vorschläge, auch Getränke zu besteuern, die andere Süßungsmittel statt reinem Zucker enthalten, sei weder politisch abgestimmt noch in der Koalition beschlossen. Diana Kramer, Nachrichtenredaktion.
1: VW-Konzernchef Blume hat sich nach dem Auftakt in der Wolfsburger Zentrale den Fragen der Belegschaft im Werk Emden gestellt. Blume landete am Morgen mit einem Flieger des VW Air Service auf dem Flugplatz in Ostfriesland. Die zweite von insgesamt 9 Betriebsversammlungen war mit Spannung erwartet worden, weil der Standort in Emden jüngst immer wieder zu den gefährdeten Werken gezählt wurde. Betriebsrat und Gewerkschaft hatten schon im Juli mit Protesten auf die Berichte über verschärfte Sparpläne des Konzerns reagiert. Die weltgrößte Computerspiel- und Videospielmesse Gamescom hat mit einem starken Ausstellerplus einen Rekordwert verbucht. Wie die Veranstalter nach dem Start des 5-tägigen Events in Köln mitteilten, sind mehr als 1700 Firmenverbände und andere Organisationen präsent.
3: Rund 350.000 Gaming-Fans werden hier in den nächsten Tagen erwartet, gut 2/3 davon aus dem Ausland. Die können unter anderem die neuesten Spiele ausprobieren und stehen dafür zum Teil lange in der Schlange. Die Gaming-Branche ist für die Wirtschaft enorm wichtig, das zeigt sich auch an der politischen Prominenz. Neben Finanzminister Klingbeil und Forschungsministerin Bär wird erstmals auch ein Bundespräsident auf der Messe sprechen. Frank-Walter Steinmeier ist Gastredner beim Gamescom-Kongress. Aus Köln, Thomas Bremser.
1: Fans in aller Welt trauern um die Country-Ikone Dolly Parton. Auch zahlreiche Promis und Spitzenpolitiker ehren die mit 80 Jahren an Krebs verstorbene Sängerin. Popstar Elton John würdigte sie als gigantische Künstlerin mit dem gütigsten Herz. US-Präsident Trump ließ die Fahnen im ganzen Land für eine Woche auf Halbmast setzen.
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1: Zum Wetter, die aktuelle Vorhersage des Deutschen Wetterdienstes. In der Mitte heute bewölkt, später im Westen vereinzelt Gewitter, im Rest des Landes oft sonnig und es bleibt trocken. Höchstwerte an der See 20 bis 24, sonst 23 bis 29 Grad. Morgen am Donnerstag im Westen wolkig und später teils kräftige Gewitter, sonst locker bewölkt oder sonnig und trocken. Und mit 27 bis knapp 34 Grad noch etwas wärmer.
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1: Heißt es heute wieder bei Second Radio. Ich bin Thorsten Weikert und habe zu Gast den Publizisten Bernd Mühling. Einen großen Teil seiner Zeit ist er unterwegs auf den Spuren bemerkenswerter Persönlichkeiten von gestern und von vorgestern. Heute möchte mein Gesprächspartner einen Ausflug in ein bislang eher selten behandeltes Thema unternehmen. Das Bildungswesen. Keine Angst, wir werden uns nicht mit Lehrplänen, aktuellen Bildungsanforderungen, Inklusion oder gar den Zwängen der finanziellen oder sonstigen materiellen Absicherung der allgemeinen staatlichen Grundaufgabe beschäftigen, meint Herr Mühling. Ihn zieht es heute, einmal bildlich gesehen, in die Natur hinaus, in die Natur vergangener Zeiten. Was immer das heißen mag, lieber Herr Mühling, legen Sie los.
2: Ich denke, wir sollten einmal vor der Hörergemeinde von Second Radio über Sinn und Formen alternativer Waldschulen sprechen. Nicht Waldorfschulen, sondern Waldschulen, deren Klassenzimmer sozusagen im Wald waren oder sind. Dazu gibt es ja noch heute ziemlich viele Ansätze, die die Ausrichtung solcher Schulen, die denen im Wald oder mehr oder weniger eine Rolle spielt, zum Inhalt haben, und es gibt dafür eine ganze Menge von Begründungen, die oft sinnvoll sind. Um nirgendwo anzuecken, würde ich meinen Blick auf ein historisches Waldschulenprojekt richten, das einst im Konnewitzer Holz etabliert wurde und in der Fachwelt bis heute auftaucht. Das jedoch im Zusammenhang mit dem Thema körperlich-mechanischer Gesundheit und das von Menschen geleitete Prinzip der Waldschulen. Der Mann, der das voranbrachte, wohnte in Gautsch, nicht weit weg von dem Schulprojekt, und über den wollte ich gern mit Ihnen heute sprechen.
1: Das klingt mega spannend und tatsächlich interessiert mich das auch sehr. Und deshalb, lieber Herr Mühling, lassen Sie doch mal heraus, um welche Person es sich heute handelt, wenn Sie schon im Ortsteil Gautsch von Markleberg Ihr Zuhause hatte, dieser Mensch.
2: Der Mann hieß Arnold Berkelt. Er war ein ausgebildeter Lehrer und sozusagen der Initiator der Konnewitzer Waldschule und der praktische Macher. Ich glaube aber, sie nannte sich Leipziger Waldschule. Er wurde Direktor dieser Einrichtung. Gewohnt hat er in der Straße, die den Namen Ring damals trug und heute wieder trägt, ganz nah an der Schokoladenfabrik Riquet. Der Herr Berkelt wurde 1885 geboren und er starb 1957. Seine Schule gründete er 1932 nach intensiver Vorarbeit gemeinsam mit einem Professor Schede.
1: Was das genau für ein Schultyp war und welche Entwicklung diese Schule nahm, das wäre gleich noch zu besprechen.

0: Ihr hört Second Radio und ihr hört Blick zurück, Gesichter und Geschichten aus Sachsen und von nebenan. Mein Name ist Thorsten Weikert und bei mir zu Gast ist der Publizist Bernd Mühling. Arnold Bergelt, der Anfang der 1930er Jahre in Leipzig eine Waldschule gründete und im Markleberger Ortsteil Gautsch wohnte, ist die Person unseres heutigen Gesprächs. Lieber Herr Mühling, wo genau war denn der Ort dieser schon sehr speziellen Schule und welche Vorbilder hatte denn Arnold Bergelt für diese Schule?
1: Das kann man vielleicht so sagen, der Impuls für diese Schule entwickelte Arnold Bergelt gemeinsam mit dem Orthopäden Professor Franz Schede. Es war der Versuch, auch in der Großstadt Leipzig, die Themen Schule, Natur und Gesundheit enger zueinander zu bringen. Deshalb gründeten die beiden Herren 1932 im nahen Konnewitz eine Waldschule. Sie war angelegt als eine Ganztagsschule und in der Form eines Realgymnasiums. Die Schule lag in der Pleißenaue zwischen Konnewitz und Raschwitz auf Lößnicker Flur. Als Vorbild diente ihm die Waldschule in Berlin-Charlottenburg, dort etabliert durch den Pädagogen Gustav Wünekens. Berlin war und ist offenbar heute so etwas wie ein Mekka von Waldschulen in Deutschland, aber auch in Leipzig gibt es inzwischen in unterschiedlicher Intensität dieses Thema.
0: Was weiß man denn über die Anliegen, die bei Bergelt und seinem Freund Franz Schede den Impuls auslösten, eine solche Schule in Leipzig zu etablieren? Welches Konzept wurde denn im Einzelnen verfolgt, soweit es zu dieser Zeit überhaupt ein Konzept gab?
1: Doch, das gab es schon. Ich zitiere mal aus der von Schede und Bergelt entwickelten Konzeption. Da heißt es, die zu schaffende Schule sollte am Rande der Großstadt Leipzig liegen, leicht erreichbar sein, aber doch im freien Gelände, auf den Fall außerhalb des miefigen oder der miefigen Dunstwolken der Stadt. Sie sollte die intensive geistige Arbeit mit ausreichender körperlicher Bewegung und die richtige rhythmische Verbindung erbringen, so heißt es. In einer Art Stundenplan war vorgesehen, vormittags von 7:30 bis 13:00 wissenschaftlicher Unterricht, unterbrochen von 3 Pausen von je 15 Minuten und 1/2 Stunde Gymnastik im Freien. Danach gemeinsames Mittagessen an 3 bis 4 Tagen für entfernt Wohnende, so heißt es da, und 1 Stunde möglichst Liegekur im Freien. Nachmittags dann Stunden gemeinsamer Schularbeit mit den Lehrern sowie 1 Stunde Sport, Turnen oder Schwimmen. Das klingt, finde ich, alles ziemlich gut, oder?
0: Absolut. Also ich bin wirklich begeistert, weil ich auch fest davon überzeugt bin, dass die Schülerinnen und Schüler da eine mega gute Zeit hatten und sehr viel Spaß. Also wir gucken einfach mal weiter, dass dieses Konzept, was ja mittlerweile vor rund 100 Jahren entwickelt wurde, wie es sich weiterentwickelt.

0: Hier ist Second Radio und ihr hört Blick zurück, Gesichter und Geschichten aus Sachsen und von nebenan. Mein Name ist Thorsten Weikert und bei mir zu Gast der Publizist Bernd Mühling. Arnold Bergelt, der in Leipzig wohl die erste Waldschule praktisch aus der Taufe hob, ist die Person unseres heutigen Gespräches. Lieber Herr Mühling, wie kam er denn mit diesem Gedanken bei der Obrigkeit an?
1: Die Obrigkeit, da muss man die konservative Obrigkeit sehen, hegte eine Abneigung gegenüber solchen Gedanken. Leipzigs damaliger Oberbürgermeister Karl Gördeler war nicht für das Unternehmen zu gewinnen und so scheiterte mangels Unterstützung durch die Stadt die Möglichkeit, eine öffentliche Schule nach theoretischem Vorbild zu schaffen. Der andere Weg hieß also, eine private Schule zu schaffen. Professor Schäte und Studienrat Bergel gaben nicht auf und gründeten die Vereinigung Höhere Waldschule Leipzig. Universitätsprofessoren und andere Persönlichkeiten Leipzig schlossen sich der Vereinigung an. Zunächst mietete man aus Mangel von eigenen Mitteln Räume eines Turnvereins am südlichen Stadtrand von Leipzig und richtete diese Räume notdürftig ein.
0: Dann kommt es also zur Gründung der Waldschule im Konnewitzer Holz. Aha, aber wie wurde sie denn von den Leipzigern angenommen?
1: Für die neu eröffnete Schule hatte ja Professor Schäde federführend mit der Stadt Leipzig verhandelt und der Platz war dann dort akzeptiert. Feierlicher Lehrbeginn an der Schule war im April 1932 und Studienrat Bergelt war der Leiter dieser Schule und er notierte dazu, schon am Ende des Jahres 1932 hatten wir 100 Schüler in 6 Klassen von Quarta bis Oberprima und wir mussten sofort einen modernen neuen Schulpavillon bauen. Die Zahl der Schüler nahm weiter zu. Alles beobachtet von den Nazis und den anderen bürgerlichen Parteien, die diesem Projekt kritisch gegenüberstanden. Mit dem Kriegsausbruch im Jahr 1939, im September, wurde dann fast die gesamte männliche Lehrerschaft zum Wehrdienst eingezogen und die Einrichtung wurde durch die Bombenangriffe in den 1940er Jahren zerstört.
0: Was die folgenden Jahre für die Waldschule unter Arnold Bergelt brachten, das werden wir gleich besprechen.

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1: Ihr hört Second Radio und ihr hört Blick zurück, Gesichter und Geschichten aus Sachsen und von nebenan. Mein Name ist Thorsten Weikert und bei mir zu Gast der Publizist Bernd Mühling. Lieber Herr Mühling, wie lange konnte sich denn die Waldschule im Konnewitzer Holz unter Studienrat Bergelt überhaupt halten? Es war ja bald Krieg und die männlichen Lehrer verschwanden wahrscheinlich an der Front.
2: Die sich auch in der Pädagogik breitmachende Nazi-Ideologie ließ in Leipzig keine weiteren Projekte dieser Art zu. Und dennoch gelang es Bergelt bis zu ihrem Ende, das war im Jahre 1942, den Schuldienst in der Waldschule aufrechtzuerhalten. Zum Schulalltag gehörten ja neben einem weitgehenden Unterricht an frischer Luft viel Sport und Musik. Und es wurden dort auch Impulse für Waldkindergärten geschaffen, die daraus hervorsprangen. Nach dem Zweiten Weltkrieg ging Arnold Bergelt erneut in den normalen Schuldienst. Als Studienrat lehrte er an der Leipziger Nikolaischule. Professor Schede, der Mitglied der NSDAP damals wurde, hatte nach 1945 Probleme bei der Wiedereinstellung an der Leipziger Universität. Ihm gelang es zwar, diese zu schaffen, aber seine wissenschaftliche Arbeit setzte er dann im Westen fort.
1: Hier in unserer sächsischen Region haben die Herren Bergelt und Schede vor rund 100 Jahren Wichtiges geleistet in der Erziehung von Kindern und Jugendlichen mit ihrem Projekt Waldschule, dem auch Waldkindergärten folgten. Lieber Herr Mühling, was ist denn Ihre Quintessenz, wenn Sie an dieses Projekt denken?
2: Ihr Konzept hatten Professor Schede und Studienrat Bergelt spätestens 1928 in ihrem Leipzig-Projekt Waldschule rundum entwickelt und ein praktisches und, wie ich meine, schönes Beispiel einer Wiedervereinigung von Seele und Leib zu befördern. Das Ziel war die Entstehung von Geist und Körper in einer harmonischen Einheit. Die Leitsätze des Deutschen Vereins für Schulgesundheitspflege sollten in die Tat umgesetzt werden und die Gültigkeit dieser Gedanken bewiesen werden. Und ich denke, das ist bis heute nicht anders.
1: Das ist richtig. Es war eine spannende Folge. Und da nochmal den Kreis zu schließen zum Eingang dieser Episode, wo wir eigentlich ausschließen wollten, über aktuelle Themen zu sprechen. Gleichwohl, dieses Konzept wäre doch ein Ansatz für weitere innovative Schulkonzepte in diesem Lande. Und daher, ihr Lieben da draußen, ab in den Wald. Dort lernt ihr viel, dort seht ihr viel, dort findet ihr was fürs Leben. Vielen Dank, lieber Herr Mühling. Und nächste Woche Mittwoch wieder hier bei Second Radio eine neue Folge von Blick zurück, Gesichter und Geschichten aus Sachsen und von nebenan.
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hi, hier der Kevin nochmal. Irgendwie konnte ich dir nicht mehr schreiben, als ob du mich geblockt hättest. Keine Ahnung. Ich habe mir jetzt aber nochmal ein neues Profil gemacht. Hab dir alle Dickpics nochmal als ZIP-Datei hochgeladen.

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1: Ich bin Thomas Bleskin. VW-Konzernchef Oliver Blume hat sich bei der Belegschaft in Emden zur schwierigen Lage des Werks geäußert. Ihm zufolge betragen die Arbeitskosten in Ostfriesland mehr als das Doppelte vergleichbarer europäischer Standorte.
2: Werksschließungen sind noch nicht beschlossen, hat der VW-Chef immer wieder betont. Aber die Belegschaften sind alarmiert, seit die Konzernführung Sparmaßnahmen angekündigt hat. Und für die Werke in Emden und Zwickau gibt es noch keine wettbewerbsfähige Nutzung für die 2030er Jahre, wie es aus der VW-Führung heißt. Das soll jetzt in den kommenden 6 bis 12 Monaten geschafft werden. An den beiden Standorten hatte VW zuletzt viel Geld investiert für die Produktion von E-Autos. Thomas Thonfeld, Nachrichtenredaktion.
1: Bundeskanzler Merz hat nach der Klausurtagung des schwarz-roten Kabinetts zu mehr Optimismus und Zuversicht aufgerufen. Die Regierung habe auf Schloss Neuhardenberg ein Zukunftsbild für Deutschland entworfen und die Aufgaben der kommenden Wochen und Monate offen und konstruktiv beraten, sagte der CDU-Chef. Merz forderte, den weit verbreiteten Missmut abzuschütteln, der das Land lähme. Die Nachricht, dass die geplante Zuckersteuer auch auf zuckerfreie Getränke wie Cola Zero ausgeweitet werden soll, hat eine Welle der Empörung in Deutschland ausgelöst. Bundesfinanzminister Klingbeil stellt jetzt klar, es wird keine Extrasteuer auf zuckerfreie Getränke geben.
3: Eine Zuckersteuer auf zuckerfreie Getränke ergibt keinen Sinn, schreibt Klingbeil wörtlich, und damit spricht er den meisten wohl aus dem Herzen. Zum Auslöser der Debatte erklärte er, es sei ein Arbeitspapier an die Öffentlichkeit gelangt, die darin enthaltenen Vorschläge, auch Getränke zu besteuern, die andere Süßungsmittel statt reinem Zucker enthalten, sei weder politisch abgestimmt noch in der Koalition beschlossen. In interne Diskussionen gehören laut Klingbeil aber eben auch Vorschläge, die am Ende nicht umgesetzt werden. Diana Kramer, Nachrichtenredaktion.
1: Der Einbruch beim Wohnungsbau zwischen 2023 und 2025 hat einer Studie zufolge die gesamte Konjunktur in Deutschland gebremst. 2025 seien bundesweit rund 85.000 Wohnungen weniger gebaut worden als 2 Jahre zuvor, heißt es im sogenannten Baumonitor 2026. Allein für den Bau bedeutet das binnen 2 Jahren einen Nettoumsatzverlust von rund 27 Milliarden Euro.
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1: Zum Wetter die aktuelle Vorhersage des Deutschen Wetterdienstes. Heute von Ostwestfalen und dem südlichen Niedersachsen bis nach Sachsen stärker bewölkt, vor allem nach Osten zu gebietsweise Regen. Sonst teils klar, teils wolkig und meist trocken, bei Höchstwerten an der See um 20 bis 24, sonst 23 bis 29 Grad. Morgen im Westen wolkig und später teils kräftige Gewitter, sonst locker bewölkt oder sonnig und trocken und mit knapp 27 bis 34 Grad noch etwas wärmer.
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1: Zum Wetter die aktuelle Vorhersage des Deutschen Wetterdienstes. Heute von Ostwestfalen und dem südlichen Niedersachsen bis nach Sachsen stärker bewölkt, vor allem nach Osten zu gebietsweise Regen. Sonst teils klar, teils wolkig und meist trocken, bei Höchstwerten an der See um 20 bis 24, sonst 23 bis 29 Grad. Morgen im Westen wolkig und später teils kräftige Gewitter, sonst locker bewölkt oder sonnig und trocken und mit knapp 27 bis 34 Grad noch etwas wärmer.
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3: Ich bin Thomas Pleskin. Bundeskanzler Merz hat zu mehr Optimismus und Zuversicht aufgerufen. Nach der Kabinettsklausur in Brandenburg forderte der CDU-Chef, den weit verbreiteten Missmut in Deutschland abzuschütteln.
4: Wir sind und bleiben das Land der Macher und Erfinder, sagt Merz. Und auch mit der Wirtschaft werde es bis Jahresende wieder bergauf gehen, versprach er. Nach dem brütenden Sommer betonte er, er habe auch das Thema Hitzeschutz auf dem Schirm. Mehr Geld dafür will er aber nicht locker machen. Vor einem schwierigen Herbst mit Reformen und Landtagswahlen ging es bei der Klausur vor allem aber auch um eines, gut zu performen, Geschlossenheit zu demonstrieren. Claudia Wächter, Nachrichtenredaktion.
3: Finanzminister Klingbeil hat eine Ausweitung der geplanten Zuckersteuer auf zuckerfreie Light- und Zero-Getränke ausgeschlossen. Ein entsprechender Vorschlag aus seinem Ministerium sei lediglich ein interner Arbeitsstand und weder politisch abgestimmt noch von der Koalition beschlossen, erklärte der SPD-Chef. Besteuert werden sollen ab 2027 zuckerhaltige Getränke. VW-Konzernchef Oliver Blume hat sich bei der Belegschaft in Emden zur schwierigen Lage des Werks geäußert. Ihm zufolge betragen die Arbeitskosten in Ostfriesland mehr als das Doppelte vergleichbarer europäischer Standorte. Blumes Auftritt in Emden war mit Spannung erwartet worden, weil der Standort aktuell immer wieder zu den gefährdeten Werken gezählt wurde.
5: Werksschließungen sind noch nicht beschlossen, hat der VW-Chef immer wieder betont. Aber die Belegschaften sind alarmiert, seit die Konzernführung Sparmaßnahmen angekündigt hat. Und für die Werke in Emden und Zwickau gibt es noch keine wettbewerbsfähige Nutzung für die 2030er Jahre, wie es aus der VW-Führung heißt. Das soll jetzt in den kommenden 6 bis 12 Monaten geschafft werden. An den beiden Standorten hatte VW zuletzt viel Geld investiert für die Produktion von E-Autos. Thomas Thonfeld, Nachrichtenredaktion.
3: Nach einer schweren Sturzflut im nepalesischen Himalaya werden hunderte Reisende vermisst. Nach vorläufigen Angaben der Tourismusbehörde handelt es sich um fast 400 Menschen, darunter knapp 300 Ausländer, auch aus Deutschland, den USA und Spanien. Die Zahl der Toten stieg inzwischen auf 22. Die Ursache der Flut ist noch unklar. Als Möglichkeit gilt der Ausbruch eines Gletschersees.
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6: Bis zum Abend, da zieht der Regen allmählich nach Osten ab und von Südwesten her kommt hier und da die Sonne zum Vorschein. Die Höchstwerte liegen zwischen 19 und 23 Grad. In der Nacht, da ist es locker bewölkt und zum Morgen bildet sich gebietsweise Nebel oder sogar Hochnebel. Die Temperatur sinkt auf 14 bis 11 Grad. Und morgen, da gibt es zunächst einige Nebel- und Hochnebelfelder, sonst scheint oft die Sonne und es bleibt trocken. Die Höchstwerte liegen zwischen 25 und sommerlichen 30 Grad.
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7: Die A72 in Richtung Hof zwischen Stolberg West und Hartenstein, da stockt der Verkehr an der Baustelle, dort dauert es 15 Minuten länger. In Geier rund um den Altmarkt auf der S260 gibt es in allen Richtungen Stau, da hat es gekracht, gerade da gab es einen Unfall und Straßensperrungen und Parkmöglichkeiten zum Görlitzer Altstadtfest sind auch angesagt. Ab heute nämlich läuft es dort in Görlitz das Altstadtfest bis zum Montag, dem 31. August um 16 Uhr, da müsst ihr mit ein paar Straßensperrungen eben rechnen und Parkmöglichkeiten sind da auch sehr, sehr, sehr begrenzt. Wenn ihr nach Görlitz wollt, dann also bitte vorher ein bisschen schlau machen. Geblitzt wird unter anderem auf der B98 in Soland an der Spree auf in Richtung Oppach, auf der S258 am Ortseingang Scheibenberg aus Richtung Elterlein. In Dresden stehen sie in der Reichenbachstraße und nochmal in Dresden in der Tennichtstraße, da stadteinwärts. Falls ihr noch Blitze habt, gerne her damit. Wir haben für euch die WhatsApp-Nummer, die 0341 3588-3095 oder auch eine Mailadresse studio@secondradio.de. Vielen Dank für eure Tipps und euch eine ganz entspannte Fahrt.
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7: Wir teilen die Woche. Es ist schon wieder alles geplant in Richtung Wochenende. Da ist ja wieder einiges angesagt an diesem Wochenende, dass ja dann auch schon beinahe das letzte Wochenende ist hier in diesem Monat August. Tja, und dann werden wir auf jeden Fall in September starten. Aber an diesem Wochenende noch einiges los. Auch das eine oder andere Open Air zum Beispiel in Olbernhau reden wir heute noch drüber. Auf jeden Fall jetzt aber erstmal der Blick auf die nächste Stunde. Da gibt es bei uns nämlich auch richtig gute Musik und da starten wir mit einer Mucke aus den 70er Jahren von einer ja richtig großen Welt- und Starband, Traveling Wilburys. Und so hießen die Jungs damals und der große Hit, der hieß Handle with Care.

Ja, ja, man sollte alles so ein bisschen vorsichtig machen. Also Handle with Care heißt ja nichts anderes als machen ein bisschen vorsichtig. Wobei die Jungs mit dem Song damals und Namen des Songs gar nicht so sehr die Vorsicht gemeint hatten, sondern es stand gerade, als der Song fertig produziert war, eine Kiste in der Garage. Das war damals das Tonstudio und auf der Kiste stand einfach Handle with Care. Na, okay, so kommt's eben manchmal, wie es kommt. Wir denken da, denke ich mal, an der einen oder anderen Stelle viel zu umständlich. So, jetzt aber kommen wir natürlich als erstes Thema heute an diesem Mittwoch zu einem Termin, der dem 26. August zugerechnet wird. Und das ist ein großer Termin, würde ich sagen. Der 26. August 1726 ist nämlich der Tag, an dem die offizielle Baugenehmigung für den Baubeginn der Frauenkirche in Dresden auf dem Tisch lag. Ja, Georg Bär, der erhielt 1722 schon mal den Auftrag zum Neubau der Dresdner Frauenkirche, weil der Vorgängerbau baufällig geworden war und auch zu klein war damals. August Christoph Reichsgraf von Wackerbarth, der hat dann am 26. Juli 1726 die offizielle Baugenehmigung erteilt und am 26. August, da ist das Ganze dann wirklich in die Gänge gekommen. Deswegen wird der Tag heute gefeiert. Tja, der Entwurf damals, der sieht noch einen Zentralbau im Barockstil vor und am 28. Februar 1734 erfolgt dann auch schon die Weihe einer noch unfertigen Kirche, erst mit dem Aufsetzen des Turmkreuzes am 27. Mai 1743, da gilt der Bau endlich als vollendet. Ja, und mit dieser wunderbaren Frauenkirche kam auch italienisches Flair nach Dresden. August der Starke hatte nämlich die Idee, dass die Elbe in Dresden als eine Wasserstraße genauso wie der Canale Grande in Venedig funktionieren könnte. Ist nicht ganz so geworden. Die Augustusbrücke aber in Dresden, die ist deswegen aber trotzdem ähnlich der Rialto-Brücke über den Fluss gewölbt. Da hat man also in Venedig auch so ein bisschen geguckt, so ein bisschen geklaut. Und die Frauenkirche könnte mit der Basilika Santa Maria della Salute in der italienischen Lagunenstadt, also Venedig, verglichen werden. Aber genauso auch mit dem Dom in Florenz mit seiner prägenden Kuppel. Da hat man also ganz schön nach Italien geschielt. Ja, die barocke Frauenkirche, die stand mehr als 200 Jahre bis zu den alliierten Bombenangriffen im Zweiten Weltkrieg im Februar 1945 auf Dresden. Die 45 entstandene Fehlstelle, das war eine große Wunde, die es galt, irgendwann wieder zu schließen. Und aus dem etwa 15 Meter hohen Trümmerberg, der da jahrelang auf dem Dresdner Neumarkt lag, da wurden irgendwann Steine und Fassadenteile geborgen. Die wurden untersucht, nummeriert und dann auch zugeordnet. Ein großes Puzzle, was man da gemacht hat. Und etwa zwei Drittel der Baumasse der wieder aufgebauten Frauenkirche, wie wir sie heute kennen, die sind tatsächlich original alles aus diesen Trümmerteilen wieder zusammengesucht. Der Großteil der knapp 9000 identifizierten Historiensteine, die sind ins Bauwerk zurückgekehrt und die Gesamtkosten für den Wiederaufbau allein, die betrugen damals rund 180 Millionen Euro. Jetzt steht sie, wo sie steht, in Dresden, die Frauenkirche, und muss unbedingt ab und zu mal angeschaut werden, weil auch drin in dieser Kirche, in diesem Dom, fühlt man sich irgendwie ganz anders.

0: Tja, was für ein wunderschöner Song. Tritt ein in den Dom von Elektra, auch das schon aus den 70er Jahren. Schöne Musik aus dem Osten, wie ich finde. 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Da gibt es auch jede Menge gute Ostmusik, nämlich die Balladentour von Zöllner und von Manuel Schmid und ihren beiden Musikerkollegen. Aber mehr davon, das weiß Verena vom Theater in Olpernau.
1: Hallo, hier ist Verena vom Theater Variabel in Olpernau. 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Dirk Zöllner, Manuel Schmid, André Gensicke und Marek Arnold schauen bei uns vorbei, hier im schönen Rittergut, am 28. 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
0: Ja, danke Verena für die Tipps für den kommenden Freitag. Ab 20 Uhr geht's dann los mit den schönsten Balladen aus dem Land vor unserer Zeit. Und wie das da klingt, das könnt ihr jetzt schon mal so ein bisschen vorgeschmacklich hier bei uns hören. Ja.

Unsere Geburtstagskind heute an diesem 26. August 2026 ist, na klar, Dr. Alban. Ja, der ist geboren eben am 26. August 1957 und feiert damit heute seinen 69. Geburtstag. Auch er ist schon so ein bisschen in die Jahre gekommen, lebt heute aber ganz ruhig und gesund mit seiner Familie in Stockholm, in den Schweden und steht gelegentlich immer noch für so 90er-Jahre-Festivals oder Shows auf der Bühne. Ja, aber die große Karriere als weltweiter Eurodance-Star, die lässt er heute so ein bisschen entspannter angehen. Und er kam ja eigentlich zur Musik, indem er nachts als DJ in Stockholm im Club aufgelegt hat, um sein Zahnmedizinstudium zu finanzieren. Also tagsüber hat er studiert, Zahnmedizin, ganz fleißig in Vorlesungen gegangen. Nachts hat er Platten aufgelegt und hat dazu gesungen. Ja, und durch seine Auftritte in den Clubs, da wurde der bekannte schwedische Produzent Dennis Pop auf ihn aufmerksam und die haben dann im Jahr 1990 gemeinsam eine Single aufgenommen, die hieß Hello Africa. Und das war so der Durchbruch für diesen Dr. Alban, da er zu dieser Zeit noch als Zahnarzt gearbeitet hat und bald darauf sogar eine eigene Praxis eröffnete. Da hat er den passenden Künstlernamen gewählt, Dr. Alban eben, ja, heißt er auch wirklich Alban Utsuma Wapa. So heißt er mit wirklichem Namen. Ja, die Musik, die hat am Ende gesiegt, mit der Praxis ist dann doch nicht so lang geblieben. Nach großen Welthits wie It's My Life oder eben dem gerade gehörten Sing Halleluja hat er den Beruf am Behandlungsstuhl schließlich aufgegeben, hat sich der Musik gewidmet, weil das doch seine wahre Leidenschaft ist. Ja, für Retro-Festivals und Konzerte, da reist er eben, wie gesagt, immer noch um die Welt. Und seine Mega-Hits wie It's My Life und Sing Halleluja, die sind ja auch echte Party-Klassiker. Also ich spiele die in jeder Party, gar keine Frage. Der gelernte Zahnarzt, der ist aber auch einer, der nicht umsonst Arzt geworden ist. Er achtet also sehr, sehr, sehr auf seine Gesundheit. Alkohol oder Zigaretten, die lehnt er zum Beispiel ganz komplett ab. Heute gratulieren wir ihm, Dr. Alban, zum 69. Geburtstag.

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1: Ich bin Angie Pörsch. Neue Fassade an Grundschule Groß-Lehna. Chemnitzer Kindertagesstätte wird modernisiert. Freistaat fördert Wissenschaft in Südwestsachsen. Die Meldungen im Einzelnen. Im Landkreis Leipzig, da hat die Grundschule Groß-Lehna ein neues Antlitz bekommen. Die Stadt Markranstädt hat in den Sommerferien die Fassade des älteren Gebäudes auf Vordermann bringen lassen. Rund 280 Quadratmeter Fläche wurden geschliffen, von Algen und Pilzen befreit und mit einer Schutzschicht versehen. Farblich wurde die Fassade an den Erweiterungsbau angepasst, der bereits vor 3 Jahren eröffnet wurde. Beide Gebäude sind durch einen wettergeschützten Gang miteinander verbunden und bilden nun auch vom Anblick her eine Einheit. In die Fassadenerneuerung an der Niels-Holgersen-Grundschule in Groß-Lehna, da hat die Stadt Markranstädt nach eigenen Angaben rund 20.000 Euro gesteckt. Die Chemnitzer Kindertagesstätte Rappelkiste wird modernisiert. Dafür hat Bürgermeister Thomas Kütter vorhin den symbolischen Spatenstich gesetzt. An der Einrichtung im Stadtteil Bonner-Heinersdorf, da werden der Energieverbrauch, der Brandschutz und die technische Ausrichtung

0: sind weitere Millioneninvestitionen vorgesehen. Das geht aus dem Entwurf für den Doppelhaushalt hervor. In Vorhaben in Maschinen- und Anlagenbau sollen insgesamt mehr als 80 Millionen Euro fließen. Die mittelfristige Finanzplanung sieht darüber hinaus gut 200 Millionen Euro bis zum Jahr 2031 vor. Die Region Südwestsachsen, die war bisher vom Automobilbau geprägt. Damit der Strukturwandel gelingt, da will der Freistaat die Wissenschaft und die Forschung stärken. So soll zum Beispiel der lange geplante Rheinraum an der Technischen Universität Chemnitz in die Tat umgesetzt werden. Er soll die Forschung und Entwicklung auf dem Gebiet der Mikroelektronik und Sensortechnik voranbringen. Soweit die Meldungen.
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2: Bis zum Abend gibt es immer dichtere Wolken am Himmel. Hier und da scheint aber auch noch mal ein bisschen die Sonne. Letzte Schauer ziehen dann ab. Es bleibt weitgehend trocken. Die Temperaturen, die liegen zwischen 15 und 20 Grad bis zum Abend. Und in der Nacht, da ist es auch locker bewölkt. In den Frühstunden gibt es dann gebietsweise Nebel oder Hochnebelfelder. Die tiefsten Temperaturen erreichen in der Nacht 15 bis 11 Grad. Wird nicht so kalt wie gestern. Morgen scheint dann die Sonne. Es bleibt überall trocken. Höchstwerte erreichen von Ost nach West 26 bis 30 Grad. Also im Osten ist es kälter als im Westen von Sachsen. Und am Freitag, da überwiegen die Wolken leider wieder. Im Verlauf gibt es ein paar Schauer, gebietsweise auch kräftige Gewitter. Und mit 26 bis 29 Grad wird es dafür nochmal sommerlich warm.
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2: Und da starten wir diesmal mit der A72 in Richtung Hof. Zwischen Stolberg Nord und Hartenstein gibt es aktuell 5 Kilometer stockenden Verkehr. An der Baustelle, dort dauert es 15 Minuten länger. In Görlitz kommt es, wie gesagt, wegen des Altstadtfestes ab heute bis zum Montag im Innenstadtbereich zu zahlreichen Sperrungen und auch Verkehrseinschränkungen. Wird deswegen gebeten, den Innenstadtbereich von Görlitz nach Möglichkeit zu meiden und auf alternative Fahrtrouten auszuweichen. Und geblitzt wird auch noch im Moment auf der P98 in Soland an der Spree in Richtung Oppach, auf der S258 am Ortseingang Scheibenberg, da blitzt es aus Richtung Elterlein. In Dresden in der Reichenbachstraße steht einer und nochmal in Dresden in der Tennichtstraße und der blitzt stadteinwärts. Falls ihr noch Blitze haben solltet, die ich nicht kenne, dann gerne her damit auf die 0341 3588 3095 oder per Mail an studio@secondradio.de. Vielen lieben Dank für eure Tipps, euch eine entspannte Blitzer und natürlich auch unfallfreie Fahrt in diesen Mittwochnachmittag.
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2: 15 Uhr und ist 36, haben wir 6 Minuten nach 4. Ich freue mich, dass ihr dabei seid. Sage Hallo, bin der Uwe.

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1: Tja, man hört ja immer so, dass nicht mehr genug Geld in die Hand genommen wird für die Bevölkerung. Ich kann jetzt mal das Gegenteil beweisen. Am Klinikum St. Georg in Leipzig nämlich, da entsteht bis 2032 ein Neubau für ein mitteldeutsches Infektionsschutzzentrum. Das hat das sächsische Sozialministerium gestern mitgeteilt. Der Freistaat, der will 53,5 Millionen Euro in dieses Projekt investieren, was ja nicht gerade wenig ist. Der Großteil des Geldes soll aus dem Landeshaushalt kommen, sowie 10 Millionen nochmal dazu aus dem Sachsenfonds. Das ist ein Sondervermögen für langfristige und große Investitionen. Außerdem werde mit Sachsen-Anhalt und mit Thüringen, unseren beiden Nachbarbundesländern, über eine finanzielle Beteiligung verhandelt. Denn dann müsste unser Bundesland Sachsen weniger beisteuern. Das Leipziger Krankenhaus selber ist nach eigenen Angaben schon in Vorleistung gegangen, um die Planungen für dieses Ding erstmal zu finanzieren. Das Leipziger St. Georg Klinikum, das verfügt nämlich als einzige Einrichtung in ganz Mitteldeutschland über eine Sonderisolierstation für Patienten mit lebensbedrohlich ansteckenden Krankheiten, wie zum Beispiel die Lungenpest oder auch Ebola. Ja, bundesweit gibt es davon auch nur 7 solcher Behandlungszentren und deswegen tut vielleicht auch mal der Gedanke Not, dass da mal ein bisschen was anderes her müsste. Das derzeit in Leipzig genutzte Gebäude ist aber auch schon 100 Jahre alt und laut Gesundheitsministerin Petra Köpping, da ist ein Neubau wirklich unerlässlich, um an dem Standort weiter ein Infektionsschutzzentrum sicher und den aktuellen Anforderungen entsprechend betreiben zu können. Vorgesehen sind eine Sonderisolierstation mit 12 Betten und eine Quarantänestation mit 8 Betten und ich finde, das ist gut investiertes Geld.

0: eine ziemlich alte Geschichte, Spirit Invalid, die Manfred Mann's Earth Band. Ein Oldie quasi. Und wir bleiben noch ein bisschen bei Dingen vor unserer Zeit. Hier ist
1: History. Was passierte heute vor vielen Jahren?
0: Ja, da gehen wir zurück ins Jahr 1977. Da weist die DDR-Musiker der Band Renft aus. Am 26. August 1977 nämlich, da werden Mitglieder der Band Renft Geruf Palach, Christian Kunert und auch der Schriftsteller Jürgen Fuchs nach West-Berlin ausgewiesen. Nachdem Liedermacher Wolf Biermann schon ein Jahr zuvor, 1976, die Wiedereinreise aus der BRD in die DDR verweigert wurde, der ist also nicht wieder reingelassen worden, schließen sich Palach, Kunert und Fuchs der Petition gegen seine Ausbürgerung an. Das haben ja viele getan. Und zu diesem Zeitpunkt stehen sie bereits unter Beobachtung der Staatssicherheitsbehörden. Die Klaus-Röft-Kombo, der Palach und Kunert angehören, die wurde schon 2 Jahre zuvor verboten. Anlass dafür war die Veröffentlichung der Rockballade vom kleinen Otto, die hören wir dann gleich, die von Republikflucht handelt und aus Palachs Feder stammt. Der hat da also geschrieben, seitdem steht er eben unter Beobachtung der Stasi. Der und der Schriftsteller Jürgen Fuchs, der hat seinerseits einen ganz engen Kontakt zum oppositionellen Robert Havemann, einer der Schlüsselfiguren der DDR-Oppositionsbewegung. Jürgen Fuchs wird am 19. November 1976 verhaftet, in das Stasi-Gefängnis Hohenschönhausen gebracht, Palach und Kunert ganze 2 Tage später und 9 Monate lang werden sie in Hohenschönhausen verhört und festgehalten und ihnen wird eine Haftstrafe von bis zu 10 Jahren angedroht, bis sie sich schließlich zur Ausbürgerung gezwungen fühlen und dann eben auch gehen. Und hier ist der Song, weswegen das Ganze unter anderem entstanden ist.

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1: Ich bin Thomas Bleskin. Finanzminister Klingbeil hat eine Ausweitung der geplanten Zuckersteuer auf zuckerfreie Light- und Zero-Getränke ausgeschlossen. Ein entsprechender Vorschlag aus seinem Ministerium sei lediglich ein interner Arbeitsstand und weder politisch abgestimmt noch von der Koalition beschlossen, erklärte der SPD-Chef.
2: Die Steuer auf gezuckerte Getränke soll im nächsten Jahr kommen. In Großbritannien gibt es sie bereits. Damit sollen vor allem Kinder vor Produkten geschützt werden, die der Gesundheit schaden. Wie genau die Steuer umgesetzt wird, beraten gerade die Ministerien. Hier soll es auch keine Denkverbote geben, sagt Finanzminister Klingbeil. Doch die Idee, auch Zero-Getränke oder Hafermilch zu besteuern, werde er nicht umsetzen. Die Union ist generell skeptisch, wird die Zuckersteuer aber wohl mittragen. Thomas Bremser, Redaktion.
1: Bundeskanzler Merz hat zu mehr Optimismus und Zuversicht aufgerufen. Nach der Kabinettsklausur in Brandenburg forderte der CDU-Chef, den weit verbreiteten Missmut in Deutschland abzuschütteln.
3: Wir sind und bleiben das Land der Macher und Erfinder, sagt Merz. Und auch mit der Wirtschaft werde es bis Jahresende wieder bergauf gehen, versprach er. Nach dem brütenden Sommer betonte er, er habe auch das Thema Hitzeschutz auf dem Schirm. Mehr Geld dafür will er aber nicht locker machen. Vor einem schwierigen Herbst mit Reformen und Landtagswahlen ging es bei der Klausur vor allem aber auch um eines: gut zu performen, Geschlossenheit zu demonstrieren. Claudia Wächter, Nachrichtenredaktion.
1: Volkswagen will angesichts des Sparkurses auch im Management deutlich Stellen abbauen. Konzernchef Blume kündigte bei einer Betriebsversammlung im gefährdeten Werk Emden an, dort solle ein Viertel der Managementstellen wegfallen. Zugleich verwies er auf die hohen Arbeits- und Fabrikkosten des Standorts. Werksschließungen wolle er weiterhin vermeiden, Beschlüsse dazu gebe es bislang nicht. Auch um die Zukunft der Werke in Zwickau, Hannover und Neckarsulm wird gebankt. Nach einer schweren Sturzflut im nepalesischen Himalaya werden hunderte Reisende vermisst. Nach vorläufigen Angaben der Tourismusbehörde handelt es sich um fast 400 Menschen, darunter knapp 300 Ausländer, auch aus Deutschland, den USA und Spanien. Die Zahl der Toten stieg inzwischen auf 22. Die Ursache der Flut ist noch unklar, als Möglichkeit gilt der Ausbruch eines Gletschersees.
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4: Bis zum Abend, da zieht der Regen allmählich nach Osten ab und von Südwesten her kommt hier und da die Sonne zum Vorschein. Die Höchstwerte liegen zwischen 19 und 23 Grad. In der Nacht, da ist es locker bewölkt und zum Morgen bildet sich gebietsweise Nebel oder sogar Hochnebel. Die Temperatur sinkt auf 14 bis 11 Grad. Und morgen, da gibt es zunächst einige Nebel- und Hochnebelfelder, sonst scheint oft die Sonne und es bleibt trocken. Die Höchstwerte liegen zwischen 25 und sommerlichen 30 Grad.
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5: Wir schauen auf die Straßen in Sachsen. Zuerst auf die A14 in Richtung Dresden zwischen Halle-Peißen und dem Schkreuditzer Kreuz. Da liegen Reifenteile auf dem linken und dem mittleren Fahrstreifen. Bitte fahrt da langsam. Die A14 Richtung Dresden zwischen Halle-Peißen und dem Schkreuditzer Kreuz. Da liegen Reifenteile auf der mittleren und der linken Fahrspur. Bitte vorsichtig. Im Landkreis Leipzig, da ist die Straße zwischen Groß-Bardau und Groß-Boten nach dem Unfall komplett gesperrt. Und in Radeberg ist die Dresdner Straße zwischen der Heidestraße und der Froststraße ebenfalls nach einem Unfall dicht. Geblitzt wird auf der B178 zwischen Löbau und Zittau am Abzweig Herrnhut, auf der S258 am Ortseingang Scheibenberg aus Richtung Elterlein, in Ostrau in der Kirchstraße, Vorsicht da in beiden Richtungen und in Dresden in der Tennichtstraße stadteinwärts. Und da können wir gerne noch mehr Blitze melden, wenn ihr die seht, 0341 35 88 30 95. Das ist unsere WhatsApp-Nummer oder ihr schreibt eine Mail an studio@secondradio.de. Vielen Dank.
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5: Einen schönen Mittwochnachmittag wünsche ich um 16 Uhr und 4 Minuten.

0: Süße Kerze, Frau Müller, die ich auch mal kennenlernen durfte in den 2000ern. Ja, nettes Mädel, muss man was so sagen. Wir gucken jetzt mal in die Abteilung Arbeit. Es ist ja jetzt so, dass die Bundesregierung die abschlagsfreie Frührente nach 45 Beitragsjahren abschaffen will. Das ist ein zentraler Teil der Rentenreform. Gefällt natürlich niemanden, der jetzt gerade in Richtung Rente ja unterwegs ist. Die Tendenz ist aber für alle, wir sollen künftig länger arbeiten. Tja, und das, obwohl Studien eben zuletzt gezeigt haben, dass wir auch immer öfter und länger krank sind. Und wahrscheinlich liegt das daran, dass es einfach eine Überlastung gibt in der Arbeit. Also wenn wir jetzt schon bis ins hohe Alter schuften müssen, dann zumindest gesund. Und deswegen holen wir uns jetzt mal Ratschläge von Markus Glasl. Der ist nämlich Experte für Gesundheit am Arbeitsplatz und kommt aus Wien. Herr Glasl, ab welchem Alter sollte man sich denn eigentlich jetzt mal bewusst Gedanken darüber machen, ob man gesund älter im Beruf wird? Reicht das jetzt ab Mitte 50 oder müsste man da vielleicht schon viel früher anfangen?
1: Eigentlich sollte man gar nicht erst warten, bis Beschwerden auftauchen, sondern schon in den 30ern anfangen, gute Gewohnheiten aufzubauen.
0: Okay.
1: Das ist wie Zähneputzen, nur für Rücken und Kopf. Mhm. Je früher man startet, desto weniger Reparaturarbeit braucht es später.
0: Tja, nun betrifft es ja nicht nur Leute, die Dachdecker sind oder ähnliche körperlich schwere Berufe ausüben. Es gibt da auch den typischen Büro- oder ja anderen Arbeitsplatz. Welche Gewohnheiten machen wir uns denn im Laufe der Jahre zunutze, die uns krank machen, ohne dass wir es überhaupt merken? Also was könnte man denn eigentlich sofort besser machen?
1: Stundenlanges Sitzen ohne Unterbrechung und einseitige Bewegungsmuster sind echte Dauerbelastungen für Rücken und Bandscheiben. Mhm. Diese verursachen mehr als die Hälfte aller Krankenstandstage. Auch der Kopf leidet schleichend. Ständiges Multitasking und fehlende Erholungspausen erhöhen langfristig Stress, Erschöpfung und Blutdruck, ohne dass man es im Alltag sofort spürt.
0: Tja, das ist aber auch eine ganz wichtige Angelegenheit. Man müsste zwischendrin viel öfter mal eine Pause machen und einfach runterkommen. Tja, viele sagen ja auch, nach 8 Stunden Arbeit, da fehlt mir einfach die Energie für das, was auch wichtig ist, nämlich Sport. Was kann denn jeder schon während des Arbeitstages tun, um fit und leistungsfähig zu bleiben? Gibt's da einen Tipp?
1: Schon 2 bis 3 Minuten leichte Bewegung jede halbe Stunde helfen nachweislich. Der Trick dabei ist, Bewegung fest in den Tagesablauf einzubauen. Etwa Telefonate im Stehen führen oder die Treppe statt den Lift nehmen. Bei körperlicher Arbeit ein paar Armkreise oder Dehnungsübungen machen. Mhm. So wird Fitness zum Nebeneffekt des normalen Arbeitstags.
0: Man soll sich also nicht schämen und denken, ich mache mich doch hier nicht zur Feile und fange an mit dem Arm zu rotieren, sondern einfach machen, weil es auch hilft, glaube ich. Ja, auch nicht nur der Körper, sondern auch der Kopf, der wird da gefordert im Job und das auch immer mehr. Was hilft denn dabei, auch mit 60 oder auch 65 noch konzentriert, motiviert und am Ende auch beruflich belastbar zu bleiben?
1: Entscheidend für den Erhalt der geistigen Leistungsfähigkeit im Alter sind körperliche Bewegung, gesunde Ernährung, soziale Kontakte und eine positive Lebenseinstellung. Das ist keine Zauberformel, sondern eine ganz simple Kombination, die jeder umsetzen kann.
0: Klingt auch ganz einfach, fürchte aber, da ist es doch schon ein bisschen schwieriger, das ins Zitat umzusetzen. Aber ich will es mir mal auf den Zettel schreiben und dann auch mal versuchen. Gibt es denn bestimmte Warnsignale, bei denen wir jetzt sofort sagen sollten, jetzt muss ich was ändern, bevor aus Erschöpfung zum Beispiel oder auch Rückenschmerzen ein wirklich dauerhaftes Problem wird?
1: Wenn Schmerzen quälen, Konzentration und Motivation über Wochen nachlassen oder man sich selbst nach Erholungsphasen weiterhin erschöpft fühlt, ist das ein Alarmsignal für beginnende Überlastung. Dann ist der Moment gekommen, kleine Routinen wie Pausen, Bewegung oder ein offenes Gespräch mit der Führungskraft einzubauen.
0: Tja, die Bundesregierung will die abschlagsfreie Frührente nach 45 Beitragsjahren abschaffen. Ist ein Teil der Rentenreform und wir haben uns jetzt mal von Markus Glasl in Wien ein paar Tipps geholt, wie wir gesund ziemlich lange arbeiten können.

Geringer zu Bruch am Ende. Kate Bush und Babushka, eines meiner Lieblingslieder von ihr. Und die ist ja wirklich eine ganz, ganz große, also eine kleine eigentlich an Wuchs, aber eine große Künstlerin, die immer ihren Kopf durchgesetzt hat und immer so ein bisschen gegen den Strom geschwommen ist, hat man ja schon gemerkt an dem Song, dass der ein bisschen anders ist. Und auch die Stimme, die sie da singt, ist ja auch wirklich eine, ja, ziemlich extreme. Am 26. August 2014, also heute vor 12 Jahren, da hat Kate Bush das erste Mal seit 1979, also 35 Jahre nach ihrem letzten Konzert, wieder eine Konzertbühne betreten. Und das war, wie man sich vorstellen kann, ein riesengroßer Moment in der Musikgeschichte. Da gab es eine Konzertreihe, die hieß Before the Dawn, also eine Show, die mehrfach aufgeführt worden ist, und zwar 22 Mal im ausverkauften Event im Apollo in London. Und wie gesagt, das letzte Live-Konzert ist lang 35 Jahre zurück. Das war die Tour of Life im Jahre 1979 und jetzt also am 26. August 2014 wieder mal Live-Auftritte. 22 Stück, und alle 22 Termine waren im März 2014 innerhalb von nur, Achtung, 15 Minuten komplett ausverkauft. Das hat es vorher auch noch nie gegeben. Und Kate Bush konnte sich wirklich auch den Luxus leisten, eben nicht rumzureisen von Ort zu Ort in Hotel und wieder raus und den nächsten Tag wieder viele Kilometer reisen, sondern sie war an einem Ort im Event im Apollo in London, und die Fans aus der ganzen Welt, die kamen einfach mal zu ihr. Und es war auch wirklich ein großes Spektakel. Die Shows, die waren keine normalen Konzerte, sondern so eine Mischung aus Musik von ihr, Theater, Illusionen, also Zauberei war dabei, und auch Tanz. Und auch eine kleine Besonderheit, weil vor 12 Jahren war das noch gar nicht so sehr angesagt. Sie hat den Fans verboten, beziehungsweise hat sie gebeten vorab, während der Shows keine Fotos oder Videos mit dem Handy zu machen, weil damit alle den Moment richtig genießen können. Ist ja genau das, was wir immer so, ja, sehen und dann denken, Mensch, Leute, den ganzen Abend geht ihr auf ein Live-Konzert für unter anderem teures Geld auch mittlerweile und habt immer das Smartphone vorm Auge und könnt gar nicht genießen, was da eigentlich so abgeht. Also besser mal das Ding zu Hause lassen oder zumindest in der Hosentasche stecken. Tja, die Shows, die erhielten übrigens hinterher begeisterte Kritiken, konnte man sich schon vorstellen, und bereits in der Woche darauf, da kehrten 8 ihrer Alben in die britischen Top 40 zurück. Das hat es auch noch nie vorher und auch nie wieder hinterher gegeben. Kate Bush, also auch da wieder eine ganz, ganz besondere Person.

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1: Ich bin Angie Pörsch. Neue Fassade an Grundschule Groß-Lehna. Chemnitzer Kindertagesstätte wird modernisiert. Freistaat fördert Wissenschaft in Südwestsachsen. Die Meldungen im Einzelnen. Im Landkreis Leipzig, da hat die Grundschule Groß-Lehna ein neues Antlitz bekommen. Die Stadt Markranstädt hat in den Sommerferien die Fassade des älteren Gebäudes auf Vordermann bringen lassen. Rund 280 Quadratmeter Fläche wurden geschliffen, von Algen und Pilzen befreit und mit einer Schutzschicht versehen. Farblich wurde die Fassade an den Erweiterungsbau angepasst, der bereits vor 3 Jahren eröffnet wurde. Beide Gebäude sind durch einen wettergeschützten Gang miteinander verbunden und bilden nun auch vom Anblick her eine Einheit. In die Fassadenerneuerung an der Niels-Holgersen-Grundschule in Groß-Lehna, da hat die Stadt Markranstädt nach eigenen Angaben rund 20.000 Euro gesteckt. Die Chemnitzer Kindertagesstätte Rappelkiste wird modernisiert. Dafür hat Bürgermeister Thomas Kütter vorhin den symbolischen Spatenstich gesetzt. An der Einrichtung im Stadtteil Bonner-Heinersdorf, da werden der Energieverbrauch, der Brandschutz und die technische Ausrüstung verbessert. Geplant sind unter anderem neue Fenster, eine Dacherneuerung, eine neue Luft-Wasser-Wärmepumpe und eine Solaranlage. Komplett ausgetauscht werden Elektrik, Heizungen, Toiletten und Lüftungsanlagen. Auch die Kinderbetreuung soll besser werden. Und dafür entstehen Gruppenräume mit verschiebbaren Trennwänden, außerdem eine überdachte Loggia als zusätzlicher Außenbereich und eine außenliegende Fluchttreppe. Die Bauarbeiten, die dauern voraussichtlich bis zum November kommenden Jahres. Die Stadt Chemnitz investiert mehr als 2 Millionen Euro. In der Rappelkiste werden gut 100 Kinder betreut. Der Freistaat will die Wissenschaft in Südwestsachsen weiter unterstützen. Zahlreiche Hochschulen und Forschungseinrichtungen, die wurden bereits gefördert. Für die nächsten beiden Jahre sind weitere Millionen Investitionen vorgesehen. Das geht aus dem Entwurf für den Doppelhaushalt hervor. In Vorhaben, in Maschinen- und Anlagenbau sollen insgesamt mehr als 80 Millionen Euro fließen. Die mittelfristige Finanzplanung sieht darüber hinaus gut 200 Millionen Euro bis zum Jahr 2031 vor. Die Region Südwestsachsen, die war bisher vom Automobilbau geprägt. Damit der Strukturwandel gelingt, da will der Freistaat die Wissenschaft und die Forschung stärken. So soll zum Beispiel der lange geplante Rheinraum an der Technischen Universität Chemnitz in die Tat umgesetzt werden. Er soll die Forschung und Entwicklung auf dem Gebiet der Mikroelektronik und Sensortechnik

0: und gebietsweise kann es auch mal kräftig gewittern. Mit 26 bis 29 Grad wird es da aber noch mal sommerlich warm.
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0: Viele Grüße auf die Straßen. Zuerst auf die A17 Prag in Richtung Dresden am Dreieck Dresden-West zur Überleitung zur A4 Richtung Dresden. Da liegen Reifenteile auf der Fahrbahn. Bitte vorsichtig. A17 Prag in Richtung Dresden am Dreieck Dresden-West in der Überleitung zur A14 in Richtung Dresden. Da liegen Reifenteile auf der Fahrbahn. Vorsicht bitte auch auf der A17 in Richtung Dresden zwischen dem Baretal und Pirna. Da liegt ein Pflasterteil auf der linken Fahrspur. Und nochmal die A72 in Richtung Hof zwischen Stolberg Nord und Hartenstein gibt es immer noch 5 Kilometer Stau an der Baustelle. Dort dauert es inzwischen 20 Minuten länger. In Görlitz kommt es wegen des Altstadtfestes ab heute bis zum Montag im Innenstadtbereich zu zahlreichen Sperrungen und auch zu Verkehrseinschränkungen. Deswegen wird darum gebeten, den Innenstadtbereich nach Möglichkeit zu meiden und auf alternative Fahrtrouten auszuweichen, falls ihr nach Görlitz müsst. Also schon mal im Hinterkopf behalten und es wird geblitzt. Auf der S165 im Ortseingang Lohmen aus Richtung Ratewalde, in Ostrau in der Kirchstraße, Achtung da in beiden Richtungen, und in Dresden in der Tennichtstraße stadteinwärts. Und da könnt ihr mir noch mehr Blitzer melden, wenn ihr welche seht, auf Verkehrsbehinderungen auf unsere WhatsApp-Nummer 0341 35 88 30 95 oder ihr schreibt an studio@secondradio.de. Ich sage Dankeschön, wünsche euch eine entspannte Fahrt in diesen Mittwochnachmittag.
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1: Tja, das wird eine richtig große Geschichte, glaube ich. 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Es gibt nämlich Abende, die uns daran erinnern, dass das Abenteuer direkt vor unserer Haustür beginnen könnte. Und am 29. August wird das Monopol Leipzig genau zu so einem Ort gemeinsam mit der European Outdoor Film Tour. Da bringt die Malamute Bar Consulting and Engineering eines der wirklich erfolgreichsten Outdoor Filmfestivals in ganz Europa zu uns nach Leipzig. Und ihr könnt euch freuen auf einen Abend voller beeindruckender Geschichten, atemberaubender Landschaften und außergewöhnlichen Menschen, die den Mut hatten, einfach mal ihre Träume zu leben. Sollten wir alle auch mal machen. Tja, und noch bevor die große Leinwand am Abend die Abenteuer der European Outdoor Film Tour zeigt, da erwartet euch schon mal ein besonderes Highlight mit der Dokumentation Tour der Wolfshunde. Nämlich, da begleiten wir den Tiroler Mascher und Abenteurer Martin Eigentler und sein Wolfsrudel auf einer außergewöhnlichen Reise durch die Alpen. Es geht um Vertrauen, es geht um Freundschaft, um Zusammenhalt und auch die einzigartige Verbindung zwischen Mensch und Hund. Und das Besondere ist, Martin Eigentler, der wird persönlich vor Ort sein, steht euch für ein Meet and Greet zur Verfügung. Kann man also auch mal ins persönliche Gespräch kommen. Das ist ein perfekter Auftakt für einen Abend, der ganz im Zeichen des Abenteuers steht. Und ja, im Zeichen des Abenteuers steht da auch die European Outdoor Film Tour. Seit vielen Jahren begeistern da Millionen Besucher in ganz Europa sich an diesen Outdoor-Filmen. Und die Filme, die erzählen keine erfundenen Geschichten. Die zeigen richtig echte Menschen, richtig echte Herausforderungen und auch wirkliche Emotionen. Ja, und dieses Jahr im Programm, da wird er mitgenommen auf eine Reise rund um die Welt. 6 Filme gibt's. 50 Tage Alaska, so heißt der erste. Mit dem Fahrrad auf die höchsten Berge der Schweiz. Eiskunstlaufen in Kanadas Wildnis. Speed Riding in den Schweizer Alpen. Der Weg zurück an den Fels und die Revolution des Pack Rafts. Das alles Filme, die gezeigt werden, und die reinen Filmbeiträge, die laufen über rund 120 Minuten, also 2 Stunden. Zusammen mit einer Pause und einem Rahmenprogramm erwartet euch da also einen Abend von 2,5 bis 3 Stunden. Und natürlich sollen die im Abend nicht nur das Fernweh gestillt werden. Ist zwar schön, aber das alleine macht ja auch nicht glücklich. Kulinarische Verpflegung gibt es natürlich auch, und dafür sorgen die Beefboten, die euch mit leckeren Speisen versorgen. Und dazu gibt es natürlich auch kühle Getränke und alles, was zu einem entspannten Sommerabend unter freiem Himmel gehört. Ja, und auch die Pausen, die werden zu einem besonderen Erlebnis mit seiner Gitarre, nämlich da sorgt Farid Ben Miles zwischen den Filmblöcken für musikalische Gänsehautmomente und eine Atmosphäre, die echt perfekt passt zu diesem Abend voller Abenteuer, Freiheit und großen Geschichten. Und meine Kollegin, also Angie, die hat mal reingehört bei Farid Ben Miles und hat ihn mal interviewt, was ihr denn so einer ist und wo er denn herkommt. Hört mal.
2: Farid Ben Miles, wer ist denn das? Woher kommst du? Du hast ja noch nicht immer in Paris gelebt oder in Frankreich überhaupt. Ich weiß gar nicht, ob du in Paris zu Hause bist. Wie ist der Farid zur Musik gekommen und vor allen Dingen auch zu seiner Akustikgitarre?
3: Ich bin doch in Paris, zumindest am Stadtrand von Paris, geboren und groß gewachsen. Und habe ich so ganz früh, so mit 6, mit klassischer Gitarre angefangen, und seitdem habe ich nie aufgehört. Ich habe dann glücklicherweise mit der Gitarre sehr viel mehr erlebt, weil die Gitarre ist so eine große Welt. Habe ich auch dann später E-Gitarre entdeckt, und dann habe ich mich für Jazz interessiert und alle möglichen Genres fast ausprobiert.
2: Hast du das dir selbst angeeignet mit 6 Jahren? Hast du einfach gesagt, so, ich nehme jetzt eine Gitarre, ich möchte Musiker werden?
3: Musiker, nein. Musik spielen, ja. Das war auch sehr gewünscht von unseren Eltern und für meine Geschwister, gleich von Anfang an Sport und Musik zu wählen, nebenbei die Schule. Und ja, für die ersten Jahre, das war einfach, ich sollte einfach zur Musik gehen, hat Spaß gemacht, aber nicht immer. Und irgendwann bin ich einfach süchtig geworden und möchte ich nicht mehr Gitarre spielen aufhören.
2: Ja, das kann ich verstehen. Und es ist ja auch großartig, dich zu hören. Wie bist du denn jetzt zum Ingo gekommen? Ingo Zimmer, der dich ja auch eingeladen hat. Ich glaube, du warst im vergangenen Jahr auch schon mal hier in Leipzig und ja, es war so.
3: Das ist richtig, ja. Bei der Nacht der Kunst hat er mich eingeladen. Der hat einfach mich online gefunden, wenn ich das richtig weiß. Und das war so ein, habe ich wirklich das genossen, diese Zeit dort, weil das, ich finde das richtig toll, was die dort machen. Und dass ich diese Chance, dass ich habe mit der Musik, habe ich die Chance, zu Leute kennenzulernen, die richtig viel Energie geben, um Kultur noch stark zu halten.
2: Ja, und dieses Mal bist du ja auch zu dieser European Outdoor Film Tour mit dabei und wirst in den Pausen zwischen diesen tollen Dokumentarfilmen dann auch deine Akustikgitarre erklingen lassen. Und du selbst bist ja auch gern auf Reisen. Das habe ich jedenfalls auf deiner Website gelesen.
3: Das ist richtig. Meine neue Musik, Solo-Musik, als akustische Gitarrist Solo auf der Bühne, habe ich das genau auf Reise angefangen. Ich war 2 Jahre lang auf eine Weltreise, habe ich besonders Neuseeland in Liebe gehabt und habe ich dort sehr viel geschrieben und ja, genau.
2: Mhm. Also am 29. August und am 6. September stehst du hier im Programm und hast du da schon so deine Setlist zusammen? Was erwartet die Hörerinnen und Hörer dann, beziehungsweise die Gäste dort
3: vor? Ja. Ja, ich habe schon viele Ideen. Ich habe ein paar Setlists probiert und ich lasse mich trotzdem immer noch ein bisschen in dem Moment überraschen lassen, weil man weiß nie genau, wie es diese ganze Atmosphäre wird. Sicherlich gibt es ein paar Lieder von meinem Album Going Overseas, das ich würde spielen, und würde ich wahrscheinlich auch ein paar neue Lieder versuchen.
2: Ja, und hast du von deinem ganzen Repertoire, hast du da einen Lieblingssong oder ein Lieblingsstück? Das würde ich nämlich jetzt gern spielen nach unserem Interview.
3: Okay, vielleicht zu einem Open-Air-Atmosphäre würde generell immer Tree-Song ganz gut passen.
2: Ja, ich glaube, den habe ich auch schon mal in der vergangenen Woche gespielt. Und? Also du wirst schon oft gehört hier auch bei uns auf Second Trito.
3: Schön, das freut mich sehr. Oder ein zweites Lied wäre vielleicht Going Overseas.
2: Ja.
3: Das ist auf jeden Fall das Lied zum Reisen.
2: Ja, das stimmt. Das ist so inspirierend. Das habe ich mir auch schon angehört. Deine CDs kann man auch auf deiner Webseite nachhören, ja?
3: Genau, am meisten soll man einfach auf Bandcamp gehen und kann man das dort hören.
2: Hören und auch kaufen, ja?
3: Und auch kaufen, natürlich.
2: Genau, genau. Dann würde ich sagen, wir freuen uns auf jeden Fall auf dich. Wir sind auch mit dabei von Second Radio und auch die Gäste, die die Tickets buchen, die können sich auf ein tolles, tolles Event, auf eine tolle Veranstaltung freuen.
3: Ich freue mich auf euch, wirklich. Ich freue mich auch sehr.
1: Tja, das ist er also gewesen, Fareed Ben Miles, der am 29. August in Leipzig sein wird, in der Haferkornstraße 15. Einlass ist 15 Uhr und dann könnt ihr einen wunderbaren Abend erleben zum European Outdoor Film Festival 2026. Musik aber auch noch von ihm, von Fareed Ben Miles, und die kommt hier.

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1: Ich bin Thomas Bleskin. VW-Konzernchef Oliver Blume hat sich bei der Belegschaft in Emden zur schwierigen Lage des Werks geäußert. Ihm zufolge betragen die Arbeitskosten in Ostfriesland mehr als das Doppelte vergleichbarer europäischer Standorte.
2: Werksschließungen sind noch nicht beschlossen, hat der VW-Chef immer wieder betont. Aber die Belegschaften sind alarmiert, seit die Konzernführung Sparmaßnahmen angekündigt hat. Und für die Werke in Emden und Zwickau gibt es noch keine wettbewerbsfähige Nutzung für die 2030er Jahre, wie es aus der VW-Führung heißt. Das soll jetzt in den kommenden 6 bis 12 Monaten geschafft werden. An den beiden Standorten hatte VW zuletzt viel Geld investiert für die Produktion von E-Autos. Thomas Thonfeld, Nachrichtenredaktion.
1: Bundeskanzler Merz hat nach der Klausurtagung des schwarz-roten Kabinetts zu mehr Optimismus und Zuversicht aufgerufen. Die Regierung habe auf Schloss Neuhardenberg ein Zukunftsbild für Deutschland entworfen und die Aufgaben der kommenden Wochen und Monate offen und konstruktiv beraten, sagte der CDU-Chef. Merz forderte, den weit verbreiteten Missmut abzuschütteln, der das Land lähme. Die Nachricht, dass die geplante Zuckersteuer auch auf zuckerfreie Getränke wie Cola Zero ausgeweitet werden soll, hat eine Welle der Empörung in Deutschland ausgelöst. Bundesfinanzminister Klingbeil stellt jetzt klar, es wird keine Extrasteuer auf zuckerfreie Getränke geben.
3: Eine Zuckersteuer auf zuckerfreie Getränke ergibt keinen Sinn, schreibt Klingbeil wörtlich, und damit spricht er den meisten wohl aus dem Herzen. Zum Auslöser der Debatte erklärte er, es sei ein Arbeitspapier an die Öffentlichkeit gelangt, die darin enthaltenen Vorschläge, auch Getränke zu besteuern, die andere Süßungsmittel statt reinem Zucker enthalten, sei weder politisch abgestimmt noch in der Koalition beschlossen. In interne Diskussionen gehören laut Klingbeil aber eben auch Vorschläge, die am Ende nicht umgesetzt werden. Diana Kramer, Nachrichtenredaktion.
1: Der Einbruch beim Wohnungsbau zwischen 2023 und 2025 hat einer Studie zufolge die gesamte Konjunktur in Deutschland gebremst. 2025 seien bundesweit rund 85.000 Wohnungen weniger gebaut worden als 2 Jahre zuvor, heißt es im sogenannten Baumonitor 2026. Allein für den Bau bedeutet das binnen 2 Jahren einen Nettoumsatzverlust von rund 27 Milliarden Euro.
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4: Bis zum Abend, da zieht der Regen allmählich nach Osten ab und von Südwesten her kommt hier und da die Sonne zum Vorschein. Die Höchstwerte liegen zwischen 19 und 23 Grad. In der Nacht, da ist es locker bewölkt und zum Morgen bildet sich gebietsweise Nebel oder sogar Hochnebel. Die Temperatur sinkt auf 14 bis 11 Grad. Und morgen, da gibt es zunächst einige Nebel- und Hochnebelfelder, sonst scheint oft die Sonne und es bleibt trocken. Die Höchstwerte liegen zwischen 25 und sommerlichen 30 Grad.
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5: Vorsicht auf der A17 in Richtung Dresden am Dreieck Dresden-West in der Überfahrt zur A4 in Richtung Dresden. Da liegen immer noch Reifenteile auf der Fahrbahn. Bitte vorsichtig auf der A17 Richtung Dresden am Dreieck Dresden-West in der Überfahrt zur A4. Zur A4 in Richtung Dresden, da liegen Reifenteile auf der Fahrbahn. Die A72 Richtung Hof zwischen Stolberg Nord und Hartenstein. 5 Kilometer Stau sind da angesagt, immer noch an der Baustelle. Es dauert 15 Minuten länger. Und die B180, die Ortsumgehung Stolberg, die ist zwischen der Bahnhofstraße und der Zwölnitzer Straße nach einem Unfall immer noch komplett gesperrt. In Görlitz kommt es ab heute bis zum Montag zum Altstadtfest und deswegen auch zu zahlreichen Sperrungen und Verkehrseinschränkungen in der Görlitzer Innenstadt. Es wird gebeten, diesen Bereich dann nach Möglichkeit zu meiden und auf alternative Fahrtrouten auszuweichen, und es wird geblitzt. Im Moment auf der B178 zwischen Löbau und Zittau am Abzweig Kernhut, am Ortseingang Lohmen auf der S165 aus Richtung Ratewalde, in Ostrau in der Kirchstraße, Achtung, da in beiden Richtungen, und in Dresden in der Tennichtstraße, da stadteinwärts. Und falls ihr mehr habt, Verkehrsbehinderungen oder eben Blitzer, bitte her damit. 0341 35 88 30 95, das ist unsere WhatsApp-Nummer, oder ihr mailt an studio@secondradio.de. Ich sag's sehr gerne weiter, wünsche euch eine entspannte, blitzer- und unfallfreie Fahrt in diesem Mittwochnachmittag.
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5: Und da war es 5 nach 5, 17 Uhr und 5 Minuten. Schön, dass ihr dabei seid.

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1: Hallo, hier ist René aus der Redaktion. Wir wollen uns jetzt mal über die Apfelvorlieben der Deutschen unterhalten. Gerade jetzt im Sommer, wo es warm ist, setzen viele auf leichte, vor allem frische Kost und Obst steht da bei den meisten ganz oben auf der Liste. Und da kommt man natürlich am Apfel nicht vorbei. In einer repräsentativen Online-Umfrage haben über 2000 TeilnehmerInnen Fragen rund um das Lieblingsobst der Deutschen beantwortet. Rot oder grün? Am Stück oder lieber am Apfelkuchen? Jessica aus der Redaktion über die Apfelvorlieben der Deutschen und ein paar spannende Fakten, die garantiert nicht jeder kennt.
2: Äpfel sind das unangefochtene Lieblingsobst der Deutschen und das mögen wir am liebsten pur. Rund 63% der Befragten essen Äpfel am liebsten unverarbeitet, fast die Hälfte mit Schale. Eine gute Idee, denn unter der Schale sitzen die meisten Vitamine und Antioxidantien. Sie machen den Apfel zu einem echten Superfood. Aber kommt es auch auf die Farbe an? Rot oder grün? Wo stecken mehr Vitamine drin?
3: In roten, weil die mehr Sonne abbekommen haben und dadurch dann sich mehr Vitamin C entwickelt.
4: Ich würde jetzt ganz spontan sagen, der grüne.
5: Ich denke definitiv in den roten, weil die eine schönere Farbe haben.
6: Ich schätze mal in den grünen. Warum? Ja, das ist halt säuerlicher meistens.
7: Boah, das ist ja bestimmt eine Fangfrage. Ich glaube, das ist davon unabhängig, hätte ich jetzt gesagt. Weil das wahrscheinlich nicht mit der Farbe zu tun hat, ob da Vitamine drin sind oder nicht. Wäre meine Vermutung.
2: Da gehen die Meinungen ganz schön auseinander. Laut Evelina-Umfrage denken rund 60% der Deutschen, dass die Farbe des Apfels nichts mit seinem Vitamingehalt zu tun habe. Aber stimmt das? Apfelbauer Philipp Wiskirchen klärt auf.
8: Verschiedene Studien zeigen, rote Äpfel enthalten rund 3-mal mehr Vitamine als grüne Sorten. Konkret gesagt liefern 100 Gramm eines roten Apfels bis zu 35 Milligramm Vitamin C. An dem Sprichwort, an apple a day keeps the doctor away, ist also wahrscheinlich was dran.
2: Und wenn wir uns den nicht pur schmecken lassen, dann am liebsten im Kuchen, wie die Hälfte der Befragten angibt. Welche Apfelsorte im Einkaufskorb landet, ist übrigens meistens Geschmackssache. Wichtig ist vielen beim Kauf aber noch etwas anderes, so Arno Überbacher, Geschäftsführer beim Club Apfel Evelina.
9: Regionalität wird immer wichtiger. Unsere Umfrage zeigt das ja auch ganz klar. Über die Hälfte der Deutschen bevorzugen Äpfel aus ihrer Region. Die wollen sie vor Ort einkaufen. Und das ist ja genau das, was wir mit unserem Konzept unseren Kunden anbieten. Deshalb auch unser Credo aus der Region, für die Region oder noch besser genial regional.

Einen Uraltsong von einer von mir sehr geliebten Band, Jethro Tull, ja immer noch unterwegs, zumindest Ian Anderson, der Mann, der immer auf einem Bein Querflöte spielt in der Band und der Frontmann ist, der tourt da immer noch durch die Welt. So, nächste Meldung, die kommt aus Kamenz und ist keine gute Meldung. Wir hatten ja Ende Mai auch schon mal berichtet, dass der Bautzener Kreistag beschlossen hat, kurzfristig 500.000 Euro an das private St. Johannes Krankenhaus in Kamenz zu zahlen, damit dessen Klinik für Gynäkologie und Geburtshilfe noch bis zum Ende des Jahres geöffnet bleiben kann. Ja, das Verkehrsunternehmen Regionalbus Oberlausitz, die RBO, der hatte in dem Zusammenhang ab dem 3. August, also noch gar nicht so lange her, auf rund 40 Buslinien im Ferien- und Wochenendverkehr Kürzungen angekündigt. Und nach Informationen sind bis zum Jahresende 7.900 Einzelfahrten betroffen. Aber das Ganze hat quasi nicht so viel gebracht, die zur Rettung der gebuchten Stationen Kamenz beschlossenen Kürzungen im Busverkehr. Die bringen nämlich jetzt deutlich weniger Geld als geplant. Und nach Angaben des Landratsamtes in Bautzen fehlen da aktuell 140.000 Euro, um die ursprünglich vorgesehene Finanzierungssumme zu erreichen. Dabei ist es doch so wichtig, dass in Kamenz eine Geburtenstation bleibt, dass also die Klinik für Gynäkologie und Geburtshilfe noch bis zum Ende des Jahres offen bleibt. Aber statt der geplanten 500.000 Euro werden voraussichtlich nur 360.000 Euro erzielt, weil die Maßnahmen verspätet gestartet worden sind. Das hat das Landratsamt nochmal heute unterstrichen. Mit dem Geld sollte die Geburtenstation in Kamenz eben erhalten werden. Wie die restlichen 140.000 Euro finanziert werden, das kann leider erst nach Abschluss des Haushaltsjahres geklärt werden. Weitere Kürzungen im ÖPNV sind nach Angaben der Behörde derzeit aber auf jeden Fall nicht vorgesehen. Ich bin gespannt, wie es weitergeht und wir werden euch auf dem Laufenden halten.

Immer noch aktiv, keine Benauung, die Kleine aus Australien. John, wir gucken mal nach Chemnitz, kleine Vorschau auch in den Freitag der nächsten Woche, den 4. September. Da wird nämlich eine ganz tolle Geschichte abgefahren am Schlossdeich in Chemnitz. Die Fledermausnacht nämlich. Am 4. September, also Freitag nächste Woche, 19 Uhr, sind Interessierte zu einer Exkursion eingeladen. Und zwar geht es um das Nachtleben der Fledermäuse. Ist ja immer so ein bisschen unheimlich, so eine Fledermaus, zumindest für einige. Aber da kann man sich mal ein bisschen schlau machen lassen. Der Treffpunkt an diesem 4. September ist am Fußweg am Café Milchhäuschen in der Schlossdeichstraße 20. Also direkt am Schlossdeich. Die Teilnahme ist übrigens auch kostenfrei. Und circa 2 Stunden dauert es, da mal um den Schlossdeich und da in die kleinen Berge zu gehen. Und das Ganze ist auch für Kinder und für Familien geeignet. Während der abendlichen Führung da erläutern Dr. Gudrun Schneider, die kommt vom Umweltamt in Chemnitz, und der ehrenamtliche Fledermausexperte, das ist Holger Tippmann, und das Team der jungen Naturwächter Chemnitz vom BUND Wissenswertes zu den Besonderheiten und der Lebensweise und auch dem Schutz dieser fliegenden Säugetiere. Die sind ja schon ein bisschen spooky, also ja, haben ziemlich große Flügel und es sind nur nachtaktiv und eigentlich auch ziemlich geräuschlos, können, glaube ich, auch nichts sehen, sondern hören dafür umso besser. Damit beginnt der Dämmerung, da können Jagen der Fledermäuse da in unmittelbarer Nähe beobachtet werden und mit einem Detektor, da werden die Ultraschallrufe der Fledermäuse hörbar gemacht. Damit gucken die nämlich, wo sie langfliegen mit Ultraschall. Die rufen da so Ultraschall laut aus, die wir nicht hören können, aber so ein Detektor kann das hören, und wenn die dann zurückgeschallt werden, also von der Wand oder von dem Felsen, dann wissen die, es ist nur noch so und so viel Meter bis dahin, muss ich jetzt umkehren. Also Ultraschall ersetzt quasi das Sehen bei den Fledermäusen. Ja, und die sind eben deswegen auch faszinierende Lebewesen, sehen mit ihren Ohren und fliegen mit ihren Händen, aber es gibt noch viele Vorurteile gegenüber dieser Tiergruppe, obwohl nur wenige Menschen jemals eine Fledermaus aus der Nähe gesehen haben. Vielleicht gehört er auch dazu. Habt noch nie eine Fledermaus aus der Nähe gesehen? Dann würde es höchste Zeit, lege ich euch mal ganz hier ans Herz, nächsten Freitag, den 4. September, also in einer Woche um 19 Uhr, zur Exkursion in das Nachtleben der Fledermäuse am Schlossdeich in Chemnitz.

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3: Ich bin Angie Pörsch. Neue Fassade an Grundschule Groß-Lena. Chemnitzer Kindertagesstätte wird modernisiert. Freistaat fördert Wissenschaft in Südwestsachsen. Die Meldungen im Einzelnen. Im Landkreis Leipzig, da hat die Grundschule Groß-Lena ein neues Antlitz bekommen. Die Stadt Markranstädt hat in den Sommerferien die Fassade des älteren Gebäudes auf Vordermann bringen lassen. Rund 280 Quadratmeter Fläche wurden geschliffen, von Algen und Pilzen befreit und mit einer Schutzschicht versehen. Farblich wurde die Fassade an den Erweiterungsbau angepasst, der bereits vor 3 Jahren eröffnet wurde. Beide Gebäude sind durch einen wettergeschützten Gang miteinander verbunden und bilden nun auch vom Anblick her eine Einheit. In die Fassadenerneuerung an der Niels-Holgersen-Grundschule in Groß-Lena, da hat die Stadt Markranstädt nach eigenen Angaben rund 20.000 Euro gesteckt. Die Chemnitzer Kindertagesstätte Rappelkiste wird modernisiert. Dafür hat Bürgermeister Thomas Kütter vorhin den symbolischen Spatenstich gesetzt. An der Einrichtung im Stadtteil Bonner-Heinersdorf, da werden der Energieverbrauch, der Brandschutz und die technische Ausrüstung verbessert. Geplant sind unter anderem neue Fenster, eine Dacherneuerung, eine neue Luft-Wasser-Wärmepumpe und eine Solaranlage. Komplett ausgetauscht werden Elektrik, Heizungen, Toiletten und Lüftungsanlagen. Auch die Kinderbetreuung soll besser werden. Und dafür entstehen Gruppenräume mit verschiebbaren Trennwänden, außerdem eine überdachte Loggia als zusätzlicher Außenbereich und eine außenliegende Fluchttreppe. Die Bauarbeiten, die dauern voraussichtlich bis zum November kommenden Jahres. Die Stadt Chemnitz investiert mehr als 2 Millionen Euro. In der Rappelkiste werden gut 100 Kinder betreut. Der Freistaat will die Wissenschaft in Südwestsachsen weiter unterstützen. Zahlreiche Hochschulen und Forschungseinrichtungen, die wurden bereits gefördert. Für die nächsten beiden Jahre sind weitere Millionen Investitionen vorgesehen. Das geht aus dem Entwurf für den Doppelhaushalt hervor. In Vorhaben, in Maschinen- und Anlagenbau sollen insgesamt mehr als 80 Millionen Euro fließen. Die mittelfristige Finanzplanung sieht darüber hinaus gut 200 Millionen Euro bis zum Jahr 2031 vor. Die Region Südwestsachsen, die war bisher vom Automobilbau geprägt. Damit der Strukturwandel gelingt, da will der Freistaat die Wissenschaft und die Forschung stärken. So soll zum Beispiel der lange geplante Rheinraum an der Technischen Universität Chemnitz in die Tat umgesetzt werden. Er soll die Forschung und Entwicklung auf dem Gebiet der Mikroelektronik und Sensortechnik voranbringen. Soweit die Meldungen.
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4: Heute Nacht, da ist es locker bewölkt oder bleibt klar. In den Frühstunden gibt es dann gebietsweise Nebel- oder Hochnebelfelder. Die Temperaturen gehen runter bis auf 11 Grad. Und morgen am Donnerstag scheint die Sonne. Überall bleibt es trocken. Höchstwerte gibt es von 26 bis 30 Grad. Und am Freitag, da gibt es leider wieder mehr Wolken als Sonne. Im Verlauf des Tages ziehen auch ein paar Schauer und gebietsweise auch kräftige Gewitter durch. Bis 26 bis 29 Grad werden es am Freitag damit nochmal sommerlich warm und auch am Samstag sind leider mehr Wolken als Sonne zu sehen. Aber nur einzelne Schauer treten noch auf und die Temperatur sinkt. Maximal werden am Samstag 26 Grad erreicht.
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4: Wir starten mit der A72 in Richtung Leipzig. Vorsicht in der Aufsicht in Richtung Leipzig. Vorsicht in der Auffahrt Bonner Süd. Da gibt es eine Unge-

0: Richtungen und in Dresden in der Tennichtstraße da stadteinwärts. Und es gibt noch ein paar Plätze mehr. Ist also noch keine komplette Liste, deswegen einfach Fuß vom Gas oder an die Schilder halten, die rechts so an der Straße stehen. Stehen so Zahlen drauf. Also es ist Geschwindigkeitsbeschränkung, da kann man auch mal sich dran halten. Da passiert auch nichts. Insofern also eure Meldungen, die ihr vielleicht noch habt, Blitze oder auch Verkehrsbehinderungen, her zu mir auf die 0341 35 88 30 95 oder ihr mailt an studio@secondradio.de. Ich melde es gern weiter und wünsche euch erstmal eine entspannte Fahrt in diesen Mittwochnachmittag.
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0: Letzte halbe Stunde von Sachsen Live, dem Second Radio Nachmittag. Vom heutigen Tage hat schon begonnen und wir begegnen uns mal auf Fußspuren gemeinsam mit Tom Gregory.

Die Abkürzung 10cc, also im Englischen 10cc, die steht für 10 Kubikzentimeter und auch für eine Band, eine richtig große Band, die heute vor 53 Jahren ihren ersten Live-Auftritt hatte. Der Bandname 10cc soll übrigens so eine Legende vom angeblichen Durchschnitts-Sperma-Volumen eines Mannes bei einem Orgasmus abgeleitet sein. Kann ich mir nicht vorstellen, aber es heißt wohl real, bei 2 bis 6 Kubikzentimetern liegt das Ganze. 10cc steht für 10 Kubikzentimeter und einer der Beteiligten, darunter der erste Produzent der Band, Jonathan King, der hat es mittlerweile dementiert, dass der Bandname dafür steht. Also wäre auch wieder, ja, komisch gewesen, aber so sind sie halt, Rockmusiker.

immer so einen Gag-Auflager. Ja, 1970, da hatte die Band unter dem Namen Hot Legs schon mal einen Nummer-2-Hit in England. Neanderthal Man hieß der Song. Kenne ich noch ziemlich gut, war eine große Nummer. Und ab 1972, da hat die Band dann unter dem Namen 10cc Furore gemacht. Kreativste Phase haben sie erreicht in den frühen 80er Jahren. Und sie haben Welthits veröffentlicht, und zwar gleich einige, die heute zum geläufigen Oldie-Repertoire zählen und zu jeder Party gehören. Zum Beispiel Rubber Ballads, das war 1973, oder The Wall Street Shuffle aus dem Jahre 74, I'm Not in Love 1975, ein schöner Schmusesong, oder I'm Mandy Fly Me 1976 und der wahrscheinlich größte Hit Dreadlock Holiday, der kam im Jahre 1978. Ja, und der erste Live-Auftritt dieser britischen Rockband 10cc, der fand am 26. August 1973, also heute vor 53 Jahren statt, und zwar im Palace Lido in Douglas auf der Isle of Man. Der Auftritt auf der Isle of Man, der hat den Beginn der ersten gemeinsamen UK-Tournee markiert. Also da ging es durch United Kingdom, durch Gross Britannien. Ja, und die Band, die war von der Reaktion des Publikums völlig geflasht und überrascht. Die hatte sich selbst eher so als Pop-Professorin gesehen, wo die Menschen zwar staunend, aber regungslos und ein bisschen nachdenkend vor der Bühne stehen, weil die auch so eine Art Vorlesung auf der Bühne vor sich hatten und dachten, da müssen sie gut zuhören. Aber stattdessen kreischten die Fans vor der Bühne wie bei einer klassischen Teenie-Band. Es war laut ohne Ende und es wurde gefeiert. Das konnte sich bei 10cc damals 1973 keine vorstellen. Ich jetzt im Moment auch nicht, muss ich gestehen, weil ich habe den großen Hit der Band Dreadlock Holiday jetzt mal aufliegen. Könnt ihr selber mal mit reinhören und gucken, ob ihr da unglaublich ausflippen würdet oder eher vielleicht dann doch irgendwie andächtig zuhört. Ich zumindest neige zu letzterem. Hier sind sie, 10cc, 53 Jahre nach ihrem ersten Live-Auftritt mit Dreadlock Holiday.

0: in Sachsen.
1: So, und schon ist wieder soweit. Wir sind bei den guten Nachrichten des heutigen Tages am Mittwoch, dem 26.08.2026. Und da geht los mit guten Argumenten für die Umweltzonen. Eine Londoner Studie nämlich mit mehr als 3.400 Kindern, die zeigt jetzt, seit die Umweltzone den Verkehr stärker begrenzt, sinkt auch die Luftverschmutzung, das dachten wir uns schon. Und die Lungen der Kinder, die wachsen wieder schneller. Der Anteil der Kinder mit eingeschränkter Lungenfunktion, der sank nämlich innerhalb der letzten 5 Jahre von 14 auf nur noch 9%. Und wenn das keine gute Nachricht ist, dann weiß ich auch nicht. Forschende der Universität Konstanz und der Hochschule für Technik und Wirtschaft in Berlin, die haben mehrere Millionen Menüs aus insgesamt 340 Hochschulmensen ausgewertet, also da, wo es das Studentenessen gibt. Ihr Ergebnis ist, der Anteil veganer Gerichte, der hat sich seit 2015 in den letzten 11 Jahren fast verdreifacht und liegt bei inzwischen knapp 40%. Auch das eine richtig gute Nachricht. Nicht mehr so viel Fleisch, dafür viel mehr Gemüse und eben gesunde Geschichten. Ja, und noch eine wichtige Meldung. Am 6. September findet nämlich in Sachsen-Anhalt, wir wissen, dass die Landtagswahl statt. Wer jetzt noch unentschlossen ist, und das dürften noch einige sein, kann den Party-Check nutzen. Der hilft bei der Orientierung und gleicht die eigene politische Haltung mit der der Parteien ab. Die Grundlage ist dafür nicht die Selbstauskunft der Parteien, sondern eine wissenschaftliche Analyse ihrer Realpolitik. Party-Check könnt ihr machen unter party-check.org. Also, ihr könnt reinstarten in den Abend. Wichtige Infos haben wir gegeben. Die guten Nachrichten sind es auch durch. Aber es kommt ja gleich noch was nach mir. Also kommt noch die nächste Sendung hier bei uns bei Second Radio. Und da reden wir gleich nochmal drüber.
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eine der großen zur 90er-Nummern, Wakefield und Saturday Night. Ist noch ein bisschen hin bis zum Saturday Night. Da haben wir noch ein paar Tage. Erstmal Mittwoch heute, aber die Hälfte ist geschafft auf jeden Fall. Und jetzt wird es gleich weitergehen mit Beckers Umwelt, der Sendung mit unserer Rebecca, die heute ein ganz spannendes Thema hat. Das heißt ganz einfach Prost. Ja, Folge 12, Prost. Und es geht natürlich um den Alkohol. Also, wie viel davon ist denn noch gesund? Wie viel vertragen wir denn? Ist das überhaupt gesund? Ist man vielleicht schon ein bisschen abhängig? Oder wird Alkohol sogar für Therapien genutzt? All das wird jetzt besprochen werden von Becca in ihrer Sendung Umwelt. Morgen gibt's den nächsten Sachsen Live Second Radio Nachmittag. Da ist der Erik am Start und wir hören uns dann in der nächsten Woche wieder. Ich sage für heute Tschüss und einen schönen Mittwochabend. Macht's gut. Bis demnächst. Der Uwe.

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1: Ich bin Thomas Bleskin. Bundeskanzler Merz will die Rentenreform wie geplant umsetzen, trotz heftiger Kritik einiger CDU-Regierungschefs im Osten. Nach der Kabinettsklausur in Neu-Hardenberg rief Merz gleichzeitig alle Menschen in Deutschland zu mehr Zuversicht und Optimismus auf.
2: Positive Signale sieht Merz bereits. Die Wirtschaft wachse nämlich wieder. Auf jeden Fall will die Regierung ihr Reformpaket durchziehen. Ein Machtwort gab es nicht nur im Rentenstreit. Auch eine Zuckersteuer auf Zero-Getränke soll es nicht geben, aber auch nicht mehr Geld für Hitzeschutz. Tatkraft, Geschlossenheit und gute Laune demonstriert die Koalition, denn deren Umfragewerte sind weiter im Keller. Claudia Wächter, Nachrichtenredaktion.
1: Volkswagen will angesichts des Sparkurses auch im Management deutlich Stellen abbauen. Konzernchef Blume kündigte bei einer Betriebsversammlung im gefährdeten Werk Emden an, dort solle ein Viertel der Managementstellen wegfallen. Zugleich verwies er auf die hohen Arbeits- und Fabrikkosten des Standorts. Werksschließungen wolle er weiterhin vermeiden, Beschlüsse dazu gebe es bislang nicht. Auch um die Zukunft der Werke in Zwickau, Hannover und Neckarsulm wird gebangt. Der Facebook-Mutterkonzern Meta zahlt in einem US-Verfahren um Social-Media-Sucht bei Kindern knapp 17 Milliarden Dollar. Darauf einigte sich das Unternehmen mit der überwiegenden Mehrheit der US-Bundesstaaten, mehreren Territorien und dem Hauptstadtbezirk Washington.
3: Meta kauft sich frei, hat ja Geld genug. Der Prozess um die Klage der Bundesstaaten hatte im kalifornischen Oakland gerade erst begonnen, da ist er schon wieder vorbei. Dutzende Staaten hatten Meta vorgeworfen, Kinder gezielt von sozialen Medien wie Facebook und Instagram abhängig zu machen und Daten zu sammeln. Hohe Geldstrafen wurden gefordert und massive Änderungen am Geschäftsmodell. Meta nannte die Vorwürfe unbegründet und die finanziellen Forderungen unangemessen. Tina Eck, USA.
1: Am Frankfurter Flughafen sind zwei Beschäftigte an Malaria gestorben. Insgesamt hätten sich 6 Mitarbeiter bei ihrer Arbeit mit der besonders gefährlichen Malaria tropica infiziert, teilte das Gesundheitsamt mit. Vermutlich seien infizierte Mücken mit Flugzeugen aus einem Malaria-Gebiet nach Deutschland gelangt. Weitere Erkrankte seien behandelt worden und inzwischen wieder wohlauf. Für die Bevölkerung in Frankfurt sei das Risiko nach Behördenangaben vernachlässigbar.
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1: Zum Wetter die aktuelle Vorhersage des Deutschen Wetterdienstes. Heute von Ostwestfalen und dem südlichen Niedersachsen bis nach Sachsen stärker bewölkt, vor allem nach Osten zu gebietsweise Regen. Sonst teils klar, teils wolkig und meist trocken, bei Höchstwerten an der See um 20 bis 24, sonst 23 bis 29 Grad. Morgen im Westen wolkig und später teils kräftige Gewitter, sonst locker bewölkt oder sonnig und trocken und mit knapp 27 bis 34 Grad noch etwas wärmer.
4: 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Moin, und ich bin Becker. Oder soll ich doch eher euch heute mit Prost begrüßen? Denn das ist heute unser Thema. Alkohol. Ja, Alkohol, ein Genussmittel, das für viele Menschen zu Feiern, Geselligkeit und Entspannung dazugehört. Doch welche vermeintlichen Vorteile hat Alkohol tatsächlich? Oder hat es überhaupt welche? Und wo beginnt der Punkt, an dem aus Genuss ein Risiko wird? Wir sprechen heute über die Wirkung von Alkohol und seine sozialen und gesundheitlichen Folgen, über Abhängigkeit und darüber, warum ein bewusster Umgang so wichtig ist. Und ja, wieso habe ich mir gerade dieses Thema ausgesucht? Weil ich schon viele Jahre in der Gastronomie arbeite, da viel beobachtet habe und natürlich auch selber viel Alkohol konsumiert habe. Und ich muss sagen, ich habe sehr zwiespältige Gefühle mittlerweile über Alkohol. Aber dazu von mir mehr am Ende der Sendung. Ihr müsst also dranbleiben, wenn ihr jetzt neugierig seid, was ich dazu zu berichten habe. Aber ja, gleich schauen wir uns erstmal an, warum trinken wir denn überhaupt Alkohol? Und das gibt's nach dem ersten Song von Herbert Grönemeyer. Alkohol.

0: Kaiser!
1: Ja, jetzt aber!
2: Das war Herbert Grönemeyer mit Alkohol. Du bist hier bei Beckers Umwelt auf Second Radio und heute geht's bei mir um das Thema Alkohol. Und warum trinken wir denn eigentlich? Alkohol hat in unserer Gesellschaft einen hohen Stellenwert und auch unser Umfeld kann uns dazu verleiten, Alkohol zu trinken. In Deutschland ist der Konsum kulturell weitgehend akzeptiert und leicht zugänglich. In Schweden nämlich zum Beispiel, da gibt es nur in bestimmten Stores Alkohol zum Kaufen, also hochprozentiges. Und es gibt natürlich ganz viele unterschiedliche Gründe, warum man trinkt. Also an Stelle Nummer 1 steht natürlich Geselligkeit und Zugehörigkeit, da Alkohol Hemmungen kurzfristig senken kann und Gespräche sowie das Gefühl von Gemeinschaft gefördert werden kann, trinken manche mit, weil sie dazugehören möchten oder nicht aus einer Gruppe herausfallen möchten. Dann natürlich aus Genuss und Geschmack, also Wein, Bier oder Spirituosen werden häufig als Teil eines guten Essens oder als Ausdruck eines bestimmten Lebensstils wahrgenommen. Es schmeckt ja auch. Also früher hat es mir überhaupt nicht geschmeckt. Ich habe auch sehr spät erst mit Trinken angefangen. Aber wenn man dann mal auf den Geschmack kommt, ne, so ein Whisky oder ein leckerer Cocktail. Manche alkoholhaltige Getränke sind nun mal auch leider lecker. Dann natürlich zur Entspannung und zum Stressabbau wird getrunken. Alkohol wird oft genutzt, um nach einem anstrengenden Tag abzuschalten oder um unangenehme Gefühle kurzfristig zu dämpfen. Das kenne ich auch. Dann zur Stimmungsaufhellung. Alkohol kann vorübergehend die Stimmung heben und Unsicherheit oder Ängste reduzieren. Kann natürlich auch Mut machen, zum Beispiel wenn man sich mit jemandem trifft und man die oder denjenigen gut findet, dann kann so ein Schnäpschen schon dazu beitragen, dass man es vielleicht eher traut, die andere Person zu küssen. Dann kann Alkoholkonsum natürlich auch Gewohnheit sein und es gehört zu unseren Ritualen. Also das Feierabendbier, der Sekt zum Anstoßen oder das Glas Wein zum Essen werden häufig zu festen Bestandteilen des Alltags oder für Partys, für große Jahrmärkte, wie jetzt hier in Vechta, wo ich wohne, war gerade Stoppelmarkt, das größte, ich glaube, es ist das größte Volksfest des Nordens. Da wird heftig gesoffen, kann ich euch sagen. Und das wird dann auch einfach gesellschaftlich akzeptiert, dass hier manche Menschen dann 6 Tage lang besoffen durch die Gegend laufen. Ich habe aus Protest dagegen so die ersten Jahre im alkoholfreien Zelt ehrenamtlich ausgeholfen. Das gibt es dann nämlich auch. Aber ich muss sagen, ich bin auf die böse Seite der Macht wieder gewechselt und habe dieses Jahr Cocktails geshaked und dazu beigetragen, die Menschen mit abzufüllen. Und ich muss leider sagen, das hat mehr Spaß gemacht, als im alkoholfreien Zelt zu arbeiten. I'm sorry. Okay, aber es gibt noch einen anderen Grund und zwar Bewältigung belastender Gefühle. Denn manche Menschen trinken, um mit Stress, Einsamkeit, Angst, Traurigkeit oder innerer Anspannung umzugehen. Besonders das Trinken allein kann auf eine solche Bewältigungsfunktion hinweisen. Und übrigens, ich habe ja schon mehrmals erwähnt in meinen Sendungen, ich habe ADHS und wer von euch das auch hat, wir haben nämlich ein 4-faches Risiko für schwere Alkoholsucht. Also im Gegensatz zu Menschen, die kein ADHS haben. Und ein 1,75-faches Risiko für jegliche Alkoholmissbrauchsstörung. Ja, und Alkohol wird gleichzeitig als Genussmittel und als gesundheitlich riskante psychoaktive Substanz betrachtet. Viele Menschen wissen natürlich um die möglichen Folgen, greifen aber dennoch darauf zurück, weil Alkohol kurzfristig Entspannung, Belohnung, soziale Leichtigkeit etc. verspricht. Und genau darin liegt ein wesentlicher Widerspruch, die unmittelbare Wirkung wird positiv erlebt, während mögliche langfristige Konsequenzen verdrängt oder unterschätzt werden. Vor allem, man blendet dann ja immer wieder aus, wenn man gerade so im Flow ist des Abends, dass es einem am nächsten Tag vielleicht schlecht gehen könnte. Also ich bin mittlerweile 44, ich kann das nicht mehr so gut ab. Und wenn ich dann doch ein Glas zu viel hatte, ich brauche dann 3 Tage mittlerweile, um wieder klarzukommen. Aber dennoch, zunehmend verändert sich der gesellschaftliche Umgang mit Alkohol, das Gesundheitsbewusstsein, Fitness und alkoholfreie Lebensstile gewinnen an Bedeutung. Nicht zu trinken wird immer selbstverständlicher und trotzdem bleibt Alkohol in vielen sozialen Situationen so stark verankert, dass Menschen ihren Verzicht häufig noch erklären oder rechtfertigen müssen. Also entscheidend ist aber daher nicht nur die Frage, wie viel jemand trinkt, sondern auch warum und in welcher Situation Alkohol konsumiert wird. Und Spirituosen haben übrigens nicht nur eine lange Tradition als Genussmittel, sie kommen auch seit Jahrhunderten in der Medizin zum Einsatz. Schon in der Antike, also 800 vor Christus bis etwa 600 nach Christus, nutzte man die Wirkungen alkoholhaltiger Getränke in der Medizin. Bis zur Entdeckung des Morphins, das 1806 erstmals von dem Apotheker Friedrich Wilhelm Sertürner aus Paderborn als Wirkstoff aus Opium gelöst wurde. Also bis dahin waren Bier, Wein und Spirituosen fast die einzigen bekannten schmerzlindernden Mittel und bereits der griechische Arzt Hippokrates, etwa 460 vor Christus, beschrieb Wein als Magenmittel und Gegengift und hob dessen schlaffördernde Wirkung hervor. Übrigens, so kurz vorm Ende der Sendung gibt's noch mal ein paar Mythen, denn kann man wirklich besser mit Alkohol schlafen? Und 1167 gelang dem Alchemisten Magister Salanus die erste dokumentierte Destillation, die Geburtsstunde der Spirituosen. Mit der sich verbreitenden Technik der Destillation rückten auch andere medizinische Wirkungen des Alkohols in den Fokus. Zeitweise durfte Alkohol ausschließlich in Apotheken destilliert und verkauft werden und alkoholhaltige Trinkturen und Lösungen wurden schließlich zum Einreiben für Wickel oder Verbände eingesetzt. Einige Rezepturen haben die Zeit überdauert und kommen fast unverändert heute noch erfolgreich zur Anwendung. Okay. Jetzt gibt's erstmal wieder einen Song. Ihr könnt ja mal ein bisschen in euch gehen, was denn so eure Gründe sind, warum ihr trinkt. Well,

Das war Carolyn Wonderland mit What Good Can Drinking. Willkommen auf Second Radio hier bei Beckers Umwelt und ich mache euch heute betrunken über die Ohren, denn heute geht es ums Thema Alkohol. Und wie wird denn eigentlich Alkohol im Körper aufgenommen? Also Alkohol gelangt vorwiegend nämlich über die Schleimhäute des Dünndarms ins Blut und so verteilt sich innerhalb weniger Minuten im Blutkreislauf und schließlich im gesamten Körperwasser. Da der menschliche Körper nämlich größtenteils aus Wasser besteht, sind die meisten Gewebe im Körper und damit Organe wie Herz, Gehirn und Muskeln dem Alkohol ausgesetzt. In stark durchbluteten Organen wie Leber und das Gehirn gelangt der Alkohol schneller als in weniger stark durchblutete Organe. Es dauert etwa 60 Minuten nach dem Alkoholkonsum und dann erreicht der Alkoholgehalt im Blut seinen Höchststand. Verschiedene Umstände können die Alkoholaufnahme auch beschleunigen oder verringern. Zum Beispiel, wenn der Magen leer ist, gelangt Alkohol schneller in den Blutkreislauf. Alles, was die Durchblutung steigert, beschleunigt die Aufnahme von Alkohol. Dazu gehören zum Beispiel warme Getränke, also wie Punsch oder Glühwein, Zucker, wie bei Likören. Vielleicht habt ihr es auch schon mal gemerkt, dass zuckerhaltige Getränke euch schneller betrunken machen. Oder auch Kohlensäure zum Beispiel. Aber auch Medikamente beeinflussen die Aufnahme von Alkohol. Also beispielsweise kann das Medikament Aspirin-Zeugs, das Schmerzen und Entzündungen lindern soll, die Konzentration von Alkohol im Blut erhöhen. Und Fett übrigens verlangsamt hingegen die Aufnahme von Alkohol. Also vorher eine schöne fettige Pizza reinziehen, bevor ihr losgeht. Und wie wird das Ganze denn wieder abgebaut? Also ein geringerer Teil des Alkohols wird ausgeatmet, sowie über die Haut und die Nieren ausgeschieden. Den Großteil jedoch baut die Leber ab. Der Abbau beginnt bereits in der Schleimhaut des Magens, bevor der Alkohol sogar ins Blut gelangt. Und während diesen Vorgangs sinkt der Alkoholgehalt im Blut bei Frauen durchschnittlich um 0,13 Promille, bei Männern um 0,15 Promille pro Stunde. Das heißt, der Alkohol einer 0,5 Liter Flasche Bier wird in etwa 2 bis 3 Stunden abgebaut. Ich arbeite ja nebenbei wieder in der Gastro, wenn ich mir überlege, wie viel halbe Liter Bier da so manch einer am Abend trinkt. Gut. Was macht Alkohol denn mit unserem Gehirn? Also Alkohol ist ja ein Zellgift und im Gehirn beeinflusst es verschiedene Botenstoffe, die dafür zuständig sind, Informationen zwischen den Nervenzellen zu übermitteln. Alkohol wirkt sich hemmend oder dämpfend dann auf die Informationsübertragung aus. Die Wahrnehmung und das Reaktionsvermögen sind verlangsamt, wenn man Alkohol getrunken hat und durch die Aufnahme von Alkohol wird über einen Einfluss auf Botenstoffe auch das Belohnungssystem im Gehirn aktiviert. Deswegen hier wieder ein Hinweis auf alle ADHSler, das Belohnungssystem, weil bei ADHS hast du meistens einen Mangel an Dopamin. Also Dopamin ist halt für dein Belohnungssystem zuständig und deswegen bekommen wir einen besseren Dopaminspiegel, wenn wir Alkohol trinken, ein bisschen. Aber wenn wir zu viel trinken, dann ist auch nicht so gut. Alkohol hat aber auch nicht nur Einfluss auf physiologische Prozesse im Gehirn, sondern das Gehirn merkt sich, wie Alkoholkonsum in einer bestimmten Situation, zum Beispiel entspannend, gewirkt hat. Dann kann schon ein Geruch oder eine bestimmte Person, die an eine solche Situation erinnert, das Verlangen nach Alkohol auslösen. Habt ihr das gewusst? Ich nicht. Man spricht dann von Konditionierung. Ich habe das irgendwie andersrum. Also ich habe, wenn ich bestimmte Getränke höre, verbinde ich damit eine Erinnerung oder bestimmte Personen. Lass das mal sacken. Jetzt gibt es erstmal wieder einen Song und dann schauen wir uns nochmal ein paar Zahlen und Fakten an.

Udo Jürgens, griechischer Wein. Oh, ich liebe Wein, Weißwein, aber der mag mich nicht. Ich kriege so Bauchweh von Weißwein leider. Aber trotzdem trinke ich ab und zu mal ein Gläschen zur Pasta Arrabbiata. Ja, Genuss. Wie verbreitet ist denn aber Alkoholkonsum in Deutschland? Also laut einer aktuellen Erhebung konsumierten im Jahr 2024 8,6 Millionen Menschen der 18- bis 64-jährigen Bevölkerung in Deutschland riskante Mengen Alkohol. Etwa 9,5 Millionen hatten mindestens eine Episode des Rauschtrinkens. Und die Studie zeigt auch, dass im Jahr 2024 etwa 2,2 Millionen Personen die medizinischen Kriterien einer Abhängigkeit und 1,7 Millionen Personen die Kriterien für Missbrauch erfüllten. Es gab 14.400 Todesfälle im Jahr 2024 und die waren, nee, es gab mehr Todesfälle, aber 14.400 waren direkt und ausschließlich auf den Alkoholkonsum zurückzuführen. Also zum Beispiel alkoholbedingte Leberzirrhose, Alkoholabhängigkeit. Und das entspricht einem leichten Anstieg gegenüber 2014, ist aber demografisch bedingt und all das bereinigt, zeigt sich aber ein Rückgang um 3,4%. Jedoch rund 44.000 Todesfälle pro Jahr werden insgesamt auf Alkoholkonsum zurückgeführt, wenn auch Krankheiten einbezogen werden, bei denen Alkohol ein Mitfaktor ist. Zum Beispiel Krebs, Herz-Kreislauf-Erkrankungen, Unfälle und Suizide. Diese Zahl wird im DHS-Jahrbuch Sucht 2025-2026 bestätigt. Und der Pro-Kopf-Konsum an reinem Alkohol lag 2024 bei dem etwa 10,2 bis 11 Litern pro Person und Jahr. Je nach Quelle, umgerechnet auf alle alkoholischen Getränke, entspricht das ca. 115 Litern pro Kopf. Also Bier, Wein, Sekt, Spirituosen. 115 Liter pro Kopf. Gegenüber dem Vorjahr ist der Konsum leicht gesunken um ca. 1,8 Liter, bleibt aber im internationalen Vergleich hoch. Deutschland liegt weiterhin im oberen Drittel der Rangliste. Und das hat auch Kosten. Ja, die durch Alkoholkonsum verursachten volkswirtschaftlichen Kosten werden weiterhin auf rund 57 Milliarden Euro pro Jahr geschätzt. Diese Summe umfasst direkte medizinische Kosten sowie indirekte Kosten durch Produktivitätsverluste, vorzeitige Verrentung und Sterblichkeit. Aber schauen wir uns nochmal ein paar Facts über die History überhaupt von Alkohol an. Seit wann konsumieren denn Menschen Alkohol? Und zwar nämlich schon sehr lange, wahrscheinlich seit Hunderttausenden von Jahren. Wenn man den Konsum von natürlich vergorenem Obst und Honig mitrechnet. Gezielt hergestellte alkoholische Getränke gibt es seit der frühen Landwirtschaft, also seit etwa 10.000 bis 13.000 Jahren. Es wird unterschieden in natürlichem Alkoholkonsum, also Vorfahren des Menschen haben vermutlich schon vor rund 10 Millionen Jahren überreife Früchte und vergorenen Honig gegessen und getrunken. Genetische Untersuchungen deuten darauf hin, dass der Körper damals bereits Enzyme entwickelte, um Alkohol abzubauen. Der Konsum war dabei aber eher zufällig und gelegentlich. Die gezielte Herstellung alkoholischer Getränke begann dann mit dem Übergang zum Ackerbau und der Sesshaftigkeit. Vor etwa 13.000 Jahren damals in einer Höhle in Israel, also da fand man Spuren von gegorenem Getreide, die auf ein frühes bierähnliches Getränk hindeuteten. Vor etwa 9.000 bis 10.000 Jahren deutet darauf hin, in China wurden nämlich in Tongefäßen Rückstände eines fermentierten Getränks aus Reis, Honig und Früchten entdeckt. Vor etwa 8.000 Jahren im Gebiet des heutigen Armenien und Georgien begann der gezielte Anbau von Weintrauben und die Weinherstellung. Und ab dem 3. Jahrtausend vor Christus in Mesopotamien bei den Sumerern und in Ägypten sind Bierbrauen und Weinkonsum gut dokumentiert. Jedoch hochprozentige Destillate wie Branntwein, also Schnäpse, sind hingegen deutlich jünger und verbreiteten sich erst im Mittelalter, etwa ab dem 12. bis 14. Jahrhundert. Und der Künstler Alligator teasert uns gleich mit seinem Song ein bisschen den nächsten Block an. Das gibt nämlich ein Problem mit Alkohol.

0: viele Sterne so.
1: Das war Alligator mit Ein Problem mit Alkohol. Es gibt nämlich ein großes Problem mit Alkohol. Es macht abhängig. Und was heißt denn aber abhängig? Also wann ist man denn abhängig? Und zwar ein problematischer Alkoholkonsum ist kein medizinisch eindeutig festgelegter Begriff. Alkoholabhängig ist man nicht ab einer bestimmten Anzahl von Gläsern oder einer bestimmten Trinkmenge. Entscheidend ist, ob der Konsum nicht mehr frei kontrollierbar ist und das Leben zunehmend bestimmt. Es gibt aber Anhaltspunkte, die auf einen problematischen Umgang mit Alkohol hinweisen können. Dazu gehören zum Beispiel übermäßiger Alkoholkonsum, natürlich schädlicher Alkoholkonsum und Rauschtrinken. Also es gibt da medizinische Kriterien für. Nach dem klassischen ICD-10-Kriterien spricht man von einer Alkoholabhängigkeit, wenn innerhalb eines Jahres mindestens 3 der folgenden Merkmale gleichzeitig oder wiederholt auftreten. Zum Beispiel starkes Verlangen oder innerer Zwang zu trinken, also sogenanntes Craving. Kontrollverlust über Beginn, Menge oder Ende des Trinkens, Entzugserscheinungen wie Zittern, Schwitzen, Unruhe oder Angst beim Reduzieren oder Absetzen, eine Toleranzentwicklung, also es wird immer mehr Alkohol benötigt, um dieselbe Wirkung zu erzielen, andere Interessen, Pflichten oder Beziehungen werden wegen des Trinkens vernachlässigt oder weiter trinken trotz gesundheitlicher, beruflicher, familiärer oder sozialer Probleme. Und auch ohne körperliche Entzugserscheinungen kann eine Abhängigkeit bestehen. Umgekehrt bedeutet regelmäßiges Trinken nicht automatisch, dass bereits eine Abhängigkeit vorliegt. Es kann aber trotzdem natürlich gesundheitlich riskant sein. Es gibt Warnzeichen. Also besonders aufmerksam sollte man werden, wenn man sich häufig vornimmt, weniger zu trinken, es aber nicht schafft. Wenn man Alkohol heimlich konsumiert, wenn man viel über Alkohol nachdenkt oder ihn braucht, um sich zu entspannen, einzuschlafen oder Gefühle auszuhalten. Als riskanter Alkoholkonsum wird eine Trinkmenge bezeichnet, bei der langfristig mit schweren gesundheitlichen Schäden zu rechnen ist. Das Deutsche Krebsforschungszentrum gibt im Alkoholatlas 2022, das ist übrigens der aktuellste, folgende Grenzwerte für einen riskanten Alkoholkonsum an. Diese dienen dann zur groben Orientierung und gelten nur für gesunde Erwachsene. Sie beziehen sich nicht auf schwangere Frauen oder Menschen mit einer Erkrankung. Ein riskanter Alkoholkonsum liegt demnach vor, wenn Frauen täglich mehr als 10 Gramm rein Alkohol trinken, also mal zum Vergleich, ein kleines Glas Wein sind ungefähr 11 Gramm Alkohol, ein kleines, also 0,25 Bier, ungefähr 10 Gramm, ein Glas Sekt 9 Gramm, ein Schnaps 6 Gramm Alkohol, also anderthalb Schnäpse sind demnach okay. Bei Männern sind es 20 Gramm reiner Alkohol, also ein großes Glas Wein, anderthalb kleine Biere oder großes Bier, zwei, drei Schnäpse, dann ist die Empfehlung schon vorbei. Außerdem wird empfohlen, an nicht mehr als, also nicht die Empfehlung, ihr sollt ja gar keinen Alkohol trinken eigentlich, aber die unbedenkliche Menge. Außerdem, obwohl bedenklich ist das alles, aber außerdem, egal, wird empfohlen, an nicht mehr als 5 Tagen pro Woche Alkohol zu trinken, damit man sich nicht daran gewöhnt. Schädlicher Konsum bedeutet, dass es mindestens einen Monat lang oder wiederholt in den vergangenen 12 Monaten zu negativen körperlichen, psychischen, physischen oder sozialen Folgen kam. Dazu zählen etwa ein eingeschränktes Urteilsvermögen, beispielsweise im Straßenverkehr, oder eine Veränderung des Verhaltens, die zu Schwierigkeiten auch in zwischenmännlichen Beziehungen führt. Im Gegensatz zur Alkoholabhängigkeit besteht beim schädlichen Alkoholkonsum

Konsum noch, in Klammern, kein übermächtiger Wunsch oder Zwang, Alkohol zu konsumieren. Der Übergang vom schädlichen zum abhängigen Alkoholkonsum ist allerdings fließend. Dann lasst uns erstmal ganz schnell wieder nüchtern werden mit diesem Song, denn der heißt so, von Bad Chief und Bowser.

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1: Das war Bad Chief und Bowser mit Nüchtern. Und ja, warum es besser ist, auch nüchtern zu bleiben, sieht man an weiteren Folgen neben Alkoholabhängigkeit. Und zwar einen vollständig risikofreien Alkoholkonsum gibt es nämlich nicht. Auch geringe Mengen können zu gesundheitlichen Problemen beitragen. Daher empfehlen sowohl die Deutsche Hauptstelle für Suchtfragen als auch die Deutsche Gesellschaft für Ernährung am besten gar keinen Alkohol zu trinken. Die DGE hat eine Höchstmenge von Alkohol festgelegt, bei der das Risiko von schädlichen Folgen für die körperliche und physische Gesundheit und auch psychische Gesundheit relativ gering ist. Diese liegt bei 27 Gramm reinem Alkohol pro Woche. Nicht täglich, sondern pro Woche. Das entspricht etwas mehr als einem Liter Bier oder einem größeren Glas Wein. Dieser Wert kann aber nur zur groben Orientierung dienen. Er gilt nicht natürlich für Minderjährige, für schwangere Menschen oder Menschen mit einer Erkrankung. Diese sollten natürlich generell komplett auf Alkohol verzichten. Denn übermäßiger Alkoholkonsum kann körperliche, psychische und soziale Folgen haben. Alkohol ist ein Gift. Das müssen wir uns immer wieder bewusst werden, dass sich auf alle Körperzellen auswirken kann. Manche Organe sind jedoch empfindlicher als andere und Alkoholkonsum ist einer der wesentlichen Risikofaktoren für mehr als 200 Erkrankungen. Dazu zählen Nervenschädigungen, Schädigungen des Kleinhirns und Verschlechterung der Gehirnfunktion, Erkrankungen der Mundhöhle, Speiseröhre, oberunteren Magen-Darm-Traktes, zum Beispiel Magen-Schleimhautentzündung, Magensäurereflux, Darmkrebs, Zungen- oder Mundkrebs, Magenkrebs, Erkrankungen der Leber, Fettleber, Leberzirrhose, Leberkrebs, chronische Bauchspeicheldrüsenentzündung, Herz-Kreislauf-Erkrankungen, Herzmuskelschwäche, Bluthochdruck, sexuelle Dysfunktion, Störungen der Blutbildung, schlafbezogene Atemstörungen, Schwächung des Immunsystems, Hautprobleme, Schädigung des ungeborenen Kindes während der Schwangerschaft durch Alkoholkonsum der Mutter. Wenn das nicht mal einige Gründe sind, nicht mehr so viel oder gar kein Alkohol mehr zu trinken. Aber auch natürlich psychische Folgen wie ein vermindertes Konzentrationsvermögen oder ein verändertes Verhalten können auftreten. Soziale Folgen können zum Beispiel entstehen, wenn man sich aufgrund der Wirkung von Alkohol nicht mehr unter Kontrolle hat, nicht schnell genug reagieren kann oder enthemmt oder aggressiv ist. Das kann beispielsweise zu Verkehrsunfällen führen, aber auch zu Straftaten wie Sachbeschädigungen. Ja, kleine Story schon mal von mir. Wenn ich früher, ganz früher, ein zu viel getrunken habe, dann ist meine Stimmung auch umgeschlagen und ich habe es nicht an anderen ausgelassen. Aber zu Hause habe ich dann irgendwann mal keine Stühle mehr gehabt und vielleicht auch mal ein Loch in der Wand. Ja, so viel kurz zu mir, aber auch Probleme in der Familie, im Freundeskreis oder am Arbeitsplatz können die Folge sein. Alkohol hat eine enthemmte Wirkung und erhöht die Bereitschaft zu aggressivem Verhalten. Er beeinträchtigt die Selbstkontrolle und Kritikfähigkeit. Dies kann unter Umständen dazu führen, dass Betroffene gewalttätig werden oder andere Straftaten begehen. Beispiele dafür sind Sachbeschädigung, Raub, sexuelle Gewalt, Körperverletzung, verbale Gewalt und Mobbing. Und übermäßiger Alkoholkonsum erhöht nicht nur die Gewaltbereitschaft gegenüber anderen, sondern auch das Risiko, natürlich selbst Opfer von Gewalt zu werden. Alkohol löst nicht nur psychische Erkrankungen aus, auch umgekehrt begünstigen bestehende seelische Erkrankungen den Konsum von Alkohol. Zu den Erkrankungen, die häufig zusammen mit übermäßigem Alkohol auftreten, zählen zum Beispiel Depressionen, Angststörungen, ADHS, Persönlichkeitsstörungen, wie zum Beispiel die sogenannte ängstlich vermeidende Persönlichkeitsstörung. Dazu gibt es einen Song von Ozzy Osbourne, Demon Alkohol.

das war Ozzy Osbourne und willkommen hier auf Second Radio zu Beckers Umwelt. Heute geht's um, ja, Demon Alkohol. Ich habe euch mal ein paar Mythen rausgesucht über Alkohol und bevor es dann gleich in den letzten Block gibt, wo ich natürlich nochmal kurz was zu mir sage, aber ich habe schon zwischen euch, glaube ich, ganz viel verraten, aber auch ich euch nochmal ein paar, ich nenne es mal, Tipps mit auf den Weg gebe. Aber okay, Mythos Number One, vertragen Männer mehr Alkohol? Also Frauen nehmen im Vergleich zu Männern bei gleichen Trinkmengen mehr Alkohol auf. Grund dafür ist, dass sie einen geringeren Wasseranteil im Körper aufweisen. Und wenn sich Alkohol in weniger Wasser verteilt, bedeutet das, dass die Alkoholkonzentration höher liegt. Mythos Nummer zwei, verdunstet Alkohol beim Kochen? Alkohol hat einen niedrigeren Siedepunkt als Wasser. Man dachte deshalb, dass Alkohol beim Kochen vollständig verdunstet. In mehreren Experimenten wurde jedoch widerlegt, dass der gesamte Alkohol verdunstet. Zwar sank in den Studien während des Kochens der Alkoholgehalt in den Speisen je nach Rezept und verwendeten alkoholischen Getränk, verblieben jedoch am Ende etwa 5-85% Restalkohol im Essen. Die unterschiedlichen Prozentzahlen des verbliebenen Alkohols waren nicht nur von der jeweiligen Kochtemperatur abhängig, auch andere Bedingungen wie zum Beispiel Kochdauer, die weiteren Zutaten oder das Kochgefäß mit oder ohne Deckel haben den verbliebenen Alkoholgehalt beeinflusst. Übrigens an dieser Stelle schon mal eine wichtige Info. Wenn ihr jemanden kennt, der trockener Alkoholiker ist oder trockener Alkoholikerin ist, ist es nämlich unglaublich wichtig, also gut, je nach Therapie, aber die meisten dürfen dann keinen einzigen Tropfen Alkohol mehr trinken. Nicht jedes alkoholfreie Bier hat gar keinen Alkohol. Da muss man immer drauf achten, dass wirklich 0,0% draufsteht oder auch jetzt wie hier im Essen wirklich kein Alkohol drin ist, weil eine ganz, ganz kleine, geringe Menge Alkohol kann bei einem trockenen Alkoholiker oder Alkoholikerin schon wieder eine Sucht auslösen. Also bitte sensibel damit umgehen. Mythos Nummer 3. Kurbelt Schnaps die Verdauung an. Ja, du kennst auch, ja, lass mal ein Verdauungsschnäpschen trinken. Also in einer randomisiert kontrollierten Studie wurde verglichen, wie verschiedene Getränke die Entleerung des Magens beeinflussen. Dabei wurde beobachtet, wie sich das Trinken von Wasser, Weißwein, schwarzem Tee oder Schnaps nach einer deftigen Mahlzeit auf die Verdauung auswirkt. Die Ergebnisse zeigen, dass höhere Mengen an Alkohol die Entleerung des Magens verlangsamen, anstatt sie zu fördern. Also möglicherweise verschafft Schnaps kurzzeitig ein angenehmes Gefühl, da er das Völlegefühl betäubt. Aber laut dieser Studie wird die Verdauung durch Alkohol jedoch eher gebremst. Mythos Nummer, was habe ich mich verzählt hier, Nummer 4. Bier auf Wein, das lass sein. Wein auf Bier, das rate ich dir. Ja, wie, was denn, was ist da dran? Also eine randomisiert kontrollierte Studie mit 90 Teilnehmenden ging der Frage nach, inwiefern die Art und Reihenfolge des Konsums bestimmter alkoholischer Getränke einen Einfluss auf einen möglichen Kater hat. In dieser Studie bekamen die Teilnehmenden Lagerbier und ein Weißwein. Die Ergebnisse der Studie zeigen, dass weder die Art noch die Reihenfolge dieser alkoholischen Getränke die Stärke des Katers beeinflussten. Diese Ergebnisse lassen sich jedoch nicht für alle alkoholischen Getränke verallgemeinern. Und sag mal, habt ihr das auch, dass verschiedene Alkoholsorten verschiedene Stimmung bei euch auslösen? Bei mir ist das so. Nächster Mythos. Hilft Alkohol gegen Schlafstörungen? Nein, ganz im Gegenteil. Alkoholkonsum kann Schlafstörungen begünstigen. Alkohol im Sinne eines Schlummertrunks eignet sich daher nicht als Einschlafhilfe. Zwar übt er unter Umständen zunächst eine beruhigende Wirkung aus, so dass man schneller einschläft. Diese Wirkung dreht sich jedoch durch den Abbau des Alkohols nach wenigen Stunden um. In der zweiten Nachthälfte kann es zu Schlafproblemen wie unruhigem oder oberflächlichem Schlaf kommen. Es kann auch passieren, dass der Schlaf häufiger unterbrochen wird. Also ich kann tatsächlich ganz schlecht schlafen, wenn ich mal was getrunken habe. Ich kann dann auch nicht gut einschlafen. Also ich habe das Gefühl, Männer, die können dann sofort einpennen. Aber bei mir geht das gar nicht. Also ich habe dann wirklich schlaflose Nächte. Und ein gesunder Schlaf ist sehr wichtig, vor allem auch für Menschen mit ADHS. Daher noch ein Grund, kein Alkohol zu trinken. Und dieser Mythos hier kommt da nämlich auch noch mit ins Spiel. Vertrage ich mehr Alkohol, wenn ich viel esse? Bei einem vollen Magen gelangt Alkohol langsamer in die Blutbahn
Warum eigentlich? Da der meiste Alkohol über den Darm aufgenommen wird, ist entscheidend, wann er dort ankommt. Befindet sich im Magen viel Nahrung, so verzögert sich der Vorgang. Außerdem wird ein Teil des Alkohols schon im Magen abgebaut. Der Alkoholgehalt im Blut steigt also langsamer an, wenn der Magen gut gefüllt ist, und gelangt der Alkohol wiederum langsamer ins Blut, bleibt seine Konzentration dort auch geringer. Mythos, last Mythos, den ich für euch habe, macht Alkohol dumm. Also verschiedene Studien zeigen, dass hoher Alkoholkonsum mit Veränderungen im Gehirn wie einem Schwund der Gewebemasse einhergeht. Auch zeigte sich ein Zusammenhang zwischen schlechterem Abschneiden in einem Intelligenztest und hohem Alkoholkonsum. Ob jedoch der Alkoholkonsum der Grund beispielsweise für die Gehirnveränderungen ist, weiß man nicht. Die Studien stellen lediglich fest, dass diese Veränderungen und ein hoher Alkoholkonsum gleichzeitig vorliegen. Es ist jedoch bewiesen, dass hoher Alkoholkonsum auf Dauer das Gehirn schädigen kann. Diese Schädigungen des Gehirns sind bei einer MRT-Untersuchung erkennbar. Bei Alkohol muss ich übrigens auch an die Künstlerin Amy Winehouse denken, die nämlich im Alter von 27 Jahren an einer Alkoholvergiftung verstarb. Und sie hatte einen Blutalkoholwert von 4,16 Promille. Und wir hören jetzt gleich ihren Song Rehab. In diesem geht es nämlich darum, um die Weigerung, eine Entzugsklinik aufzusuchen, obwohl ihr Umfeld, ihr Plattenleben, Label, ihr Manager und auch ihr Vater ihr dazu geraten hatten. Hier kommt Amy Winehouse mit Rehab.

0: Das war Amy Winehouse mit Rehab und du bist hier bei Second Radio im letzten Block von meiner Sendung Beckers Umwelt in der Folge, in der es um Alkohol ging. Und ich habe die ganze Zeit gesagt, ich habe ja schon ein paar Sachen so über mich geteasert, was mich denn mit Alkohol verbindet und warum mir auch dieses Thema so wichtig ist. Ich arbeite schon sehr, sehr lange, jetzt auch wieder. Ich habe mal zwischendurch 5 Jahre Pause, Gastropause gemacht, aber ich arbeite schon sehr, sehr lange im Nachtleben, in der Gastronomie und habe unter anderem dadurch viele Menschen beobachtet, die wirklich auch Probleme sehr mit überhaupt das Problem Alkohol, Vor- und Nachteile natürlich, es hat natürlich auch gesellschaftlichen Zusammenhalt, man hat Spaß beim Trinken, es kann lustig sein, aber ich habe natürlich auch all die ganzen Probleme, die damit einhergehen, natürlich auch beobachtet. Ich kenne viele Menschen, die der Alkohol total kaputt gemacht hat. Einige davon haben es geschafft, sind ja trockene Alkoholiker, manche haben jetzt einen gesunden Alkoholumgang entwickelt, aber auch viele, ja, haben es halt oder schaffen es halt nicht daraus. Und ich sehe halt die ganzen Folgen, die ganzen negativen Aspekte und Folgen daran. Und habe sie natürlich auch selber schon miterlebt, weil es gab auch Zeiten, da war ich wirklich sehr oft feiern. Ich hatte Angst, was zu verpassen. Ich wusste noch nicht, dass ich ADHS habe. Ich habe natürlich ganz viel damit kompensiert. Aber ich habe dann auch nicht aufgehört zu trinken. Also ich habe wirklich ich sag mal so 9 Longdrinks und ein paar kurze waren so Standard oder eine Flasche Sekt und 4 Mojito oder keine Ahnung. Also es war wirklich viel. Ich habe bis zum Kotzen, ich sag's mal so, getrunken und gefeiert. Natürlich jetzt nicht jeden Tag, aber schon mindestens einmal, wenn nicht sogar mehrmals die Woche. Und es kamen tatsächlich dann auch irgendwann mal Menschen zu mir und haben gesagt, Becker, solltest du nicht mal irgendwie so dein Party-Limit und deinen Alkoholkonsum überdenken? Und das habe ich dann auch tatsächlich. Und ich habe in der Gastro gearbeitet. Man hat Alkohol immer vor der Nase. Als Gastronom ist es unglaublich schwer, nicht Alkohol zu trinken. Vor allem immer mal mit Gästen. Gäste geben dir ja auch einen aus. Und es macht auch irgendwie Spaß, Menschen abzufüllen. Ich muss es auch so sagen. So komm, trink doch mal noch einen. Sei doch kein Spaß. Spielverderber. Kenne ich auch von früher. Das mache ich tatsächlich nicht mehr. Wenn jemand sagt, nee, ich möchte eine Cola, dann ist das okay. Dann kriegst du eine Cola. Also da bin ich schon sehr sensibel geworden. Und ich habe dann eigentlich so durch Sport, durch Yoga, ich habe ganz lange Eishockey gespielt und habe natürlich gemerkt, was Alkohol mit mir macht. Also auch körperlich, figurmäßig. Ich wollte lieber wieder schlank und fit sein und da sollte man auf jeden Fall keinen Alkohol trinken. Also durch Fitness habe ich es geschafft, meinen Alkoholkonsum erstmal komplett abzuschaffen. Also ich habe ein paar Monate gar kein Alkohol mehr getrunken und dann sehr stark reduziert. Also dann eher so ausnahmemäßig mal noch was getrunken und das mache ich bis heute. Also es ist jetzt, muss sagen, in dem letzten Jahr, wo ich wieder mehr unter Menschen bin und auch wieder in der Gastronomie tätig bin, ja, muss ich mir eingestehen, dass ich dann doch wieder mehr trinke als früher, aber ich kenne mittlerweile mein Limit. Ich weiß genau, wann ich, mein Körper sagt es mir schon. Also so mein Magen verträgt sowieso nicht mehr und ich weiß genau, wann ich aufhöre und das nicht so wie früher mache. Ach, und was auch noch dazu kommt, also ich habe ja kaum für Alkohol zahlen müssen. Ich habe fast alles immer kostenfrei bekommen, tatsächlich, weil ich alle Leute aus den Bars kannte, weil ich selber an der Quelle saß und trinken konnte, weil andere mir einen ausgegeben haben. Und jetzt, wo ich dann selber irgendwann wieder für Alkohol zahlen musste, da bin ich auch einfach viel zu geizig für. Also ich bin viel zu geizig dafür, nicht, wenn ich sage, so, jetzt heute habe ich einfach mal Spaß. So, und heute trinke ich mal was. Aber ansonsten, ja, wäre mir das Geld gar nicht wert, so viel Geld einfach dafür auszugeben, dass es mir am nächsten Tag richtig schlecht geht. Aber es fällt mir doch immer schwer. Also wenn ich eine Weißweinschorle rausbringe an den Tisch, denke ich schon des Öfteren, oh, die würde ich jetzt auch gern trinken. Also es bleibt, wenn man mal viel getrunken hat oder wenn man in der Gastronomie arbeitet, es ist schwer, aber es geht. Man kann sich zusammenreißen, man kann einen stärkeren Willen haben, weil ich habe auch immer jetzt den Gedanken im Kopf, was ich alles morgen alles machen muss. So, ich habe so viele Baustellen und Projekte und erinnere mich eher daran, an das schlechte Gefühl, was ich haben werde, wenn ich zu viel trinke oder wenn ich trinke. Manchmal reicht auch schon ein Glas Wein und mir geht es am nächsten Tag schlecht. Und das rufe ich mir jetzt immer in Erinnerung, dass ich am nächsten Tag lieber fit sein möchte, dass ich gesund sein möchte, dass ich einen sportlichen Körper haben möchte. Und das überwiegt dann dem Schweinehund, dem Alkohol-Schweinehund, ich sag's mal so. Und was macht man denn, wenn man den Verdacht hat, eine Alkoholabhängigkeit entwickelt zu haben? Dann sollte man natürlich professionelle Hilfe suchen und eine Diagnostik beim Arzt erstellen lassen oder eine Suchtberatungsstelle. Da wird dann erstmal eine Diagnostik erstellt, also zum Beispiel Hinweise können eine Krankengeschichte sein, körperliche Untersuchungen oder Blutwerte. In der Beratung oder beim Arzt werden Ausmaß des Konsums, Lebensumstände und persönliche Ziele erfragt. Psychologische Fragebögen und Blutuntersuchungen helfen dann, eine Alkoholabhängigkeit zu erkennen. Auch wenn keine Abhängigkeit vorliegt, gibt es Unterstützung, um den Konsum zu reduzieren oder ganz aufzuhören. Und es ist meist, also bereits, wenn man das Gefühl hat, dass man mit dem Alkoholkonsum, dass mit dem eigenen Alkoholkonsum etwas nicht stimmen könnte, reicht das im Grunde schon aus als Empfehlung, sich mal Hilfe zu suchen. Und wie kann denn so eine Alkoholabhängigkeit behandelt werden? Also das wichtigste Ziel, Therapieziel bei Alkoholabhängigkeit ist die Abstinenz, also der komplette Verzicht auf Alkohol. Ist dies aber noch nicht möglich, kann der Konsum eingeschränkt werden oder weniger, seltener und mit größeren Abständen erfolgen. Dadurch sollen dann Folgeerkrankungen natürlich verhindert werden. Und das Behandlungsziel wird gemeinsam mit dem Betroffenen festgelegt. Die Behandlung richtet sich nach Wünschen der Patienten, dem sozialen Umfeld, der Motivation, der möglichen Nebenerkrankungen. Und Abhängigkeit umfasst körperliche, psychische und soziale Faktoren, die alle berücksichtigt werden müssen. Die Therapie besteht meistens aus verschiedenen Schritten. Medikamente können Entzugserscheinungen unterdrücken oder Komplikationen vermeiden oder Rückfälle verhindern. In der Entwöhnungsphase können Anti-Craving-Medikamente helfen, die Trinkmenge zu reduzieren oder Abstinenz zu unterstützen. Es gibt übrigens eine Methode in der Schweiz, das weiß ich. Da gibt es ein Medikament, das du dann, ich glaube, weiß nicht, ob es wöchentlich ist, dir abholen musst und einnimmst, wenn du in Therapie bist. Und das sorgt dafür, dass du keinen Alkohol zu dir führst, weil wenn du das Medikament mit Alkohol zu dir führen würdest, würdest du sterben. Es gibt natürlich aber auch Selbsthilfe-Apps, um trocken zu bleiben. Also auch Apps können dabei helfen, langfristig nüchtern zu bleiben. Und die können sogar auf Rezept von Ärztinnen und Ärzten verschrieben werden. Die Krankenkasse übernimmt in diesem Fall die Kosten für solche digitalen Gesundheitsanwendungen. Es gibt aber auch bei Social Media tolle Seiten, die motivieren mit Hinweisen, mit Sprüchen, mit Erfahrungen von Menschen, die ihre Erfahrungen teilen, die dazu ermutigen, keinen Alkohol zu trinken. Und übrigens wichtig, bei täglichem oder sehr hohem Konsum sollte Alkohol nicht plötzlich allein abgesetzt werden. Also wenn du ja schon irgendwie abhängig bist, niemals alleine komplett absetzen, da ein Entzug gefährlich werden kann. Also eine ärztliche oder suchtmedizinische Beratung ist dann sicherer. In Deutschland helfen unter anderem Hauspraxen und Suchtberatungsstellen. Die könnt ihr natürlich einfach googeln. Und wenn du jetzt noch mehr Fragen dazu hast, vielleicht an mich oder vielleicht auch Fragen über ein paar Social-Media-Kanäle oder irgendwas, schreib gerne an studio@secondradio.de. Das wird mir dann weitergeleitet. Oder such mich bei Instagram, Beckers Umwelt. Genau, scheu dich nicht, mich anzuschreiben. Und wenn ich dir ein paar Tipps mitgeben kann oder ein paar coole Seiten empfehlen kann oder ein paar Hilfenummern, dann mache ich das gerne. Und vielleicht nochmal zum Abschluss, während Menschen, die nicht mittrinken, sich früher häufiger rechtfertigen mussten, verändert sich diese Haltung allmählich. Verschiedene Lebensstile und Ernährungsweisen werden heute stärker akzeptiert. Auch im beruflichen Umfeld hat Alkohol an Ansehen verloren. Bei geschäftlichen Essen oder anderen beruflichen Anlässen ist es inzwischen weitgehend selbstverständlich, dass kein Alkohol getrunken wird. Trotz des wachsenden Gesundheitsbewusstseins bleibt aber der Umgang mit Alkohol widersprüchlich. Viele Menschen wissen um die möglichen gesundheitlichen Schäden, greifen am Abend aber dennoch zur Entspannung oder als Belohnung zu einem alkoholischen Getränk. Parallel dazu hat sich eine Genusskultur entwickelt, in der hochwertige Spirituosen oder handwerklich gebraute Biere als Ausdruck von Lebensqualität und persönlichen Lebensstil gelten. In diesem Zusammenhang wird jedoch häufig nicht ausreichend über die konsumierte Menge gesprochen. Dadurch kann problematischer Alkoholkonsum leicht übersehen oder verharmlost werden. Also, wenn es bei euch heute ein bisschen geklingelt hat, es muss auch niemandem peinlich sein. Ich habe auch über meine Erfahrung gesprochen. Sucht euch Hilfe, wenn es euren Leben, also man muss ja immer gucken, wenn es euer Leben beeinträchtigt, wenn es wirklich zu viel ist, wenn es eure Gesundheit beeinträchtigt, dann scheut euch nicht davor, euch bitte, bitte Hilfe zu suchen. Am Ende ist es natürlich euer Leben, eure Entscheidung, ob ihr trinkt, wie viel ihr trinkt. Aber zwei No-Gos sollten auf jeden Fall da sein, und zwar nicht während der Schwangerschaft zu trinken and don't drink and drive. Also nicht beim Autofahren trinken. Also falls ihr gerade Second Radio auf der Fahrt hört, legt die Schnapsflasche jetzt lieber beiseite. Nein, ich hoffe, ihr macht das natürlich nicht, weil ihr gefährdet nicht nur euch selbst, sondern ihr gefährdet auch immer unschuldige andere damit. In diesem Sinne, Prost da draußen, falls ihr doch heute noch ein Getränk zu euch nehmt, und schaltet gern wieder ein. Jeden letzten Mittwoch im Monat, 18 Uhr, gibt's Bäckers Umwelt mit jedes Mal einem komplett neuen anderen Thema. Lasst Second Radio einfach laufen, und ich wünsche euch einen schönen Abend. Bis bald, eure Bäcker.
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1: Zum Wetter die aktuelle Vorhersage des Deutschen Wetterdienstes. Heute von Ostwestfalen und dem südlichen Niedersachsen bis nach Sachsen stärker bewölkt, vor allem nach Osten zu gebietsweise Regen. Sonst teils klar, teils wolkig und meist trocken, bei Höchstwerten an der See um 20 bis 24, sonst 23 bis 29 Grad. Morgen im Westen wolkig und später teils kräftige Gewitter, sonst locker bewölkt oder sonnig und trocken und mit knapp 27 bis 34 Grad noch etwas wärmer.
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1: Ich bin Thomas Bleskin. Bundeskanzler Merz will die Rentenreform wie geplant umsetzen, trotz heftiger Kritik einiger CDU-Regierungschefs im Osten. Nach der Kabinettsklausur in Neu-Hardenberg rief Merz gleichzeitig alle Menschen in Deutschland zu mehr Zuversicht und Optimismus auf.
2: Positive Signale sieht Merz bereits. Die Wirtschaft wachse nämlich wieder. Auf jeden Fall will die Regierung ihr Reformpaket durchziehen. Ein Machtwort gab es nicht nur im Rentenstreit. Auch eine Zuckersteuer auf Zero-Getränke soll es nicht geben. Aber auch nicht mehr Geld für Hitzeschutz. Tatkraft, Geschlossenheit und gute Laune demonstriert die Koalition, denn deren Umfragewerte sind weiter im Keller. Claudia Wächter, Nachrichtenredaktion.
1: Volkswagen will angesichts des Sparkurses auch im Management deutlich Stellen abbauen. Konzernchef Blume kündigte bei einer Betriebsversammlung im gefährdeten Werk Emden an, dort solle ein Viertel der Managementstellen wegfallen. Zugleich verwies er auf die hohen Arbeits- und Fabrikkosten des Standorts. Werksschließungen wolle er weiterhin vermeiden, Beschlüsse dazu gebe es bislang nicht. Auch um die Zukunft der Werke in Zwickau, Hannover und Neckarsulm wird gebangt. Der Facebook-Mutterkonzern Meta zahlt in einem US-Verfahren um Social-Media-Sucht bei Kindern knapp 17 Milliarden Dollar. Darauf einigte sich das Unternehmen mit der überwiegenden Mehrheit der US-Bundesstaaten, mehreren Territorien und dem Hauptstadtbezirk Washington.
3: Meta kauft sich frei, hat ja Geld genug. Der Prozess um die Klage der Bundesstaaten hatte im kalifornischen Oakland gerade erst begonnen, da ist er schon wieder vorbei. Dutzende Staaten hatten Meta vorgeworfen, Kinder gezielt von sozialen Medien wie Facebook und Instagram abhängig zu machen und Daten zu sammeln. Hohe Geldstrafen wurden gefordert und massive Änderungen am Geschäftsmodell. Meta nannte die Vorwürfe unbegründet und die finanziellen Forderungen unangemessen. Tina Eck, USA.
1: Am Frankfurter Flughafen sind zwei Beschäftigte an Malaria gestorben. Insgesamt hätten sich 6 Mitarbeiter bei ihrer Arbeit mit der besonders gefährlichen Malaria tropica infiziert, teilte das Gesundheitsamt mit. Vermutlich seien infizierte Mücken mit Flugzeugen aus einem Malaria-Gebiet nach Deutschland gelangt. Weitere Erkrankte seien behandelt worden und inzwischen wieder wohlauf. Für die Bevölkerung in Frankfurt sei das Risiko nach Behördenangaben vernachlässigbar.
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1: Zum Wetter die aktuelle Vorhersage des Deutschen Wetterdienstes. Heute von Ostwestfalen und dem südlichen Niedersachsen bis nach Sachsen stärker bewölkt, vor allem nach Osten zu gebietsweise Regen. Sonst teils klar, teils wolkig und meist trocken, bei Höchstwerten an der See um 20 bis 24, sonst 23 bis 29 Grad. Morgen im Westen wolkig und später teils kräftige Gewitter, sonst locker bewölkt oder sonnig und trocken und mit knapp 27 bis 34 Grad noch etwas wärmer.
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1: Zum Wetter die aktuelle Vorhersage des Deutschen Wetterdienstes. Heute von Ostwestfalen und dem südlichen Niedersachsen bis nach Sachsen stärker bewölkt, vor allem nach Osten zu gebietsweise Regen. Sonst teils klar, teils wolkig und meist trocken, bei Höchstwerten an der See um 20 bis 24, sonst 23 bis 29 Grad. Morgen im Westen wolkig und später teils kräftige Gewitter, sonst locker bewölkt oder sonnig und trocken und mit knapp 27 bis 34 Grad noch etwas wärmer.
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1: Ich bin Thomas Bleskin. Bundeskanzler Merz will die geplante Rentenreform trotz Widerstands aus der eigenen Partei ohne größere Änderungen durchsetzen. Nach der Kabinettsklausur in Neu-Hardenberg wies er die Forderungen dreier ostdeutscher CDU-Ministerpräsidenten zurück, die abschlagsfreie Frührente nach 45 Beitragsjahren beizubehalten. Gleichzeitig rief Merz alle Menschen in Deutschland zu mehr Optimismus auf.
2: Wir sind und bleiben das Land der Macher und Erfinder, sagt Merz. Und auch mit der Wirtschaft werde es bis Jahresende wieder bergauf gehen, versprach er. Nach dem brütenden Sommer betonte er, er habe auch das Thema Hitzeschutz auf dem Schirm. Mehr Geld dafür will er aber nicht locker machen. Vor einem schwierigen Herbst mit Reformen und Landtagswahlen ging es bei der Klausur vor allem aber auch um eines: gut zu performen, Geschlossenheit zu demonstrieren. Claudia Wächter, Nachrichtenredaktion.
1: Knapp zwei Wochen vor der Landtagswahl in Sachsen-Anhalt hat die AfD laut einer neuen Umfrage ihren Vorsprung auf die CDU vergrößert. Infratest DIMAP sieht die in dem Bundesland als gesichert rechtsextrem eingestufte Partei bei 42%. Die CDU von Ministerpräsident Schulze kommt auf 22%. Die Linke verliert und liegt bei 11%. SPD und Grüne legen jeweils um einen Punkt zu auf 8 bzw. 6%. Am Frankfurter Flughafen sind zwei Beschäftigte an Malaria gestorben. Insgesamt hätten sich 6 Mitarbeiter bei ihrer Arbeit mit der besonders gefährlichen Malaria tropica infiziert, teilte das Gesundheitsamt mit.
3: Mücken aus einem Malaria-Gebiet sollen im Frachtraum oder Gepäck nach Deutschland gekommen sein. Laut Gesundheitsamt waren insgesamt 6 Beschäftigte betroffen, den anderen 4 geht es mittlerweile wieder gut. Dass Malaria-Mücken im Flugzeug oder an einem Flughafen auftauchen, kommt nur sehr selten vor. Deshalb sei das Risiko für Flugreisende gering. Von Mensch zu Mensch ist die Infektion nicht übertragbar und die infizierte Mücke sei wahrscheinlich schon tot, sagen die Behörden. Der Flughafen hat extra Mückenfallen aufgestellt. Die Mücken dort werden jetzt in einem Labor.
1: Der Facebook-Mutterkonzern Meta zahlt in einem US-Verfahren um Social-Media-Sucht bei Kindern knapp 17 Milliarden Dollar. Darauf einigte sich das Unternehmen mit der überwiegenden Mehrheit der US-Bundesstaaten, mehreren Territorien und dem Hauptstadtbezirk Washington. Sie hatten Meta vorgeworfen, Kinder bewusst zu übermäßiger Nutzung von Facebook und Instagram verleitet und Risiken verschwiegen zu haben.
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1: Zum Wetter die aktuelle Vorhersage des Deutschen Wetterdienstes. Heute von Ostwestfalen und dem südlichen Niedersachsen bis nach Sachsen stärker bewölkt, vor allem nach Osten zu gebietsweise Regen. Sonst teils klar, teils wolkig und meist trocken, bei Höchstwerten an der See um 20 bis 24, sonst 23 bis 29 Grad. Morgen im Westen wolkig und später teils kräftige Gewitter, sonst locker bewölkt oder sonnig und trocken und mit knapp 27 bis 34 Grad noch etwas wärmer.
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1: Zum Wetter die aktuelle Vorhersage des Deutschen Wetterdienstes. Heute von Ostwestfalen und dem südlichen Niedersachsen bis nach Sachsen stärker bewölkt, vor allem nach Osten zu gebietsweise Regen. Sonst teils klar, teils wolkig und meist trocken, bei Höchstwerten an der See um 20 bis 24, sonst 23 bis 29 Grad. Morgen im Westen wolkig und später teils kräftige Gewitter, sonst locker bewölkt oder sonnig und trocken und mit knapp 27 bis 34 Grad noch etwas wärmer.
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1: Ich bin Thomas Brockt. Die Zahl der Todesopfer nach der heftigen Sturzflut in einer Gebirgsregion von Nepal ist auf mindestens 157 gestiegen. Das teilte die Polizei des Landes mit. Hunderte Menschen werden noch vermisst, darunter auch Touristen aus Deutschland.
2: Bilder des nepalesischen Fernsehens und Videos in den sozialen Medien zeigten, wie zahlreiche Häuser und Wasserkraftanlagen zerstört, Brücken weggespült und Dörfer und Straßen überflutet wurden. Auch China meldete Tote und Vermisste im Südwesten Tibets. China entsandte demnach zahlreiche Rettungskräfte mit schwerem Gerät in das Gebiet und rief eine erhöhte Katastrophenwarnstufe aus. Unklar war zunächst, was die Sturzflut ausgelöst hat. Nicht ausgeschlossen wurde, dass ein sogenannter Gletscherseeausbruch dazu geführt haben könnte. Dirk Oddadeli.
1: Bundeskanzler Merz will die geplante Rentenreform trotz Widerstands aus der eigenen Partei ohne größere Änderungen durchsetzen. Nach der Kabinettsklausur in Neu-Hardenberg wies er die Forderungen dreier ostdeutscher CDU-Ministerpräsidenten zurück, die abschlagsfreie Frührente nach 45 Beitragsjahren beizubehalten. Ausnahmen stellte er nur für Härtefälle in Aussicht. Mecklenburg-Vorpommerns Ministerpräsidentin Schwesig widersprach und betonte, der Kanzler entscheide über die Reform nicht allein. Angesichts des Spardrucks bei Volkswagen soll es auch im Management spürbare Einschnitte geben. Man schaue dort genau hin und baue ein Viertel der Stellen ab. Das sagte Konzernchef Blume bei einer Betriebsversammlung in Emden.
3: In Emden begründete Blume den Sparkurs vor allem mit dem hohen finanziellen Aufwand. Die Arbeitskosten seien mehr als doppelt so hoch wie an vergleichbaren europäischen Standorten. Auch die Fabrikkosten lägen deutlich höher. Werksschließungen wolle man zwar vermeiden, entschieden sei aber noch nichts. In Zwickau demonstrierten unterdessen Beschäftigte von VW und Zulieferern für die Zukunft des Werks. Der Betriebsrat wirft Blume vor, die Belegschaften über seine Pläne nicht ausreichend zu informieren. Thomas Bleski, Nachrichtenredaktion.
1: Der britische Schauspieler Tim Curry ist im Alter von 80 Jahren gestorben. Das berichten mehrere Medien unter Berufung auf seine Managerin. Weltweit bekannt wurde Curry als Frankenfurter in der Rocky Horror Picture Show. Daneben spielte er in mehr als 30 Filmen, häufig Bösewichte, und feierte auch am Broadway Erfolge. Nach einem Schlaganfall 2012 war Curry teilweise gelähmt, arbeitete aber weiter als Sprecher.
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1: Zum Wetter, die aktuelle Vorhersage des Deutschen Wetterdienstes. In der Nacht teils bewölkt, teils klar und meist trocken. In der Mitte kann sich örtlich Nebel bilden. Die Temperaturen sinken auf 18 bis 11 Grad. Tagsüber wird es dann zunächst oft sonnig und heiß mit 27 bis knapp 34 Grad. Im Westen ziehen später kräftige Gewitter auf, örtlich mit Unwettergefahr durch Starkregen und Hagel. Am Freitag drohen vor allem im Südosten schwere Gewitter bei 23 bis 31 Grad.
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1: Zum Wetter, die aktuelle Vorhersage des Deutschen Wetterdienstes. In der Nacht teils bewölkt, teils klar und meist trocken. In der Mitte kann sich örtlich Nebel bilden. Die Temperaturen sinken auf 18 bis 11 Grad. Tagsüber wird es dann zunächst oft sonnig und heiß mit 27 bis knapp 34 Grad. Im Westen ziehen später kräftige Gewitter auf, örtlich mit Unwettergefahr durch Starkregen und Hagel. Am Freitag drohen vor allem im Südosten schwere Gewitter bei 23 bis 31 Grad.
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1: Zum Wetter, die aktuelle Vorhersage des Deutschen Wetterdienstes. In der Nacht teils bewölkt, teils klar und meist trocken. In der Mitte kann sich örtlich Nebel bilden. Die Temperaturen sinken auf 18 bis 11 Grad. Tagsüber wird es dann zunächst oft sonnig und heiß mit 27 bis knapp 34 Grad. Im Westen ziehen später kräftige Gewitter auf, örtlich mit Unwettergefahr durch Starkregen und Hagel. Am Freitag drohen vor allem im Südosten schwere Gewitter bei 23 bis 31 Grad.
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